0: Dortmund Richtung Kassel, deswegen zwischen Marsberg und Diemelstadt gesperrt. Die Autobahn 46 ist zwischen Iserlohn-Seilersee und Iserlohn-Zentrum gesperrt. Auf der Autobahn 81 ist der Engelberg-Tunnel wegen Bauarbeiten in beiden Richtungen bis ca. 5 Uhr gesperrt. Die Autobahn 93 ist zwischen Freimd und Naburg wegen Brückenarbeiten in beiden Richtungen bis ca. 6 Uhr gesperrt. Und dann noch die Autobahn 215 Neumünster Richtung Kiel. Hier ist zwischen Kreuz Kiel West und Kiel Mitte wegen Bauarbeiten gesperrt. Da sage mal noch einer, es geht nicht voran, wird doch überall gearbeitet. Fein so. Und das vor allem in der Nacht. Das waren unsere Verkehrsmeldungen. Gute Fahrt Ihnen unterwegs und nicht ärgern, wenn es mal ein bisschen länger dauert.
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0: Und wenn es doch mal ein bisschen länger dauert, Sie könnten ja auch laufen. I'm gonna be 500 miles. Die Proclaimers jetzt. Hanno Bauer ist hier in Magdeburg.

Neuen Juck, neuen Me. Ich weiß ja, was Sie tun. Also Sie hören Radio. Ich mache hier so ein bisschen Radio. Und das Einzige, was mich stört, ist, wenn jemand einschläft. Allerdings die große Katze hier, die schlummert schon so sanft vor sich hin. The Lion Sleeps Tonight. Wir hören die Tight-Fit-Version aus den 80ern.

Alan Jeffries. Hey, hey, Rock'n'Roll. Haben wir gerade gehört in der ARD-Hitnacht. Und Andrea, Simone, Christian und Holger, die sind gerade unterwegs auf großer Tour und haben geschrieben, guten Morgen, wir warten auf die Fähre nach Vancouver Island nach einer Rundreise durch Kanada. Hier ist es nach 17 Uhr und wir grüßen alle Korntaler, die zu Hause bleiben mussten. Ganz liebe Grüße von Andrea, Simone, Christian und Holger. Ich grüße euch schön, habt einen schönen Urlaub und kommt irgendwann, irgendwie, irgendwo wieder zu Hause gut an.

Na, ob das eine Punkband wie Plain by Tees ärgert, dass sie die ganze Zeit rebellische Punkmusik gemacht haben und dann mal ein sanfter Schmusesong, dieser hier, Hey There Delilah, ja, und zack, haben sie ihren allerersten und einzigen Welthit gerade gehört in der ARD-Hitnacht von den Plain by Tees. Na, die müssen aber schöne weiße Zähne haben, glaube ich.

0: 2.31 Uhr ist es bereits. Und damit wieder mal Zeit für den Verkehrsservice in der ARD-Hitnacht. Die Autobahn 1 Fehmarn Richtung Lübeck ist zwischen Lehnsahn und Neustadt-Pelzerhaken nach einem Unfall gesperrt. Die A1 Hamburg Richtung Bremen ist zwischen Hamburg-Stillhorn und Harburg wegen Brückenarbeiten gesperrt. Umleitung ist die U76. Die Autobahn 8 Karlsruhe Richtung Stuttgart ist zwischen Pforzheim Süd und Heimsheim gesperrt, weil hier die Fahrbahn erneuert wird. Die letzte freie Ausfahrt ist Pforzheim Nord. Dort bitte nur der Umleitung 9 folgen und nicht dem Navi. Die A40 Essen Richtung Dortmund ist zwischen Dreieck Bochum West und Bochum Zentrum wegen Bauarbeiten bis nächste Woche gesperrt. Die A44 Dortmund Richtung Kassel ist zwischen Marsberg und Diemelstadt gesperrt wegen Bauarbeiten. Die Autobahn 46, auch hier wird gebaut, Hemer Richtung Hagen, deswegen ist zwischen Iserlohn, Seilersee und Iserlohn Zentrum gesperrt. Auf der Autobahn 81 ist der Engelbergtunnel wegen Bauarbeiten in beiden Richtungen bis ca. 5 Uhr gesperrt. Die A93 ist zwischen Freimd und Naburg wegen Brückenarbeiten in beiden Richtungen gesperrt. Das Ganze bis heute Morgen um 6. Und die Autobahn 215 Neumünster Richtung Kiel ist zwischen Kreuz Kiel West und Kiel Mitte wegen Bauarbeiten gesperrt. Das waren die Verkehrsmeldungen. Gute Fahrt Ihnen unterwegs.
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0: Für alle, die munter sind und munter bleiben wollen, ist hier Hanno Bauer in Magdeburg. Und das ist doch eine wilde Welt, in der wir uns befinden. Mr. Big singen jetzt davon, Wild World in ihrer Version.

0: Hier ist die ARD Hitnacht. Und Hecke und Odi sind jetzt gerade unterwegs, haben geschrieben, wir fahren gerade nach Schweden und freuen uns über weitere Stunden guter Musik. Grüße aus Gelsenkirchen. Hecke und Odi. Ja, Hecke und Odi. Habt mal eine schöne Reise da hoch in den Norden hoch. Wahrscheinlich hört ihr uns dann weiter über Internet, wenn ihr dann unterwegs seid. Auch auf der Fähre ist ja überhaupt kein Problem mehr inzwischen. Und vielleicht freut ihr euch ja ein bisschen, dass ich euch jetzt schwedische Musik spiele.
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0: Von Lykke Lee nämlich I Follow Rivers. Hat eigentlich jeder im Ohr. Und so klingt der Song für alle, die es zwar im Ohr haben, aber nicht wussten, ach, das ist Lykke Lee.

Frank Farians 90er Latino Disco Projekt, weil er da ja schon in den USA gelebt und produziert hat, No Mercy. Wir haben sie hier gehört mit ihrem Welthit Where Do You Go? Und damit jetzt zu Billy Joel in den 80er Jahren. Tell Her About It. Hier ist die Arde Hitnacht. 2:50 Uhr wird's gleich. Listen.

Good morning, America. Nein, good morning, Great Britain, möchte Lady Vivian Hyde ausrichten, hat sie geschrieben. Queen of Love and Justice, hat sie sich mit ihrem Titel vorgestellt. Grüße an alle Engländer, hier und überall, steht hier im Gruß drin. Vivian, die Grüße sind ausgerichtet. Von mir schöne Grüße zurück nach Coesfeld, glaube ich, oder? Ja, genau.

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1: Um 3 Uhr mit Wolfgang Berger. In Mecklenburg-Vorpommern und Berlin werden heute neue Landesparlamente gewählt. Insgesamt sind 3,8 Millionen Bürger aufgerufen, ihre Stimme abzugeben. Aus der Nachrichtenredaktion Christoph Johansen.
2: In Mecklenburg-Vorpommern lieferten sich SPD und AfD in den Umfragen zuletzt ein enges Rennen. Weit hinter ihnen lag die mitregierende Linke. Grüne und BSW müssen um den Einzug in den Landtag in Schwerin bangen. Und auch die CDU rutschte in Umfragen zuletzt nahe an die 5%-Hürde. In Berlin zeichnete sich in Umfragen ein Kopf-an-Kopf-Rennen von Linken und CDU um die Position als stärkste Kraft ab. Aber auch die AfD, die Grünen und die SPD waren zweistellig. Das BSW kämpft um den Einzug ins Abgeordnetenhaus.
1: Die deutsche Mineralölwirtschaft warnt vor den Folgen des geplanten Spritpreisdeckels. Der Sprecher des Wirtschaftsverbands Fuels und Energie von Gerstorf sagte dem ARD-Hauptstadtstudio, es handle sich um ein sehr bürokratisches Instrument. Aus Berlin Uwe Berndt.
3: In Belgien und Luxemburg gibt es einen solchen Deckel zwar, doch den könne man nicht so leicht auf den deutschen Markt mit 14.000 Tankstellen übertragen. Außerdem warnte Gerstorf davor, dass die Versorgung mit Kraftstoff gefährdet sein könnte, wenn der staatlich festgelegte Preis falsch gesetzt wird. Diese Sorge teilt der Wirtschaftswissenschaftler Jens Südekum nicht. Der Berater von Finanzminister Klingbeil betont, es drohten keine Versorgungsengpässe, wenn der Preisdeckel flexibel eingesetzt wird. Dies hätten die Erfahrungen in den Nachbarländern gezeigt.
1: Der Generalinspekteur der Bundeswehr Breuer wird neuer Vorsitzender des NATO-Militärausschusses. Die nationalen Militärvertreter des Bündnisses stimmten bei einem Treffen in Kopenhagen für den 61-Jährigen. Er soll das Amt im Sommer kommenden Jahres antreten. Der Vorsitzende des Militärausschusses berät die politische Führung der NATO und ist in der Regel für 3 Jahre im Amt. In der Fußball-Bundesliga hat Borussia Dortmund die Tabellenführung erobert. Die Mannschaft gewann beim VfB Stuttgart mit 1:0. Aus der Sportredaktion Moritz Knorr.
4: Angreifer Maximilian Bayer entschied das Topspiel des 4. Spieltags gegen den VfB Stuttgart zugunsten des BVB. Der 23-Jährige erzielte in der 70. Minute den einzigen Treffer des Abends. Dortmund feiert damit den 4. Sieg im 4. Spiel und springt auf den 1. Tabellenplatz. Möglich wird das auch durch den 1. Punktverlust des SC Freiburg. Die Breisgauer trennten sich am Nachmittag 2:2 unentschieden von Eintracht Frankfurt. Außerdem gewann der HSV gegen Köln, Bremen gegen Augsburg und Mainz in Mönchengladbach.
1: Das waren die Nachrichten. Das Wetter in Deutschland. Tagsüber ganz im Süden freundlich, im Norden Auflockerungen, aber in Küstennähe kräftige Schauer. Dazwischen häufig Regen bei Höchstwerten von 17 bis 27 Grad. Am Montag im Nordosten leicht wechselhaft, im Südwesten heiter bis wolkig, 14 bis 23 Grad. Am Dienstag teils trüb, im Südwesten und Nordosten mehr Sonne bei 14 bis 24 Grad. Es ist 3.03 Uhr.
5: Schönen Dank für die aktuellen Nachrichten. Von mir der Blick auf die Straßen im Lande. Im Verkehrsservice der ARD-Hitnacht geht's los auf der Autobahn 1 mit einer Sperrung. Fehmarn Richtung Lübeck zwischen Lehnsahn und Neustadt-Pelzerhaken ist nach einem Unfall gesperrt. Die A1 Hamburg Richtung Bremen ist zwischen Hamburg-Stillhorn und Harburg wegen Brückenarbeiten gesperrt. Umleitung ist die U76. Die Autobahn 8 Karlsruhe Richtung Stuttgart ist zwischen Pforzheim Süd und Heimsheim gesperrt. Die letzte freie Ausfahrt ist Pforzheim Nord. Dort bitte nur der Umleitung U9 folgen und nicht dem Navigationsgerät. Die A40 Essen Richtung Dortmund ist zwischen Dreieck Bochum West und Bochum Zentrum wegen Bauarbeiten gesperrt. Die Autobahn 44 Dortmund Richtung Kassel ist zwischen Marsberg und Diemelstadt wegen Bauarbeiten gesperrt. Die A46 Hemer Richtung Hagen ist zwischen Iserlohn-Seilersee und Iserlohn-Zentrum. Nachraten Sie mal, warum gesperrt? Genau, wegen Bauarbeiten. Bauarbeiten laufen auch auf der Autobahn 81. Hier ist der Engelberg-Tunnel gesperrt in beiden Richtungen bis ca. 5 Uhr. Und die Autobahn 93 ist zwischen Freimd und Naburg wegen Brückenarbeiten in beiden Richtungen bis ca. 6 Uhr gesperrt. Und danach Bauarbeiten auf der Autobahn 215 Neumünster Richtung Kiel. Hier ist zwischen Kreuz Kiel West und Kiel Mitte wegen Bauarbeiten gesperrt. Soweit die Verkehrsmeldungen. Ihnen unterwegs eine gute, muntere Fahrt durch die Nacht.
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5: Mit Hanno Bauer in Magdeburg. Grüß Sie.

So, Bruce Springsteen ist hier mit hungrigen Herzen unterwegs gewesen in der Nacht und Udo dann noch mit seinem Hunger nach Luxus. Letzteres, glaube ich, aber eher augenzwinkern gemeint. Und wir freuen uns jetzt mit Already On auf den Montag. Ja, Montag soll ein schöner Tag sein, denn sie singt, ich werde dich lieben am Montag.

0: Dumm die, dumm die, mitten in der Nacht. Was ist denn das überhaupt für ein Text? Die Frage stellt sich auch dieser Anrufer hier auf unserem Anrufbeantworter.
1: Bei ihm geht es immer so um so tüdeldü, tüdeldü und dann wieder tüdeldü und dann ein bisschen runter tüdeldü, wenn das Lied ein bisschen trauriger ist, aber immer tüdeldü. Machen Sie nicht mal eine andere Schallplatte oder was anderes. Vielleicht gibt es noch was anderes als das.
0: Ja, ganz recht. Mal weniger Hottentotten, mal mehr sittsame Musik.
2: Eine Platte, die wir speziell für Sie aufgenommen haben.

Na bitte, das war doch mal eine vernünftige Platte, die hatte wenigstens mal zwei Rillen. Je Seite eine. Die hier, die hat nur zwei Leute auf einer Seite. Kommt von Tina Turner. Two People. Hier ist die AD-Hitnacht. 3:20 Uhr wird's gleich.

0: 3.31 Uhr wird es gerade jetzt. Und damit Zeit für den aktuellen Verkehrsservice in der ARD-Hitnacht. Die A1 Hamburg Richtung Bremen ist zwischen Hamburg-Stillhorn und Harburg wegen Brückenarbeiten bis Montag früh gesperrt. Die A1 Bremen Richtung Osnabrück ist zwischen Neunkirchen-Vierden und Bramsche nach einem Unfall gesperrt. Bitte die Umleitung nutzen, das wäre die U60. Die A8 Karlsruhe Richtung Stuttgart ist zwischen Pforzheim-Süd und Heimsheim wegen der laufenden Fahrbahnerneuerung gesperrt. Die letzte freie Ausfahrt ist Pforzheim-Nord. Dort folgen Sie bitte der Umleitung 9. Die Autobahn 40 Essen Richtung Dortmund ist zwischen Dreieck Bochum West und Bochum Zentrum wegen Bauarbeiten gesperrt. Die A44 Dortmund Richtung Kassel, hier laufen ebenfalls Bauarbeiten, deswegen ist gesperrt zwischen Marsberg und Diemelstadt. Die A46 Hemer Richtung Hagen ist ebenfalls gesperrt zwischen Iserlohn Seilersee und Iserlohn Zentrum. Auf der Autobahn 81 ist der Engelbergtunnel wegen Bauarbeiten in beiden Richtungen gesperrt bis ca. 5 Uhr noch, also anderthalb Stunden. Die Autobahn 93 ist zwischen Freimd und Naburg wegen Brückenarbeiten in beiden Richtungen gesperrt bis um 6. Und dann noch die Autobahn 215 Neumünster Richtung Kiel. Hier ist zwischen Kreuz Kiel West und Kiel Mitte wegen Bauarbeiten gesperrt. Gute Fahrt Ihnen unterwegs. Kommen Sie gut ans Ziel.
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0: Für alle, die noch munter sind und munter bleiben wollen. Hanne Bauer hier in Magdeburg. Ich wünsche einen schönen Sonntag.

tut mir leid, und schon wieder muss ich dazwischen gehen. Es gibt einen neuen Falschfahrer auf der Autobahn 60 zwischen Dreieck Nahetal und Igelheim West. Kommt Ihnen ein Falschfahrer entgegen, bitte ganz rechts fahren, nicht überholen. Auf der Autobahn 60 zwischen Dreieck Nahetal und Igelheim West ist ein Falschfahrer unterwegs. Vorsicht auch hier in beiden Richtungen, so wie auf der Autobahn 61 zwischen Bad Kreuznach und Dorsheim.

Hier ist die ARD-Hitnacht. Und ja, einmal konnte ich ihn neu starten, zweimal natürlich nicht. Deswegen musste ich auch hier nochmal dieses Lied unterbrechen vorhin, aber zweimal konnte ich es natürlich nicht unterbrechen. Wir haben einen Falschfahrer auf der Autobahn 60 und wir haben einen Falschfahrer auf der Autobahn 61. Ich wiederhole beide nochmal zu Ihrer Sicherheit. Achtung bitte, zwischen Dreieck-Nahetal und Ingelheim West auf der Autobahn 60 ist ein Falschfahrer unterwegs und dann noch ein Falschfahrer auf der Autobahn 61 zwischen Bad Kreuznach und Dorsheim ist ebenfalls ein Falschfahrer gemeldet worden.

Imagine, Imagine. Just an Illusion. Und gleich gibt es weniger als nur eine Illusion, nämlich die ganz reellen aktuellen Nachrichten um 4 Uhr. Das in 8 Minuten hier auf dieser Welle. Bis dahin noch Diamantzucker, also Zucchero mit Diamante. Und Sidney Youngblood, If Only I Could, ist auch noch dabei. Bis 4 Uhr.

Peter in Bremen mit seiner Falschfahrerstrichliste in der Backstube. Auch diesmal gelingt es mir pünktlich noch vor Stundenende, die Entwarnungen vor den Falschfahrern durchzugeben. Es gibt die Entwarnung von der Autobahn 60, Bingen Richtung Mainz. Kein Falschfahrer mehr zwischen Dreieck-Nahetal und Ingelheim-West. Und außerdem gibt es auch gleich noch hinterher die Entwarnung von der Autobahn 61. Kein Falschfahrer mehr hier. Zwischen Bad Kreuznach und Dorsheim fahren auch wieder alle in die richtige Richtung. Wunderbar so. Ganz liebe Grüße für alle unterwegs. Bitte fahren Sie weiter gut und richtig rum.

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1: Um 4 Uhr mit Wolfgang Berger. In Mecklenburg-Vorpommern und Berlin werden heute neue Landesparlamente gewählt. Insgesamt sind 3,8 Millionen Bürger aufgerufen, ihre Stimme abzugeben. Aus der Nachrichtenredaktion Christoph Johansen.
2: In Mecklenburg-Vorpommern lieferten sich SPD und AfD in den Umfragen zuletzt ein enges Rennen. Weit hinter ihnen lag die mitregierende Linke. Grüne und BSW müssen um den Einzug in den Landtag in Schwerin bangen. Und auch die CDU rutschte in Umfragen zuletzt nahe an die 5%-Hürde. In Berlin zeichnete sich in Umfragen ein Kopf-an-Kopf-Rennen von Linken und CDU um die Position als stärkste Kraft ab. Aber auch die AfD, die Grünen und die SPD waren zweistellig. Das BSW kämpft um den Einzug ins Abgeordnetenhaus. Je nachdem, wie die CDU in beiden Wahlen abschneidet, könnte die Debatte über die politische Zukunft von Parteichef und Bundeskanzler Merz erneut Fahrt aufnehmen. Merz hat das CDU-Präsidium schon für heute Abend ins Konrad-Adenauer-Haus eingeladen.
1: Die Wirtschaftsweise Grimm hat die geplante Neuauflage des Tankrabatts kritisiert. Dem Kölner Stadtanzeiger sagte sie, es sei zynisch, das Fahren von Verbrennerautos auf Kosten der jungen Generation zu subventionieren. Solch opportunistische Politik sei kurzsichtig und frustriere viele Wähler. Grimm meinte weiter, dass sich Fokussieren der Politik auf kurze Fristen werde zu mehr Wohlstandsverlust bei den Bürgern führen als vorübergehend hohe Spritpreise. Bei israelischen Angriffen sollen im Gazastreifen mindestens 4 weitere Menschen getötet worden sein. Das Gesundheitsministerium der radikal-islamischen Hamas teilte mit, unter den Opfern seien auch ein 10-jähriges Mädchen und der Sohn eines ranghohen Regierungsvertreters. Bei den Attacken in verschiedenen Teilen des Gazastreifens sollen auch mehrere Menschen verletzt worden sein. Das israelische Militär teilte mit, die Militärschläge hätten sich gegen militärische Funktionäre gerichtet. In der Fußball-Bundesliga hat Borussia Dortmund die Tabellenführung erobert. Die Mannschaft gewann beim VfB Stuttgart mit 1:0. Aus der Sportredaktion Moritz Knorr.
3: Angreifer Maximilian Bayer entschied das Topspiel des 4. Spieltags gegen den VfB Stuttgart zugunsten des BVB. Der 23-Jährige erzielte in der 70. Minute den einzigen Treffer des Abends. Dortmund feiert damit den 4. Sieg im 4. Spiel und springt auf den 1. Tabellenplatz. Möglich wird das auch durch den 1. Punktverlust des SC Freiburg. Die Breisgauer trennten sich am Nachmittag 2:2 unentschieden von Eintracht Frankfurt. Außerdem gewann der HSV gegen Köln, Bremen gegen Augsburg und Mainz in Mönchengladbach.
1: Das waren die Nachrichten. Das Wetter in Deutschland. Tagsüber ganz im Süden freundlich, im Norden Auflockerungen, aber in Küstennähe kräftige Schauer, dazwischen häufig Regen. Höchstwerte 17 bis 27 Grad. Montag im Nordosten leicht wechselhaft, im Südwesten heiter bis wolkig, 14 bis 23 Grad. Dienstag teils trüb, im Südwesten und Nordosten mehr Sonne. Es ist jetzt 4:03 Uhr.
4: So, damit sind wir wieder auf dem neuesten Stand. Fehlt hinten an noch der Verkehrsservice in der ARD-Hitnacht. Los geht's auf der Autobahn 1 mit 2 Meldungen. Erstmal Hamburg Richtung Bremen. Hier ist zwischen Hamburg-Stillhorn und Harburg wegen Brückenarbeiten gesperrt. Die Autobahn 1 Bremen Richtung Osnabrück ist zwischen Neunkirchen-Vürden und Bramsche nach einem Unfall gesperrt. Bitte die Umleitung nutzen, die U60. Die A40 Essen Richtung Dortmund ist zwischen Dreieck Bochum West und Bochum Zentrum gesperrt. Die A44 Dortmund Richtung Kassel ist zwischen Marsberg und Diemelstadt gesperrt. Die A46 Hemer Richtung Hagen zwischen Iserlohn Seilersee und Iserlohn Zentrum. Auf der Autobahn 81 ist der Engelbergtunnel wegen Bauarbeiten in beiden Richtungen bis ca. 5 Uhr noch gesperrt, also eine Stunde lang. Die Autobahn 93 ist zwischen Freimd und Naburg wegen Brückenarbeiten in beiden Richtungen bis ca. 6 Uhr gesperrt. Und dann noch die Autobahn 215 Neumünster Richtung Kiel. Hier ist zwischen Kreuz Kiel West und Kiel Mitte wegen Bauarbeiten gesperrt. Bis morgen früh. Das waren die Verkehrsmeldungen. Gute Fahrt Ihnen unterwegs. Bleiben Sie munter.
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4: Hanno Bauer wünscht allen einen schönen Sonntag.

10:50 ist es und Gundi aus dem bayerischen Allgäu hat sich gerade gemeldet, mitten in der Nacht, dass sie nämlich gerade von ihrer Online-Radio-Session umgeswitcht hat zur ARD-Hitnacht, was mich sehr freut. Schönen Gruß. Allerdings, was sie so geschrieben hat über ihr Online-Radio-Projekt, das klingt eigentlich auch ganz hübsch nach Gemeinsamkeit am Radio. Sie hat nämlich geschrieben, Donnerstag, Freitag, Samstag bin ich jetzt in einer Online kleinen Kneipe in unserer Straße und die geht von 22 Uhr bis normal 1 Uhr oder vielleicht etwas länger. Ist eine virtuelle Kneipe, also ein Music Pub. Dort hören wir Musik, die Internetradios für uns senden, wo die Moderatoren auch ab und zu im Chatroom sind und uns dann auch unsere Musikwünsche erfüllen. Es sind so 90% Stammhörer aus Deutschland, auch USA, Kanada und Australien sind dabei und wir sind inzwischen eine richtig kleine Radio-Freunde, Familie geworden. Keine Sorge, ich höre dir danach noch etwas zu und gehe dann ins Bett. Ganz liebe Grüße von Gundi aus dem Allgäu. Gundi, Hauptsache gemeinsam an diesem wunderbaren Medium Radio miteinander verbunden sein, sage ich ja immer. So ist das wie hier mit Hörerinnen und Hörern, die auch im Ausland zu hören, wie Madeline zum Beispiel in Australien, die sich heute auch schon gemeldet hat. Schön groß übrigens dorthin. Oder Leute, die gerade Urlaub machen und einfach die Stimmen von daheim auch weiter im Urlaub hören wollen. Auch dorthin ganz liebe Grüße, egal wo immer Sie uns zuhören. Und ganz liebe Grüße natürlich auch in den Allgäu zurück.

0: Der Kommissar. Na, diesen Hit von Falco, ja, den hätte ich ja letzte Nacht gut gebrauchen können hier im Musikprogramm der ARD Hitnacht, als hier im MDR Funkhaus in Magdeburg nämlich gerade nachts noch Dreharbeiten liefen zum Polizeiruf 110, der dann im nächsten Jahr ausgestrahlt werden soll, im ersten. Bin ja schon gespannt, ja. Gedreht wurde unter anderem in der Chefetage oben. Mal sehen, wann der Täter in Handschellen dann aus dem Haus abgeführt wird. Also, der im Film, jetzt nicht falsch verstehen. Alles ganz feine Leute hier bei uns.
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0: So, und ganz entspannt geht's jetzt weiter bei uns mit dem Hotel California. Hier sind die Eagles.

Achtung bitte, ein neuer Falschfahrer ist gemeldet worden von der Autobahn 61 zwischen Rheinböllen und Gau-Bickelheim. Ist der Falschfahrer auf der Straße? Bitte ganz rechts fahren, nicht überholen.

Eagles Hotel California. Und damit noch einmal die Warnung vor dem Falschfahrer, der gerade reingekommen ist. Achtung bitte, ein Falschfahrer wurde gemeldet von der Autobahn 61. Zwischen Rheinböllen und Gau-Bickelheim ist ein Falschfahrer gemeldet worden. Bitte ganz rechts fahren, nicht überholen. Auf der Autobahn 61 zwischen Rheinböllen und Gau-Bickelheim ist ein Falschfahrer unterwegs. Vorsicht hier in beiden Richtungen.

Und der nächste Falschfahrer. Achtung bitte, auf der Autobahn 60 zwischen Dreieck Nahetal und Dreieck Mainz ist ein Falschfahrer gemeldet worden. Auch hier bitte ganz rechts fahren, nicht überholen. Falschfahrer auf der A60 zwischen Dreieck Nahetal und Dreieck Mainz und auf der Autobahn 61 zwischen Rheinböllen und Gau-Bickelheim.

0: 4.30 Uhr ist es und damit Zeit für den aktuellen Verkehrsservice in der ARD-Hitnacht. Und wir haben es ja schon gehört, es gibt zwei aktuelle Falschfahrermeldungen. Der erste Falschfahrer gemeldet von der Autobahn 60 zwischen Dreieck Nahetal und Dreieck Mainz und der zweite auf der Autobahn 61 zwischen Rheinböllen und Gau-Bickelheim. In beiden Fällen bitte ganz rechts fahren, nicht überholen und Vorsicht hier in beiden Richtungen. Also Falschfahrer auf der Autobahn 60 zwischen Dreieck Nahetal und Dreieck Mainz und auf der Autobahn 61 zwischen Rheinböllen und Gau-Bickelheim. Dann die Autobahn 1. Hamburg Richtung Bremen ist zwischen Hamburg-Stillhorn und Harburg wegen Brückenarbeiten gesperrt. Die Umleitung ist die U76. A1 Bremen Richtung Osnabrück. Hier ist zwischen Neunkirchen-Vierden und Bramsche nach einem Unfall immer noch gesperrt. Die Umleitung führt über die U60. Gebaut wird auf der Autobahn 40 Essen Richtung Dortmund. Hier ist zwischen Dreieck Bochum-West und Bochum-Zentrum gesperrt. Gesperrt auch wegen Bauarbeiten die A44 Dortmund Richtung Kassel zwischen Marsberg und Diemelstadt und die Autobahn 46 Häme Richtung Hagen zwischen Iserlohn-Seilersee und Iserlohn-Zentrum. Auf der Autobahn 81 ist der Engelberg-Tunnel wegen Bauarbeiten in beiden Richtungen bis ca. 5 Uhr gesperrt. Die Autobahn 93 ist zwischen Freimd und Naburg wegen Brückenarbeiten in beiden Richtungen bis ca. 6 Uhr gesperrt. Und dann noch die Autobahn 215 Neumünster Richtung Kiel. Hier ist zwischen Kreuz Kiel-West und Kiel-Mitte wegen Bauarbeiten bis morgen früh gesperrt. Das waren die Verkehrsmeldungen. Wir wünschen Ihnen eine gute Fahrt.
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0: Mit Hanno Bauer in Magdeburg. Schönen Sonntag.

Whitney Houston, Step by Step, ja, Schritt für Schritt werden hier gerade die richtigen Zutaten für einen erfolgreichen Tagesstart zusammengeschüttet in den Sonntagmorgen hinein, ja, zusammengeschüttet und gerührt in den großen Zauberkessel. Einen Frosch hatten wir ja vorhin schon dabei und alle möglichen anderen Zutaten auch schon. Und jetzt schwingen wir über das Ganze auch noch den Zauberstab mit der Steve Miller Band und Abracadabra, yo. Das war auch schon ein Schwingen des Zauberstabes, was wir hier gehört haben. Ja, der Spruch dazu muss sein.

Na, kann doch nur ein zauberhafter Sonntagmorgen werden, bei so viel Zauberei schon zum Ende der Nacht. 4:43 Uhr ist es, jetzt weiter mit Harry Neeson.

0: Claudia hat geschrieben in die Sendung hinein, hallo Hanno, hast du einen Statistenauftritt in dem Polizeiruf, der gestern bei euch gedreht wurde? Ich frage für einen Freund, der würde dann nämlich auch mal wieder einen Polizeiruf ansehen. Claudi, nein. Naja, obwohl, als gedreht wurde, bin ich mal kurz durchgehuscht, ja, so mit eingezogenem Kopf, weil ich ja pünktlich auf Sendung gehen wollte und ich ja irgendwie durch musste, aber ich glaube, die schneiden es raus oder sie hängen mir einen Mord an. Mal sehen.
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0: Und zwei aktuelle Entwarnungen gibt es von den Falschfahrern. Achtung, keine Achtung mehr, sondern Entwarnung von der Autobahn 60. Bingen Richtung Mainz, kein Falschfahrer mehr. Zwischen Dreieck Nahetal und Dreieck Mainz. Und die Entwarnung gibt es auch von der Autobahn 61 Koblenz Richtung Ludwigshafen. Kein Falschfahrer mehr zwischen Rheinböllen und Gau-Bickelheim. Alles wieder gut dort.

0: New Order, True Faith. Und so langsam kommt doch der Sonntag dem Greifen nah. Einige Hörerinnen und Hörer starten nämlich jetzt auch gleich schon in den Sonntagmorgen mit ihren Frühsendungen ab 5 Uhr. Da darf ich jetzt schon mal einen schönen Tag wünschen. Ich bin Hanno Bauer. Tschüss, bis nächstes Wochenende und einen schönen Sonntag. Ansonsten bin ich für alle, die in den Sonntag etwas gemütlicher reinstarten können, noch eine Stunde weiter auf Sendung, auch nach den 5 Uhr Nachrichten. Bis dahin jetzt aber erstmal noch Musik von den Wings, Mull of Kintyre.
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1: Um 5 Uhr mit Wolfgang Berger. In Mecklenburg-Vorpommern und Berlin werden heute neue Landesparlamente gewählt. Insgesamt sind 3,8 Millionen Bürger aufgerufen, ihre Stimme abzugeben. Aus der Nachrichtenredaktion Christoph Johansen.
2: In Mecklenburg-Vorpommern lieferten sich SPD und AfD in den Umfragen zuletzt ein enges Rennen. Weit hinter ihnen lag die mitregierende Linke. Grüne und BSW müssen um den Einzug in den Landtag in Schwerin bangen. Und auch die CDU rutschte in Umfragen zuletzt nahe an die 5%-Hürde. In Berlin zeichnete sich in Umfragen ein Kopf-an-Kopf-Rennen von Linken und CDU um die Position als stärkste Kraft ab. Aber auch die AfD, die Grünen und die SPD waren zweistellig. Das BSW kämpft um den Einzug ins Abgeordnetenhaus. Je nachdem, wie die CDU in beiden Wahlen abschneidet, könnte die Debatte über die politische Zukunft von Parteichef und Bundeskanzler Merz erneut Fahrt aufnehmen. Merz hat das CDU-Präsidium schon für heute Abend ins Konrad-Adenauer-Haus eingeladen.
1: Die Wirtschaftsweise Grimm hat die geplante Neuauflage des Tankrabatts kritisiert. Dem Kölner Stadtanzeiger sagte sie, es sei zynisch, das Fahren von Verbrennerautos auf Kosten der jungen Generation zu subventionieren. Solch opportunistische Politik sei kurzsichtig und frustriere viele Wähler. Grimm meinte weiter, das sich Fokussieren der Politik auf kurze Fristen werde zu mehr Wohlstandsverlust bei den Bürgern führen als vorübergehend hohe Spritpreise. Die Houthi-Rebellen im Jemen haben die jüngsten Angriffe auf Ziele in Saudi-Arabien für sich reklamiert. Ein Sprecher sagte, Kämpfer der Gruppe hätten mit einer großen Anzahl ballistischer Raketen und Marschflugkörper sowie Drohnen angegriffen. Ziele seien die saudische Hauptstadt Riad und Ölanlagen am Roten Meer gewesen. Die Angriffe waren demnach eine Reaktion auf Versuche Saudi-Arabiens, die jemenitische Hauptstadt Sana'a ins Visier zu nehmen. Zuvor hatten Anwohner in Riad von Explosionen und einer Rauchsäule nahe dem internationalen Flughafen berichtet. In der Fußball-Bundesliga hat Borussia Dortmund die Tabellenführung erobert. Die Mannschaft gewann beim VfB Stuttgart mit 1:0. Aus der Sportredaktion Moritz Knorr.
3: Angreifer Maximilian Bayer entschied das Topspiel des vierten Spieltags gegen den VfB Stuttgart zugunsten des BVB. Der 23-Jährige erzielte in der 70. Minute den einzigen Treffer des Abends. Dortmund feiert damit den vierten Sieg im vierten Spiel und springt auf den ersten Tabellenplatz. Möglich wird das auch durch den ersten Punktverlust des SC Freiburg. Die Breisgauer trennten sich am Nachmittag 2:2 unentschieden von Eintracht Frankfurt. Außerdem gewann der HSV gegen Köln, Bremen gegen Augsburg und Mainz in Mönchengladbach.
1: Das waren die Nachrichten. Das Wetter in Deutschland. Tagsüber ganz im Süden freundlich, im Norden Auflockerungen, aber in Küstennähe kräftige Schauer. Dazwischen häufig Regen. Höchstwerte 17 bis 27 Grad. Montag im Nordosten leicht wechselhaft, im Südwesten heiter bis wolkig. Es ist jetzt 5.03 Uhr.
4: Dankeschön für die Nachrichten und rein in den Verkehrsservice der ARD-Hitnacht gleich mit einer Falschfahrermeldung von der Autobahn 49 zwischen Kreuz Kassel-Mitte und Kassel-Aue-Stadion. Kommt ein Falschfahrer entgegen, bitte ganz rechts fahren, nicht überholen. Auf der Autobahn 49 zwischen Kreuz Kassel-Mitte und Kassel-Aue-Stadion ist ein Falschfahrer unterwegs. Vorsicht hier in beiden Richtungen. Die Autobahn 1 Hamburg Richtung Bremen ist zwischen Hamburg-Stillhorn und Harburg wegen Brückenarbeiten gesperrt. Die A1 Bremen Richtung Osnabrück ist zwischen Neuenkirchen, Fürden und Bramschen nach einem Unfall gesperrt. Umleitung ist die U60. Die A40 Essen Richtung Dortmund ist gesperrt wegen Bauarbeiten zwischen Dreieck Bochum West und Bochum Zentrum. Die A44 Dortmund Richtung Kassel zwischen Marsberg und Diemelstadt. Die A46 Hemer Richtung Hagen zwischen Iserlohn Seilersee und Iserlohn Zentrum. Die Autobahn 93 ist gesperrt zwischen Freimd und Naburg wegen Brückenarbeiten in beiden Richtungen. Eine Stunde soll es noch dauern. Und die Autobahn 215 Neumünster Richtung Kiel ist zwischen Kreuz Kiel West und Kiel Mitte wegen Bauarbeiten gesperrt. Das waren die Verkehrsmeldungen. Gute Fahrt für Sie.
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4: Für alle, die noch oder schon munter sind, ist hier Hanno Bauer. Ich wünsche einen schönen Sonntag.

Achtung bitte, ein neuer Falschfahrer auf der Autobahn 7 zwischen Kreuz Kassel-Mitte und Guxhagen. Kommt Ihnen ein Falschfahrer entgegen? Fahren Sie bitte ganz rechts und überholen Sie nicht. Achtung, ein Falschfahrer auf der Autobahn 7 zwischen Kreuz Kassel-Mitte und Guxhagen ist der Falschfahrer unterwegs.

0: Ich wiederhole noch einmal die Warnung von dem Falschfahrer. Achtung bitte, jetzt unterwegs auf der Autobahn 7 zwischen Kreuz Kassel-Mitte und Guxhagen. Hier ist ein Falschfahrer unterwegs. Ja, vorhin war er ja noch unterwegs auf der Autobahn 49 zwischen Kreuz Kassel-Mitte und Kassel-Aue-Stadion. Jetzt also weitergefahren. Achtung bitte nochmal auf der Autobahn 7 zwischen Kreuz Kassel-Mitte und Guxhagen ist ein Falschfahrer unterwegs. Und es wundern sich natürlich auch ganz viele heute, was allein in den letzten Stunden hier für Falschfahrer durchgegeben wurden. Ich bin auch sehr überrascht. Ich muss mal sagen, heute Nacht sind ja nun die Sichtverhältnisse nicht so, dass man unbedingt falsch fahren müsste. Jürgen hat vorhin schon geschrieben, ihn als LKW-Fahrer ehemaligen ist, wundert ihn das sehr und er wünschte sich, dass da was dagegen getan würde. Ja, ist die Frage, was natürlich, ne? Und Markus hat geschrieben, etwas überrascht bin ich über die vielen Meldungen. Wie kommt es dazu? Erstens, sind in Dessau die Straßen zu kompliziert oder der Spiegel wird als Schminkspiegel missbraucht oder schlechte Aufmerksamkeit der Autofahrer oder Ablenkung durch die ARD-Hitnacht. Wir wünschen Ihnen und dem Team eine angenehme Nacht. Mit vielen Grüßen, Markus. Markus, natürlich, warum eigentlich oder? Nur Punkt 4, da gehe ich überhaupt nicht mit. Ich glaube mal, in Punkt 4 sind wir uns einig, das fördert eher die Aufmerksamkeit, diese Radiosendung zu hören.
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0: Ich wünsche eine gute Fahrt in den Sonntagmorgen. Und zwar richtig rum.

0: David Bowie in der AD-Hitnacht. 5.20 Uhr ist es und Daniela, Pilotin ihres Zeichens, hat auch geschrieben an ard-hitnacht@mdr.de. Guten Morgen, lieber Hanno. In der vergangenen Woche war ich beruflich in Santiago de Chile. Der Rückflug war alles andere als angenehm. Eine starke Turbulenz jagte die andere. Ich war ehrlich gesagt froh, als wir in Frankfurt-Main gelandet waren. Da mag ich schon eher die Turbulenzen bei der Eröffnung des Münchner Oktoberfestes, das ich mit Freunden in einem wunderschönen pinkfarbenen Dirndl besucht habe. Es ist immer ein Spektakel, sobald die Menschen eingelassen werden. Dann beginnt ein Run auf die freien Plätze in den Festzelten. Heute werden wir nochmal hingehen, aber zuerst sehen wir uns die Trachtenumzüge in den Straßen von München an. Allerdings bleiben wir immer nur bis zum frühen Nachmittag, dann wird es nämlich zu voll. Ich grüße die Radiofamilie, ich wünsche allen einen schönen Sonntag, eure Daniela aus Oberhausen und München. Ach ja, ihr wart also schon zum Frühshoppen auf der Wiese und heute dann auch nochmal bis zum Nachmittag. Na, das kann ja eine schöne Zeit werden. Oder wie Juli jetzt singen, geile Zeit.
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0: Und wie, es wird zu voll. Ich dachte, das ist Sinn und Zweck der Sache.

Achtung bitte, und noch ein Falschfahrer. Auf der Autobahn 59 gemeldet zwischen Dreieck St. Augustin West und Dreieck Bonn-Beuel. Hier ist ein Falschfahrer unterwegs, genau wie auf der Autobahn 7 zwischen Kreuz Kassel-Mitte und Guxhagen. Achtung bitte, Falschfahrer unterwegs auf der A7 zwischen Kreuz Kassel-Mitte und Guxhagen und auf der Autobahn 59 zwischen Dreieck St. Augustin West und Dreieck Bonn-Beuel.

0: Gleich wird's 5:30. Und damit frühe Zeit, jetzt schon mal um 5.29 Uhr auf die aktuellen Falschfahrermeldungen zu schauen und auf die anderen im Verkehrsservice der ARD-Hitnacht. Achtung nochmal, Falschfahrer auf der Autobahn 7 Hannover-Fulda zwischen Kreuz Kassel-Mitte und Guxhagen wurde ein Falschfahrer gemeldet. Und ebenfalls auf der Autobahn 59 Köln-Bonn zwischen dem Dreieck St. Augustin-West und Dreieck Bonn-Beuel. Hier ist also ein Falschfahrer unterwegs, bitte ganz rechts fahren, nicht überholen. Vorsicht hier in beiden Richtungen. Ich wiederhole nochmal, Falschfahrer auf der Autobahn 7 zwischen Kreuz Kassel-Mitte und Guxhagen, ein Falschfahrer unterwegs und auf der Autobahn 59 zwischen Dreieck St. Augustin-West und Dreieck Bonn-Beuel, ebenfalls ein Falschfahrer. Die Autobahn 1 Hamburg Richtung Bremen ist zwischen Hamburg-Stillhorn und Harburg wegen Brückenarbeiten gesperrt. Bitte benutzen Sie die U76 als Umleitung. Die Autobahn 1 Bremen Richtung Osnabrück ist zwischen Neuenkirchen-Vierden und Bramschen nach einem Unfall gesperrt. Die Umleitung ist die U60. Die A9 Nürnberg Richtung Halle-Leipzig ist zwischen Münchberg Nord und Hof West nach einem Unfall gesperrt. Die A40 Essen Richtung Dortmund ist zwischen Dreieck Bochum West und Bochum Zentrum wegen Bauarbeiten gesperrt. Die A44 Dortmund Richtung Kassel ist zwischen Marsberg und Diemelstadt wegen Bauarbeiten gesperrt. Dann weiter auf der Autobahn 46, auch hier wird gebaut. Hermer Richtung Hagen ist gesperrt zwischen Iserlohn-Seilersee und Iserlohn-Zentrum. Die Autobahn 93 ist zwischen Pfreimd und Nabburg wegen Brückenarbeiten in beiden Richtungen noch bis 6 Uhr gesperrt, halbe Stunde also noch. Und dann noch eine längere Baustelle auf der Autobahn 215 Neumünster Richtung Kiel. Hier ist zwischen Kreuz Kiel-West und Kiel-Mitte wegen Bauarbeiten gesperrt. Das waren die Verkehrsmeldungen. Wir wünschen eine gute und muntere Fahrt in den Sonntagmorgen hinein.
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0: Mit Hanno Bauer in Magdeburg, morgens im Nachtstudio, ja, da blubbert so schön der Kaffee. Chris Rea nimmt seinen offensichtlich blau. Ich nehme ja meinen Kaffee lieber schwarz. So, und damit Prost in den Morgen. Chris Rea, The Blue Cafe.

0: wie hier. I can go for that. Heute ist doch Wahltag. Da hat das zu gehen mit dem Gehen. Und Anne wartet dann schon an der Wahlurne. Ja, Anne aus Rostock hat nämlich geschrieben, guten Morgen, ich wünsche allen Wahlhelferteams in Mecklenburg-Vorpommern und in Berlin gutes Gelingen und einen ruhigen Tag ohne Zwischenfälle. Danke an alle für ihr ehrenamtliches Engagement und einen schönen Tag. Die Wahllokale öffnen zwar erst um 8 Uhr, aber es laufen ab 6 Uhr bereits die Vorbereitungen. Ich persönlich bin schon seit vielen Jahren Wahlhelferin. Liebe Grüße, Anne aus Rostock. Anne, Dankeschön für die E-Mail und natürlich einen vorfallfreien Tag wünsche ich dann erstmal. Und herzlichen Dank auch fürs jahrelange Engagieren. Und vielen Gruß, viele Grüße natürlich an alle Wahlhelferinnen und Wahlhelfer.
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0: Vorher nochmal Kopf frei machen mit einem kurzen Spaziergang im Park mit der Next Tracker Band. A Walk in the Park. Hier ist die ARD-Hitnacht. Um 5.39 Uhr.

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Mal gut, dass ich mir keine Strichliste zu den Falschfahrern gemacht habe heute Nacht. Es waren nämlich wirklich zu viele. Also jeder Einzelne ist natürlich einer zu viel. Aber ich schaff's auch diesmal noch, die beiden Entwarnungen vor Stundenende durchzugeben. Entwarnung von der Autobahn 7, kein Falschfahrer mehr zwischen Kreuz Kassel-Mitte und Guxhagen. Und auf der A59 auch kein Falschfahrer mehr.

So, mit Pfiff werde ich hier verabschiedet aus dem Studio. 5.50 Uhr ist es und das bedeutet, in 10 Minuten beginnen die Frühsendungen mit ausgeschlafenen Moderatorinnen und Moderatoren auf ihrer Welle. Ciao, sagt Hanna Bauer.

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1: Um 6 Uhr mit Felix Sprung. In Mecklenburg-Vorpommern sind rund 1,2 Millionen Menschen aufgerufen, einen neuen Landtag zu wählen. Die Wahllokale öffnen um 8 Uhr. Nach den letzten Umfragen zeichnet sich ein Kopf-an-Kopf-Rennen zwischen SPD und AfD ab. Aus Schwerin Stefan Luthmann.
2: Die Sozialdemokraten unter Ministerpräsidentin Schwesig wollen weiter regieren. Sie verweisen auf Wirtschaftsinvestitionen und soziale Angebote wie die kostenfreie Kita. Die AfD dagegen sieht das Land im Niedergang, vor allem in der Bildung. Die Linke als kleiner Regierungspartner der SPD setzt auf das Thema bezahlbare Mieten und soziale Sicherheit. Als Partei der Mitte positioniert sich die CDU. Sie rutschte auf Umfrageplatz 4 und rangiert nur noch knapp über der 5%-Hürde. Die Grünen wollen mit den Themen Klimaschutz und Energiewendepunkten. Sie müssen um den Einzug in den Landtag bangen. Das BSW dagegen sehen Umfragen unterhalb der Sperrklausel.
1: Auch in Berlin wird heute gewählt. Rund 2,5 Millionen Wahlberechtigte entscheiden über die Zusammensetzung des neuen Abgeordnetenhauses und damit auch, wer als regierender Bürgermeister oder regierende Bürgermeisterin ins Rote Rathaus einzieht. Umfragen sehen ein enges Rennen zwischen der CDU und der Linken um den Wahlsieg voraus. Die deutsche Mineralölwirtschaft warnt vor den Folgen des geplanten Spritpreisdeckels. Der Sprecher des Wirtschaftsverbandes Fuels und Energie von Gersdorf sagte dem ARD-Hauptstadtstudio, es handle sich um ein sehr bürokratisches Instrument. Aus Berlin Uwe Berndt.
3: In Belgien und Luxemburg gibt es einen solchen Deckel zwar, doch den könne man nicht so leicht auf den deutschen Markt mit 14.000 Tankstellen übertragen. Außerdem warnte Gersdorf davor, dass die Versorgung mit Kraftstoff gefährdet sein könnte, wenn der staatlich festgelegte Preis falsch gesetzt wird. Diese Sorge teilt der Wirtschaftswissenschaftler Jens Südekum nicht. Der Berater von Finanzminister Klingbeil betont, es drohten keine Versorgungsengpässe, wenn der Preisdeckel flexibel eingesetzt wird. Dies hätten die Erfahrungen in den Nachbarländern gezeigt.
1: Der Iran hat erneut ein Ende des Krieges mit den USA in Aussicht gestellt und Bedingungen dafür an die US-Regierung übermittelt. Grundlage solle das im Juni mit den USA abgeschlossene Rahmenabkommen sein, sagte der oberste Sicherheitskoordinator Rezai dem Sender Al Jazeera. Zu den Forderungen zählten ein Ende der Kämpfe an allen Fronten, das Freigeben eingefrorener iranischer Gelder und ein Ende der US-Seeblockade. Außerdem will Teheran, dass der Krieg zwischen Saudi-Arabien und dem Jemen beendet wird. In der Fußball-Bundesliga hat Borussia Dortmund die Tabellenführung erobert. Die Mannschaft gewann beim VfB Stuttgart mit 1:0. Aus der NDR-Sportredaktion Moritz Knorr.
4: Angreifer Maximilian Bayer entschied das Topspiel des vierten Spieltags gegen den VfB Stuttgart zugunsten des BVB. Der 23-Jährige erzielte in der 70. Minute den einzigen Treffer des Abends. Dortmund feiert damit den vierten Sieg im vierten Spiel und springt auf den ersten Tabellenplatz. Möglich wird das auch durch den ersten Punktverlust des SC Freiburg. Die Breisgauer trennten sich am Nachmittag 2:2 unentschieden von Eintracht Frankfurt. Außerdem gewann der HSV gegen Köln, Bremen gegen Augsburg und Mainz in Mönchengladbach.
1: Das waren die Nachrichten. Das Wetter in Norddeutschland. Dichte Wolken und Regen, der über Südniedersachsen und Mecklenburg-Vorpommern abzieht. Später ein Wechsel von Sonne und Wolken mit einzelnen Gewittern. Höchstens 17 bis 20 Grad an der See Sturmböen. Morgen wechselhaft und windig bei 16 bis 19 Grad. Am Dienstag teils heiter und meist trocken bei 16 bis 20 Grad. Und am Mittwoch Sonne und Wolken, an der Nordsee auch Regen, 17 bis 20 Grad. Es ist 6.04 Uhr.
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5: Die Autobahn 1 Hamburg Richtung Bremen ist zwischen Hamburg-Schillorn und Harburg wegen Brückenarbeiten bis morgen früh gesperrt. Sie werden umgeleitet über die U76. A27 Walsrode-Bremen ist zwischen Verden-Nord und Langwedel wegen Bauarbeiten noch bis 10 Uhr in beiden Richtungen gesperrt. Auch da werden sie umgeleitet. Und Hamburg, die Kühlbrandbrücke, ist wegen Wartungsarbeiten bis morgen früh 5 Uhr in beiden Richtungen gesperrt. Die Umleitung Richtung Waltershof führt sie über die U30 und in Richtung Neuhof über die U40.
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5: Natürlich wieder mit ganz vielen Ausflugstipps für Ihren Sonntag. Sie könnten heute zum Beispiel zum Ökomarkt in Bad Harzburg mit vielen nachhaltigen Ideen aus der Region. Und Sie sollten natürlich Radio hören, so wie Petra aus der NDR Niedersachsen-App, die nicht nur wach ist und damit dazugehört zu unserem Sonntagsclub der Frühaufsteher. Petra ist auch sehr musikalisch.
6: Guten Morgen, Sonntagmorgen, Sören lädt uns wieder ein. Guten Morgen, Sonntagmorgen, schaltet ein und seid dabei.
5: Ja, sehr gut. Musikalische Sonntagsgrüße zurück. Jetzt von Jimmy Cliff und ABBA für ihren perfekten Start in diesen Sonntag.
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0: Sie können uns ja überall mit hinnehmen und hören mit der NDR Niedersachsen-App. Das Ehepaar Pedersen zum Beispiel hat uns mitgenommen in den Urlaub auf Kreta. Und natürlich hat die beiden ihr Kreta-Urlaub sehr glücklich gemacht, schreiben sie hier in der NDR Niedersachsen-App. Und was hat sie besonders glücklich gemacht in dieser Woche? Darüber schnacken wir ja immer hier im NDR Niedersachsen-Sonntag zwischen 6 und 11. Beim letzten Mal, da klang das zum Beispiel so.
1: Erstmal Bruce Wilfried Mellinghausen. Ihr hat glücklich gemacht die Fahrt nach Helgoland mit dem Katamaran.
2: Oma Andrea und Opa Wolfgang sind mega stolz auf das Enkelkind Denise, die neben Familie, Mann, zwei schulpflichtigen Kindern, einem Hund und dem Haushalt und allem drum und dran ihre Prüfung geschafft hat. Das ist einfach unfassbar großartig.
3: Ich wollte sagen, was mich diese Woche glücklich gemacht hat, wenn ich auf meinen Sessel sitze und auf meinen Balkon gucke. Danke, tschüss.
0: Ja, gerne. Und jetzt ist Zeit für Ihre neuen Glücksgeschichten der Woche. Rufen Sie an 0511 88 40 66. Was hat Sie ganz besonders glücklich gemacht in dieser Woche? 0511 88 40 66. Oder aber Sie schicken mir ganz einfach eine Text- oder Sprachnachricht mit der NDR Niedersachsen-App.
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0: Und noch kurz auf die Straßen, bitte Vorsicht, auf der Autobahn 2 Hannover Richtung Dortmund ist gerade reingekommen zwischen Rehren und Bad Alsen Ost. Da liegt ein Tier auf der Fahrbahn.

0: Was war denn da bitte los im Bremer Weserstadion? Sie haben den NDR Niedersachsen Sonntag um 6.20 Uhr. Ja, da liegen meine Bremer 0-2 hinten in der Fußball-Bundesliga gegen Augsburg. Und dann machen sie daraus ein 3-2. Und das Siegtor macht einer, der gefühlt eine Ewigkeit verletzt war.
1: Tor in Bremen! Und das ist das Fußballmärchen! Mitchell Weiser! 16 Monate weg gewesen, verletzt und knallt den Ball aus 16 Metern in den Winkel.
2: Natürlich für mich persönlich ja, ein Riesenmoment und ja, so habe ich, wie sagt man, ich will jetzt nicht sagen, dass ich jeden Tag so ins Bett gegangen bin und davon geträumt habe, aber so ähnlich.
0: Richtig was zu feiern gab es auch im Hamburger Volksparkstadion. Die ersten Punkte für den HSV beim 2-1 gegen Köln. Auch sportlich also ein glücklicher Sonntagmorgen.
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0: NDR 1, wir in Niedersachsen können feiern. Das beweisen sie an diesem Wochenende, unter anderem in Lingen. Da läuft nämlich das Altstadtfest in der Innenstadt von Lingen. Und das Wetter, das feiert zum Teil mit. Norderney fast wolkenlos, nämlich 17 Grad an der Strandpromenade zum Beispiel. Oldenburg dagegen leichter Regen, 17, genauso in Bremen. Lüneburg ein bisschen Regen im Wasserviertel, 16 Grad, passt ja. Osnabrück viele Wolken, 17. Hannover stark bewölkt, 18 Grad. Braunschweig am Gewandhaus, meist bewölkt, 17. Göttingen Wolken, 16. Und Wolken auch über Braunlage bei 13 Grad.
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0: Die Autobahn 1, Hamburg Richtung Bremen, ist zwischen Hamburg-Stillhorn und Harburg wegen Brückenarbeiten bis morgen früh gesperrt. Es geht für Sie am besten weiter über die U76, unser Tipp. Die A27, Walsrode-Bremen, ist zwischen Verden-Nord und Langwedel wegen Bauarbeiten heute noch bis 10 Uhr in beiden Richtungen gesperrt. Richtung Walsrode geht es für Sie am besten über die U52 weiter und in Richtung Bremen über die U9. Und Hamburg, die Kühlbrandbrücke, ist wegen Wartungsarbeiten bis morgen früh 5 Uhr in beiden Richtungen gesperrt. Auch da werden sie umgeleitet.
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0: Peter ist ebenfalls Mitglied in unserem Sonntagsclub der Frühaufsteher. Er hat meine Studionummer gewählt, die 0511 88 40 66. Denn auch er ist schon wach, weil er unterwegs ist auf den Straßen bei uns im Norden.
2: Ich wollte dem Sören einen schönen guten Morgen wünschen. Hier ist der Peter aus Ostfriesland. Ich wünsche euch was. Schönen Sonntag. Liebe Grüße, der Peter.
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0: Jonas aus Kloppenburg hat der Halbmarathon in Bremen glücklich gemacht, den er gelaufen ist. Respekt. Ich bin ja froh, dass ich hier die Distanz zwischen Kaffeemaschinen und NDR Niedersachsen-Studio erfolgreich schaffe. Und das sind nur ein paar Meter. Und ein glücklicher Gerd hat sich ebenfalls gemeldet in der NDR Niedersachsen-App aus meiner Heimatstadt Wilhelmshaven. Guten Morgen.
1: Schönen guten Morgen, Sören.
0: Wobei eigentlich aus Wilhelmshaven, denn du hast einen schönen Ausflug gemacht.
1: Genau. Ich war in der Lüneburger Heide. Ich war in Oberhaferbeck und habe von da aus dann eine ganz tolle Kutschfahrt bis zum Wilseder Merk, eine Dreiviertelstunde Aufenthalt gehabt und
0: schön.
1: Dann wieder zurück mit der Kutsche.
0: Das klingt aber sehr romantisch.
1: Ja, war auch ganz toll. Ganz tolle Leute dabei, ein bisschen Regen dabei, aber war angenehm, weil ein kleines Dach über die Kutsche und war richtig schön.
0: Und hattest dann noch einen ganz schönen Tag in der Lüneburger Heide.
1: Genau, hat richtig Spaß gemacht. Ein paar Tiere beobachtet, ein bisschen durch die Gegend gefahren noch und einfach nur schön angucken.
0: Eine Glücksgeschichte und ein Ausflugstipp also. Ich danke dir, Gerd, genau. Und liebe Grüße nach Wilhelmshaven.
1: Alles klar, danke, danke.

0: 6.47 Uhr, Kaffeemaschine und NDR Niedersachsen. Beides läuft. Das schreibt Tim in der NDR Niedersachsen-App. So soll das sein, damit Sie gut starten in diesen Morgen. Und dafür sorgt auch immer unsere Frühsendung Hellwach, dass Sie gut starten in den jeweiligen Morgen. In der vergangenen Woche mit Isabel Eulenstein und Keno Bergholz und diesen Themen hier.
1: Nach der Kommunalwahl in Niedersachsen haben wir Sie am Montag natürlich umfassend informiert. Alle Wahlergebnisse für Ihren Ort und die Infos, wie es nach der Wahl jetzt weitergeht, finden Sie auch nochmal auf ndr.de/Niedersachsen.
2: Über Klassentreffen haben wir am Dienstag gesprochen. Ich bin ganz kurz davor, zum ersten Mal überhaupt in meinem Leben an einem Klassentreffen teilzunehmen. Und da haben wir schon mal Sätze gesammelt, die ich da bestimmt brauchen werde. Sowas wie, na, erkennst du mich noch?
1: Oder, und was machst du jetzt so?
2: Ja, oder was war noch? Du hast dich gar nicht verändert.
1: Ich glaube, mit den Sätzen kommst du dann auch ganz gut durch. Sind Sie wie Keno im Team Spätsommer oder wie ich im Team Vorfreude auf den Herbst? Das wollten wir am Mittwoch von Ihnen gerne wissen.
2: Alice hat sich dazu gemeldet, die ist aber sogar schon einen Schritt weiter.
3: Ich freue mich schon, wenn ich den Schneeschieber wieder rausholen kann.
1: Also auf Kürbissuppe, Kerzen und Kuschelsocken freue ich mich ja, aber Schneeschieber, also darauf bin ich dann mental doch noch nicht so ganz vorbereitet. Und auch hier bin ich raus. Ein Bäcker aus Österreich verkauft in New York Roggenbrot für $60 pro Laib.
2: Darüber wird gerade im Internet viel diskutiert und auch wir haben mit Ihnen drüber gesprochen. Wem das zu teuer ist, von mir noch ein kleiner Tipp. Man könnte auch ein Viertelbrot kaufen, das kostet dann nur $15.
1: Oh naja, dann ist es ja ganz erschwinglich. Freitag haben wir dann über den Kader von Neubundestrainer Jürgen Klopp gesprochen. Mit NDR 1 Niedersachsen Fußballexperte Mika. 11 Jahre jung, spielt selber Fußball und sagt zu Kloppos Kickerauswahl:
4: Die ersten Spiele werden wahrscheinlich eher nicht so gut. Ich glaube aber, dass Klopp die Nationalmannschaft wieder gut in Form bringt, dass wir auf jeden Fall irgendwann mal Weltmeister mit ihm werden.
2: Haben Sie das gehört, Herr Bundestrainer? Mika glaubt also an Kloppo.
0: Ja, wir auch, oder? 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Ab morgen in NDR Niedersachsen hellwach, jeweils ab 5.

0: Kurzer Blick auf die Straßen.
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0: A1 Hamburg Richtung Bremen ist zwischen Hamburg-Stellorn und Harburg wegen Brückenarbeiten bis morgen früh gesperrt. Sie werden umgeleitet. A27 Walsrode-Bremen ist zwischen Verden-Nord und Langwedel wegen Bauarbeiten bis 10 Uhr noch in beiden Richtungen gesperrt. Und in Hamburg die Kühlbrandbrücke wegen Wartungsarbeiten bis morgen früh 5 Uhr in beiden Richtungen gesperrt. Auch da werden sie aber natürlich umgeleitet.
2: Es ist 7 Uhr.
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2: Mit Karin Jäger. Schönen guten Morgen. Die Schlagzeilen. In Berlin und Mecklenburg-Vorpommern werden neue Parlamente gewählt. Polizei kontrolliert Motorradfahrer im Harz. Werder Bremen und der Hamburger SV feiern Heimsiege. Das Wetter: Sonne, viele Wolken und Schauer bis 20 Grad. In Berlin sind heute 2,5 Millionen Wählerinnen und Wähler dazu aufgerufen, ihre Stimmen für das Abgeordnetenhaus und die 12 Bezirksverordnetenversammlungen abzugeben. Laut Umfragen zeichnet sich ein Kopf-an-Kopf-Rennen zwischen Linken und CDU ab. Aus Berlin Sebastian Schöbel.
3: Die Berlin-Wahl dürfte auch im Kanzleramt genau verfolgt werden. Ein Sieg von CDU-Spitzenkandidat Stefan Evers könnte die einzige gute Nachricht für Bundeskanzler Friedrich Merz an diesem Wochenende sein. Evers hatte vor gut 2 Monaten den damaligen CDU-Spitzenkandidaten Kai Wegner ersetzt. Der war nach massiver Kritik an seiner Leistung während des großen Stromausfalls in Berlin Anfang des Jahres und mehrerer Falschaussagen zurückgetreten. Der Berliner SPD droht derweil ein historisches Wahldebakel. Spitzenkandidat Steffen Krach konnte nicht verhindern, dass die Partei in den Umfragen auf einen neuen Tiefstand abgerutscht ist. In den Umfragen lag zuletzt die Linke knapp vorn. Spitzenkandidatin Elif Eralp hatte im Wahlkampf voll auf das Thema Mietenpolitik gesetzt und angekündigt, Immobilienkonzerne wie Vonovia enteignen zu wollen. Die Grünen lagen zuletzt fast gleich auf mit der AfD, die ihr Ergebnis von der letzten Berlin-Wahl vor 3 Jahren mindestens verdoppeln könnte. Unklar ist noch, ob es das Bündnis Sarah Wagenknecht über die 5%-Hürde schaffen wird.
2: In Mecklenburg-Vorpommern wird heute ein neuer Landtag gewählt. Umfragen sagen ein Kopf-an-Kopf-Rennen zwischen der SPD von Ministerpräsidentin Schwesig und der AfD voraus. In Mecklenburg-Vorpommern regiert derzeit eine Koalition aus SPD und Linken. Im Harz werden heute wieder verstärkt Motorradfahrerinnen und Motorradfahrer kontrolliert. Die Kampagne von Polizei und TÜV zielt darauf ab, die hohen Unfallzahlen einzudämmen. Die Polizei kontrolliert vor allem zu schnelles Fahren und Überholen an gefährlichen Stellen. Und der TÜV Nord überprüft illegale und zu laute Auspuffanlagen, Reifen sowie unzulässige Bauartveränderungen am Motorrad. Heute ist Weltkindertag, der in diesem Jahr unter dem Motto Starke Kinder, starke Zukunft steht. Auch in Niedersachsen soll mit vielen Veranstaltungen auf Kinderrechte aufmerksam gemacht werden. Viele Städte und Gemeinden, wie zum Beispiel Greetsiel, Rinteln oder Nordhorn, veranstalten bunte Kinderfeste, Spielnachmittage und Mitmachaktionen. Der Weltkindertag hat aber auch einen ernsten Hintergrund. Hilfsorganisationen kritisieren unter anderem finanzielle Kürzungen im Bundeshaushalt. Und zum Sport. Werder Bremen und der Hamburger SV haben in der Fußball-Bundesliga Heimsiege gefeiert. Der HSV bezwang Köln mit 2:1. Die Bremer schlugen Augsburg mit 3:2. Aus der Sportredaktion Tiete Tedinger.
4: Vor allem im Weserstadion schlugen die Emotionen hoch. 0:2 lag Werder bereits zurück. Dann läutete der Anschlusstreffer von Grüll die Aufholjagd ein. Füllkrug besorgte in der 86. Minute mit einem Gewaltschuss den Ausgleich. Dann traf in der Nachspielzeit ausgerechnet Mitchell Weiser zum Sieg. Weiser hatte mehr als ein Jahr wegen eines Kreuzbandrisses gefehlt und erst in der Vorwoche sein Comeback gefeiert. Der HSV begann gegen die Kölner schlecht und kam mit Glück zunächst ohne Gegentor davon. Capaldo traf kurz vor der Pause überraschend zum 1:0. Kurz nach dem Wechsel baute Paulsen die Führung aus. Der Kölner Anschlusstreffer in der 90. Minute kam zu spät. Hamburg holt damit die ersten Punkte. Außerdem trennten sich Frankfurt und Freiburg 2:2. Mönchengladbach unterlag Mainz 3:4. Stuttgart verlor gegen Dortmund mit 0:1.
2: In der zweiten Bundesliga hat der VfL Osnabrück in Kiel 1:1 unentschieden gespielt. Eintracht Braunschweig verlor in Kaiserslautern mit 0:1. Das Abendspiel verlor Dresden gegen Hertha BSC mit 1:2. Hannover 96 hat Sandro Wagner als neuen Trainer verpflichtet. Im Spiel gegen Bochum heute wird aber noch Interimscoach Lars Wahlemann auf der Bank sitzen. Die deutschen Rollstuhlbasketballer haben bei der Weltmeisterschaft eine Medaille verpasst. Das Team von Bundestrainer Jan Heller aus Barsinghausen verlor das Spiel um Platz 3 gegen Großbritannien mit 56:67. In der Basketball-Bundesliga haben die Löwen Braunschweig zum Saisonauftakt mit 116:107 gegen Trier gewonnen. Die Hamburg Towers verloren mit 72:96 in Bonn. Rasta Fechter steht nach einem 103:73 über den griechischen Club Patras kurz vor der Qualifikation für die Champions League. In der Handball-Bundesliga hat die TSV Hannover-Burgdorf mit 31:29 in Bietigheim gewonnen. Und die deutschen Volleyballer stehen bei der Europameisterschaft im Viertelfinale. Die DVV-Auswahl bezwang Gastgeber Bulgarien in 5 Sätzen. Und die Zeit, das ist 7:05 Uhr.
0: Buchmarkt heute in Bramsche. Da zeigen mehr als 30 Textilkünstlerinnen und Handwerker, was sie können. Beim Tuchmarkt, beim Tuchmachermuseum heute in Bramsche. Und das hier, das ist das heutige Ausflugswetter. Ja, noch kann es ein bisschen Regen geben. Dann erwartet sie einen Mix aus Sonne und Wolken. Vereinzelt gibt Schauer und Gewitter bei bis zu 15 Grad heute im Oberharz. 17 in Ostfriesland, zum Beispiel in Aurich. Und maximal 20 Grad in Helmstedt.
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0: Einen schönen Sonntag, den wünsche ich Ihnen, aber auch Karin aus Osnabrück hier in der NDR Niedersachsen-App. Sie ist also auch Mitglied in unserem Sonntagsclub der Frühaufsteher. Wie schön. Und ich schicke Sie jetzt nach Thailand, nach Bangkok, bei aktuell dort übrigens 31 Grad. One Night in Bangkok ist hier für Sie von Murray Head.
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0: Mich macht mein Mann glücklich. Wir kennen uns seit 67 Jahren und sind inzwischen 61 Jahre verheiratet. Glückwunsch und danke Monika aus Schesel für diese Glücksgeschichte hier in der NDR Niedersachsen App. Und auch Ihre Glücksgeschichte interessiert mich. 0511 88 40 66. Was hat Sie ganz besonders glücklich gemacht in dieser Woche? 0511 88 40 66. Das ist die Nummer zu mir ins NDR Niedersachsen Studio. Und Frauke aus Bispingen hat sich ebenfalls gemeldet. Guten Morgen, Frauke aus Nordende.
1: Guten Morgen, Sören.
0: Du bist glücklich und schon fleißig heute Morgen.
1: Ja, ich gebe mir Mühe. Ich habe mitunter spontane Ideen und setze mich an die Nähmaschine und glaube, das dann alles noch umsetzen zu müssen.
0: Was machst du denn gerade Schönes und wofür?
1: Ich bin heute mit meiner Freundin Susanne auf dem Kartoffelfest in Neunkirchen auf dem Schröershof. Da wird vieles angeboten, unter anderem auch Live-Musik, alles rund um die Kartoffel. Und wir haben so einen Kunsthandwerkermarkt dabei, bieten bei uns halt selbstgenähte Kissen oder Seifen, die natürlich nicht selbst genäht sind, an.
0: Also ein weiterer Ausflugstipp hier im NDR Niedersachsen Sonntag. Ich danke dir, Frauke, und viel Erfolg nachher.
1: Danke, und ich wünsche dir auch noch einen schönen Sonntag und vielen Dank für die schöne Musik.
0: Gerne. Und auch kurz der Verkehrsservice B75 Buchholz-Bremen. Zwischen Kagensdorf und Hochstädt sind Personen auf der Fahrbahn.

0: Werder Bremen gewinnt also sensationell in der Fußball-Bundesliga gegen Augsburg, aus einem 0:2 noch ein 3:2 gemacht. Und auch den Hamburger SV wollen wir feiern. Jetzt um 7.22 Uhr hier im NDR Niedersachsen Sonntag. Endlich die ersten Tore und die ersten Punkte für den HSV beim 2:1 gegen Köln. Dabei hatten sich vielleicht einige unter Ihnen schon gewundert, dass der Vertrag mit Trainer Polzin verlängert wurde, nach dem Horrorstart mit 0 Punkten und 0:12 Toren. Aber alles richtig gemacht, freut sich Merlin Polzin.
1: Dass wir am Ende eine Mannschaft auf dem Rasen gesehen haben, die so gespielt hat, dass das Stadion gemerkt hat, okay, das sind unsere Jungs auf dem Platz. Und dass das dann am Ende in einem Sieg mündet, war definitiv sehr, sehr wichtig für uns. Aber das sind die Dinge, die mich dann einfach stolz und glücklich machen, wenn wir sehen, dass wir alle gemeinsam in eine Richtung gehen. Das war heute definitiv der Fall.
0: Heute geht's in Liga 2 für Hannover 96 um wichtige Punkte. Ab 13.30 Uhr gegen Bochum. Noch nicht mit dem neuen Trainer Sandro Wagner, aber mit NDR Niedersachsen. Wir sind dann immer wieder live für Sie natürlich im Stadion.

0: Herbst- und Bauernmarkt heute in Hanünden. Rund 100 Stände erwarten Sie da, unter anderem mit Kunsthandwerk und regionalen Produkten beim Herbst- und Bauernmarkt in Hanünden. In der Altstadt von Hanünden, da messen wir aktuell 16 Grad. Norderney, erste Sonnenstrahlen, 17 Grad. Oldenburg, teils sonnig, 16 am Schloss zum Beispiel. Bremen dagegen, leichter Regen, 14. Ganz ähnlich in Lüneburg bei 15 Grad. Osnabrück, viele Wolken über dem Zoo, 17. Hannover, stark bewölkt, 18. Braunschweig, meist Wolken, 18 Grad. Göttingen, viele Wolken hängen über der Sternwarte bei 17. Und Braunlage, stark bewölkter Himmel, 12 Grad dort.
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0: Vorsicht bitte auf der A28 Oldenburg Richtung Bremen. In der Ausfahrt Delmenhorst Adelheide hat es gerade einen Unfall gegeben, ist noch nicht abgesichert dort. Die A1 Hamburg Richtung Bremen ist zwischen Hamburg-Schlorn und Harburg wegen Brückenarbeiten bis morgen früh gesperrt. Sie werden umgeleitet. A27 Walsrode Bremen ist zwischen Verden Nord und Langwedel wegen Bauarbeiten bis 10 Uhr in beiden Richtungen gesperrt. Am besten Sie fahren da Richtung Walsrode über die U52 weiter, in Richtung Bremen über die U9. Und Hamburg die Kühlbahnbrücke wegen Wartungsarbeiten bis morgen früh 5 Uhr in beiden Richtungen gesperrt. Auch da werden Sie umgeleitet.
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0: Spielen Sie gleich eine Runde Luftgitarre am Frühstückstisch zu Bachmann Turner Overdrive oder Luftschlagzeug zu Mental as Anything. Vorher zu einer weiteren Glücksgeschichte der Woche ist reingekommen über die NDR Niedersachsen App.
2: Ja, guten Morgen, Sören. Mich freut sehr, dass Freunde und gute Bekannte ihre OP bzw. Krankheit gut überstanden haben. Alles Liebe, alles Gute.

0: Noch mehr Ausflugstipps für Sie haben mich erreicht über die NDR Niedersachsen App. Sarina empfiehlt das Erntefest in Möllenbeck. Und auch Kalle hat ein Erntedankfest zu bieten mit Festumzug und Musikkapellen in Badowick heute. Damit nicht genug. Chance hat noch einen Tipp für Sie, unser Niedersachsen-Reporter, um jetzt 7.41 Uhr am Sonntag.
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2: Moin ihr Lieben, das gibt's doch nicht. Wo ist denn das Tageslicht hin? Die Randzeiten morgens und abends dunkel. Und das wird nicht besser. Wenn die Sommerzeit dann irgendwann noch abgestellt wird, ist zappenduster. Daher meine paar Tipps. Fahrradlicht überprüfen. Die meisten haben ja inzwischen LED-Lampen und wenn das ausfällt, ist irgendwo meistens nur ein Draht locker. Einfach wieder anstecken. Wie sieht's bei eurem Auto aus? Leuchtet's noch oder funzelt's schon? Bei den Spritpreisen fällt die ein oder andere neue Glühbirne auch nicht mehr auf. Wir haben so Bewegungsmelder mit Batterien. Wenn ihr sowas auch habt, einmal checken. Sind die noch voll? Aber die Dunkelheit hat auch ihre Vorteile. Die Bösewichte beim Tatort sind auf der Mattscheibe besser zu erkennen. Das mit den Kerzen und dem Tee macht auch wieder Sinn. Und der Tipp für alle Kinder. Erwachsene erschrecken läuft auch wieder. Halloween machen das dann ja alle. Langweilig. Viel Spaß beim gut Munkeln im Dunkeln und schönes Wochenende wünscht euch euer Chance.

0: 7.52 Uhr. Sie hören den NDR Niedersachsen Sonntag, unter anderem mit ganz vielen Ausflugstipps für Sie und mit Ihren Sonntagsgrüßen. Heidi aus Gleichen hat zum Beispiel sich gemeldet.
1: Guten Morgen. Ich grüße alle Bogensportler in Volkmarshausen, ganz besonders meinen Mann. Tschüss.
0: Ihre Sonntagsgrüße können Sie abgeben per Text- und Sprachnachricht über die NDR Niedersachsen-App. Außerdem erreichen Sie mich hier unter dieser Nummer 0511 88 40 66 für Ihre Sonntagsgrüße. 0511 88 40 66.
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0: Während Sie sich melden, gucken wir mal auf das Sonntagswetter. Und das hat heute Morgen noch ein bisschen Regen für Sie, hier und da. Es gibt aber auch schon erste Sonnenstrahlen. Ja, und mal mit Sonne, mal mit dichteren Wolken geht es dann auch nachher durch den weiteren Sonntag für Sie. Schauer und Gewitter sind ebenfalls möglich, bei maximal 20 Grad in Braunschweig, 18 in Oldenburg heute und bis zu 15 Grad im Oberharz. Morgen ja, geht's ganz ähnlich weiter in die neue Woche, bei Temperaturen dann zwischen 11 und 19 Grad.
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1: Die A1 Hamburg Richtung Bremen ist zwischen Hamburg-Stillhorn und Harburg bis morgen früh gesperrt. Am besten Sie fahren da über die U76. A27 Walsrode Bremen ist zwischen Verden-Nord und Langwedel wegen Bauarbeiten bis 10 Uhr in beiden Richtungen gesperrt. Auch da werden Sie umgeleitet. Hamburg, die Waltershofer Straße zwischen Vollenhöfener Weiden und Altenwerder Hauptdeich gesperrt beidseitig. Und nochmal Hamburg, auch die Kühlbornbrücke ist gesperrt in beiden Richtungen wegen Wartungsarbeiten bis morgen früh. Nach Waltershof fahren Sie am besten über die U30, Richtung Neuhof geht's über die U40 für Sie weiter.
2: Es ist 8 Uhr.
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2: Mit Karin Jäger, schönen guten Morgen. Die Schlagzeilen. In Berlin und Mecklenburg-Vorpommern werden neue Parlamente gewählt. Polizei und TÜV kontrollieren Motorradfahrer im Harz. Werder Bremen und der Hamburger SV feiern Heimsiege in Fußball-Bundesliga. Das Wetter, Sonne, viele Wolken und Schauer bis 20 Grad. Jetzt haben die Wählerinnen und Wähler das Wort. Rund 1,3 Millionen Menschen können heute in Mecklenburg-Vorpommern einen neuen Landtag wählen. Die Wahllokale öffnen in diesen Minuten. Aus Schwerin, Stefan Duttmann.
3: Nach den letzten Umfragen zeichnet sich zwischen der regierenden SPD und der AfD ein Kopf-an-Kopf-Rennen ab. Beide haben Chancen, stärkste Kraft zu werden. Die Sozialdemokraten unter Ministerpräsidentin Schwesig wollen weiter regieren. Sie verweisen auf Wirtschaftsinvestitionen und soziale Angebote wie die kostenfreie Kita. Die AfD dagegen sieht das Land im Niedergang, vor allem in der Bildung. Die in Teilen rechtsextreme Partei verspricht einen Neuanfang. Die Linke als kleiner Regierungspartner der SPD setzt auf das Thema bezahlbare Mieten und soziale Sicherheit. Als Partei der Mitte positioniert sich die CDU. Sie rutschte auf Umfrageplatz 4 und rangiert nur noch knapp über der 5%-Hürde. Die Grünen wollen mit den Themen Klimaschutz und Energiewende punkten. Sie müssen um den Einzug in den Landtag bangen. Das BSW dagegen sehen Umfragen unterhalb der Sperrklausel.
2: Auch in Berlin wird heute gewählt. Wie in Mecklenburg-Vorpommern entscheiden erstmals auch die 16- und 17-Jährigen über die Zusammensetzung des Landesparlaments mit. Es wird mit einem knappen Rennen zwischen der bisher gemeinsam mit der SPD regierenden CDU und der Linken gerechnet. Zudem werden in der Hauptstadt die 12 Bezirksverordnetenversammlungen gewählt. Im Harz werden heute wieder verstärkt Motorradfahrerinnen und Motorradfahrer kontrolliert. Laut einer Statistik der Polizei starben in Niedersachsen im vergangenen Jahr 67 Menschen bei Motorradunfällen. Die Polizei möchte mit den Kontrollen im Harz aber nicht nur Unfälle verhindern, sondern auch das allgemeine Bewusstsein für Sicherheit auf den Straßen schärfen. Alicia Kraft, auf was wird heute besonders geachtet?
4: Ja, zum einen auf die Geschwindigkeit, aber auch auf die Schutzkleidung und auf die Motorräder an sich. Bei den Kontrollen sind nämlich nicht nur Polizeibeamte, sondern auch ein Präventionsteam und der TÜV beteiligt. Die Polizei kontrolliert vor allem das Fahrverhalten, wie aggressives Fahren oder Überholen an gefährlichen Stellen. Wer zu schnell ist, wird natürlich auch angehalten. Zu hohe Geschwindigkeit war im vergangenen Jahr im Harz die Hauptursache für Unfälle mit dem Motorrad. Das geht aus einer Statistik der Polizei Goslar hervor. Der TÜV nimmt bei der Kontrolle die Fahrzeuge genauer unter die Lupe. Es wird darauf geachtet, ob es Umbauten gibt und ob die zulässig sind. Sie schauen auch auf die Reifen und der TÜV kontrolliere auch die Abgasanlagen, so Klaas-Alexander Stroh vom TÜV Nord. Mit den Kontrollen wolle man nicht möglichst viele Menschen bestrafen, sondern die Fahrerinnen und Fahrer für mehr Sicherheit auf den Straßen sensibilisieren.
2: Die Deutsche Lebensrettungsgesellschaft vergibt in diesem Jahr den Förderpreis DLRG und Schule an insgesamt 39 Schulen aus ganz Deutschland. 10 von ihnen wurden schon gestern bei einer Preisverleihung im DLRG-Bundeszentrum in Bad Nenndorf mit einem Sonderpreis ausgezeichnet. Darunter die IGS Rodenberg im Kreis Schaumburg und das Gymnasium Georgianum in Lingen im Emsland. Alle 2 Jahre würdigt die DLRG mit dem Förderpreis Schulen, die sich mit vorbildlichem Einsatz für den Schwimmunterricht engagieren und Kinder zu sicheren Schwimmern ausbilden. Heute ist Weltkindertag, der in diesem Jahr unter dem Motto »Starke Kinder, starke Zukunft« steht. Auch in Niedersachsen soll mit vielen Veranstaltungen auf Kinderrechte aufmerksam gemacht werden. Viele Städte und Gemeinden, wie zum Beispiel Greetsiel, Rinteln oder Nordhorn, veranstalten bunte Kinderfeste, Spielnachmittage und Mitmachaktionen. Der Weltkindertag hat aber auch einen ernsten Hintergrund. Hilfsorganisationen kritisieren unter anderem finanzielle Kürzungen im Bundeshaushalt, etwa für die weltweite Kindergesundheit, aber auch für Kinder- und Jugendhilfen in Deutschland. Und zum Sport. In der Fußball-Bundesliga haben beide Nordclubs gewonnen. Werder Bremen setzte sich mit 3:2 gegen Augsburg durch. Der Hamburger SV feierte mit 2:1 über Köln den ersten Saisonsieg. Aus der Sportredaktion Tide Tedinger.
5: Trotz eines zuerst schwachen Auftritts schossen Capaldo und Paulsen ein 2:0 heraus. Der Kölner Anschluss kam zu spät. Hamburg holt damit die ersten Punkte. Im Bremer Weserstadion machten Grüll, Füllkrug und Mitchell Weiser in der Nachspielzeit aus einem 0:2 ein 3:2 gegen Augsburg. Für Weiser war es der zweite Einsatz nach mehr als einem Jahr Verletzungspause im Team von Trainer Daniel Thun.
6: Letzte Woche war es ja schon sensationell, als Mitchell sein Comeback in Köln feiern durfte. Ja, dass er mit dem Siegtreffer auf der Anzeigentafel steht, das hat er sich nicht träumen lassen. Die Geschichten, die schreibt halt einfach auch der Fußball und ein sensationelles Tor.
5: Außerdem trennten sich Frankfurt und Freiburg 2:2. Mönchengladbach unterlag Mainz 3:4. Stuttgart verlor gegen Dortmund mit 0:1. In der zweiten Bundesliga holte der VfL Osnabrück beim 1:1 in Kiel einen verdienten Punkt. Eintracht Braunschweig verlor mit 0:1 in Kaiserslautern. Das Abendspiel gewann Hertha BSC in Dresden 2:1. Hannover 96 hat Sandro Wagner als neuen Trainer verpflichtet. Im Spiel gegen Bochum heute wird aber noch Interimscoach Lars Bahlemann auf der Bank sitzen. In der dritten Liga unterlag der SV Meppen mit 0:1 bei der zweiten Mannschaft der TSG Hoffenheim. Die deutschen Rollstuhlbasketballer verloren bei der WM das Spiel um Bronze mit 56:67 gegen Großbritannien. In der BBL gewannen die Löwen Braunschweig zum Auftakt mit 116:107 gegen Trier. Die Hamburg Towers verloren mit 72:96 in Bonn. Die Handballer der TSV Hannover-Burgdorf siegten in der Bundesliga mit 31:29 in Bietigheim.
2: Und noch die Zeit, es ist 8:06.
1: Meine Bremer haben gewonnen, meine Handballer TSV Hannover-Burgdorf haben gewonnen, Wilhelmshavener auch. Es läuft doch an diesem Wochenende. So, unser NDR Niedersachsen Sonntagsclub der Frühaufsteher wird immer größer übrigens. Diana hört uns zum Beispiel in Marseille, schreibt sie in der NDR Niedersachsen-App. Wie schön, da übrigens heute bis zu 28 Grad bei viel, viel Sonne. Bei uns in Niedersachsen gibt es heute auch ein bisschen Sonne, aber auch Schauer, Regen und vereinzelt Gewitter mit Sturmböen. Bis zu 15 Grad im Oberharz, 19 in Lüneburg und maximal 20 Grad in Wolfsburg.
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1: Großmarkt heute in Diepholz mit ganz vielen Fahrgeschäften auf dem Marktplatz von Diepholz. Ich rieche schon die gebrannten Mandeln und höre die Bässe brummen zur Musik beim Autoscooter. Drehen Sie jetzt auch gerne ein bisschen lauter zu Tina Turner und den Bellamy Brothers.
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1: Guten Morgen.

0: Was hat dich eigentlich besonders glücklich gemacht? Fragt Kati in der NDR Niedersachsen-App. Ich habe mich zum Beispiel gefreut, dass es jetzt nicht nur eine Facebook-Gruppe gibt zum NDR Niedersachsen-Sonntag. Nennt sich Sörens Sonntagsclub der Frühaufsteher. Es gibt sogar ein neues Fanshirt zur Sendung. Ja, ist irgendwie verrückt, aber auch sehr, sehr schön, finde ich. Fotos davon finden Sie ebenfalls in der Facebook-Gruppe Sörens Sonntagsclub der Frühaufsteher. Und was hat Sie besonders glücklich gemacht in dieser Woche? Melden Sie sich in der NDR Niedersachsen-App oder rufen Sie an 0511 88 40 66. Und da sage ich jetzt Moin, Inge Schmand aus Laatzen.
1: Hallo Sören.
0: Und dich hat ein Backkurs glücklich gemacht.
1: Nicht nur ein Backkurs, sondern einmal NDR 1.
0: Und das freut mich.
1: Durch NDR 1 habe ich Kontakt wieder bekommen zu einer alten Schulfreundin. Dann habe ich sie kurzerhand besucht auf dem Trip zum Backkurs. Richtig schön.
0: Was habt ihr denn Schönes gebacken?
1: Also wir haben Brote gebacken und Brötchen und dann gab es noch ein Weintasting mit dem gebackenen Brot.
0: Klingt super. Bevor wir in Niedersachsen jetzt aber alle Hunger und Durst bekommen, wünsche ich noch schnell einen schönen Sonntag.
1: Super, klasse.
0: Tschüss, Inge.
1: Tschüss.

0: Das macht immer Spaß, findet Bianca in der NDR Niedersachsen-App. Eure Kinder erklären das so toll. Ja, finde ich auch.
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0: Da beschreiben unsere NDR-Niedersachsen-Kinder immer etwas aus Niedersachsen. Das kann zum Beispiel ein Ort sein, ein Ausflugstipp, eine Persönlichkeit oder was auch immer. Und wenn Sie es richtig erraten, dann können Sie ein neues Digitalradio gewinnen. Unser DAB Plus Gute Laune Radio. Unser Dabi. Am vergangenen Sonntag, da wurde das hier umschrieben. Hören Sie nochmal.
3: Die haben 2 Wüstenbussers.
4: Die haben auch eine Waldohreule.
5: Und 2-mal am Tag machen die eine Flugshow.
6: Aber es ist nicht in ein Zoo. Und auch nicht in einen Vogelpark.
7: Ein Wildparkgehege. Und das ist schon uralt. Das ist älter als meine Oma. Und die ist schon 87.
8: Der Park ist schon fast 100.
6: Also eigentlich gibt's das Gehege, weil sie nur ein Tier retten wollten.
8: Also nicht ein Tier, eine Art. Und die Art, die nennen die auch manchmal Urind.
9: Oder Bison. Also das erste Baby, was da geboren wurde, in dem Gehege, in das haben die Springer genannt.
7: Okay, das ist zwischen Hannover und Hameln.
6: Es ist ein Betrieb von dem Landesforsten aus Niedersachsen.
8: Die haben auch Ziele. Ich lese mal vor. Artenschutz, Umweltbildung, Erholung und Wissenschaft.
0: Es ging also um das Wiesentgehege in Springe. Also um einen weiteren Ausflugstipp für Sie. Nächste Runde, kennst du das? Mit der Chance für Sie, ein Digitalradio zu gewinnen. Danach ja zwischen 10 und 11 hier im NDR Niedersachsen Sonntag. 8:24 Uhr haben wir es jetzt.

0: Hobby- und Kreativmarkt heute in Wena. In der Landsburghalle gibt es für Sie Handarbeit, Floristik, Schmuck, Kerzen und Kunst. Beim Hobby- und Kreativmarkt in Wena. Ein Kunstwerk ist das Wetter heute zum Teil. Norderney teils sonnig, 16 Grad. Oldenburg Sonne und ebenfalls 16. Bremen ein paar Sonnenstrahlen an der Schlachte bei 17 Grad. Aber Lüneburg dagegen, leichter Regen 15, Osnabrück meist bewölkt 17, Hannover Sonne und Wolken, am Egi zum Beispiel bei 18 Grad. Braunschweig, viele Wolken 18, ganz ähnlich in Göttingen bei 17 Grad und Braunlage, Wolken über dem Heimatmuseum 13 Grad dort.
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0: Die Autobahn 1, Hamburg Richtung Bremen, ist zwischen Hamburg-Schillauen und Harburg wegen Brückenarbeiten bis morgen früh gesperrt. Sie werden umgeleitet über die U76. A27, Walsrode-Bremen, ist zwischen Verden-Nord und Langwedel wegen Bauarbeiten noch bis 10 Uhr in beiden Richtungen blockiert. Unser Tipp, weichen Sie aus Richtung Walsrode über die U52, Richtung Bremen über die U9. Hamburg, zum einen die Waltershofer Straße zwischen Vollenhöfener Weiden und Altenwerder Hauptdeich gesperrt in beiden Richtungen wegen Bauarbeiten noch bis 15 Uhr heute wahrscheinlich. Und die Kühlbornbrücke ist wegen Wartungsarbeiten bis morgen früh 5 Uhr in beiden Richtungen gesperrt. Weichen Sie aus Richtung Waltershof über die U30 und Richtung Neuhof über die U40.
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0: Und mit ihren Sonntagsgrüßen. Ingrid Ballach hat zum Beispiel angerufen.
2: Ich würde gerne an meine Cousine Hannelore in Hude wunderschöne Sonntagsgrüße senden und sie ist die Beste.
0: Jetzt her mit ihren Sonntagsgrüßen. Telefonisch unter 0511 88 40 66. Können Sie aber auch abgeben über die NDR Niedersachsen App. Und währenddessen spiele ich Ihnen Carly Simon, You're So Vain und James Blunt, Stay the Night. Diesen Musikmix, den bekommen Sie nur bei uns.
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0: Stellen Sie sich vor, 6 Wochen Schweden, Sonnenuntergänge, Windmühlen, Zimtschnecken und die schönsten Campingplätze. Das hat Andrea aus Norden sehr, sehr glücklich gemacht, schreibt sie in der NDR Niedersachsen App. Kann man sich gut vorstellen, oder? Und auch Sigrun und Günther Heeren haben sich gemeldet bei mir im NDR Niedersachsen Studio über die NDR Niedersachsen App zur Frage, was sie ganz besonders glücklich gemacht hat in dieser Woche. Guten Morgen!
1: Moin!
0: Ihr seid noch ganz glücklich und beseelt von eurem Urlaub.
1: Ja, genau. Wir haben uns dieses Jahr Richtung Venedig auf den Weg gemacht. Nochmal so ein wenig schauen, anschließend zum Gardasee. Und so Highlight war der Abschluss in Verona. Wir haben die Oper Turandot besucht. Meine Frau ist ein absoluter Fan. Ich bin ja eher so ein bisschen Kulturbanause. Aber das Ambiente war unheimlich schön. Also wenn man dieses Hintergrundbild hat mit dem chinesischen Palast und davor fliegen Fledermäuse durch die alte Arena.
0: Beeindruckend auch als Kulturbanause.
1: Absolut. Also die Arena ist natürlich eine Schau, hat aber allerdings auch den Nachteil, dass man auf Stühlen bzw. auf Steinen sitzt, die schon ein bisschen antik sind.
0: Und das ist ja auch eine gewisse Zeit lang, ne?
1: Ja, also Einlass so war gegen 8 Uhr, 9 Uhr war Beginn und um kurz vor 12 war es dann zu Ende. Das heißt, man muss schon einiges an Sitzfleisch mitbringen.
0: Dann erholt euch jetzt gut vom Urlaub, ne?
1: So ist das meistens.
0: Ja, dann danke fürs Vorschwärmen und Lust machen auf den nächsten Urlaub.
1: Danke dir.
0: Tschüss ihr beiden, tschüss Sigrun und tschüss Günther.
1: Tschüss. Ciao, ciao.

gute Fahrt mit uns durch diesen Sonntag um 8.46 Uhr. Und damit das klappt mit der guten Fahrt, bitte aufpassen. Hier ist der NDR Niedersachsen Verkehrsservice für die Autobahn 7 Hamburg Richtung Hannover. Denn zwischen Hamburg-Heimfeld und dem Dreieck Hamburg-Südwest, da liegt ein Kennzeichen auf der Fahrbahn. Also aufpassen dort.

0: Sie können sich vorstellen, wie ich ausgerastet bin als Bremen-Fan gestern vor dem Fernseher. Sie hören den NDR Niedersachsen Sonntag um 8.49 Uhr. Nach dem grandiosen Sieg von Werder Bremen in der Fußball-Bundesliga gegen Augsburg. Aus einem 0:2 noch ein 3:2 gemacht. Und das Siegtor hat einer geschossen, der gefühlt eine Ewigkeit verletzt war.
1: Tor in Bremen! Und das ist das Fußballmärchen! Mitchell Weiser! 16 Monate weg gewesen, verletzt und knallt den Ball aus 16 Metern in den Winkel.
2: Natürlich für mich persönlich ja, ein Riesenmoment und ja, so habe ich, wie sagt man, ich will jetzt nicht sagen, dass ich jeden Tag so ins Bett gegangen bin und davon geträumt habe, aber so ähnlich.
0: Richtig was zu feiern gab es auch im Hamburger Volksparkstadion. Die ersten Punkte für den HSV beim 2:1 gegen Köln. Und in Liga 2 spielt Hannover 96 heute gegen Bochum ab 13.30 Uhr. Übrigens noch nicht mit dem neuen Trainer Sandro Wagner, der kommt noch.
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0: Gerade wieder was reingekommen hier von den Straßen.
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0: A30 Amsterdam Richtung Rhein in Höhe Gildehaus liegt ein Auspuff. A1 Hamburg Richtung Bremen ist zwischen Hamburg-Stellauern und Harburg bis morgen früh gesperrt. A27 Walsrode-Bremen zwischen Verden-Nord und Langwedel auch in beiden Richtungen gesperrt. Sie werden umgeleitet. Hamburg, die Waltershofer Straße ist zwischen Vollenhöfener Weiden und Altenwerder Hauptdeich gesperrt, beidseitig. Wegen Bauarbeiten heute wahrscheinlich noch bis 15 Uhr. Und nochmal Hamburg, die Kühlbahnbrücke. Bis morgen früh 5 Uhr in beiden Richtungen gesperrt. Auch da werden sie aber natürlich umgeleitet.
2: Es ist 9 Uhr.
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2: Mit Karin Jäger, schönen guten Morgen. Die Schlagzeilen. In Berlin und Mecklenburg-Vorpommern werden neue Parlamente gewählt. Polizei kontrolliert Motorradfahrerinnen im Harz. Werder Bremen und der Hamburger SV feiern Heimsiege. Das Wetter: Sonne, viele Wolken und Schauer bis 20 Grad. In Berlin sind heute 2,5 Millionen Wählerinnen und Wähler dazu aufgerufen, ein neues Abgeordnetenhaus zu bestimmen. Und damit entscheiden sie auch, wer als regierender Bürgermeister oder regierende Bürgermeisterin ins Rote Rathaus einzieht. Umfragen sehen ein enges Rennen zwischen der CDU und der Linken um den Wahlsieg voraus. Aus Berlin, Sebastian Schöbel.
3: Die Berlin-Wahl dürfte auch im Kanzleramt genau verfolgt werden. Ein Sieg von CDU-Spitzenkandidat Stefan Evers könnte die einzige gute Nachricht für Bundeskanzler Friedrich Merz an diesem Wochenende sein. Evers hatte vor gut 2 Monaten den damaligen CDU-Spitzenkandidaten Kai Wegner ersetzt. Der war nach massiver Kritik an seiner Leistung während des großen Stromausfalls in Berlin Anfang des Jahres und mehrerer Falschaussagen zurückgetreten. Der Berliner SPD droht derweil ein historisches Wahldebakel. In den Umfragen lag zuletzt die Linke knapp vorn. Spitzenkandidatin Elif Eralp hatte im Wahlkampf voll auf das Thema Mietenpolitik gesetzt. Die Grünen lagen zuletzt fast gleich auf mit der AfD. Unklar ist noch, ob es das Bündnis Sarah Wagenknecht über die 5%-Hürde schaffen wird.
2: Neben Berlin wird heute auch in Mecklenburg-Vorpommern ein neues Landesparlament gewählt. Dort zeichnet sich nach letzten Umfragen ein Kopf-an-Kopf-Rennen zwischen SPD und AfD ab. Die CDU muss um den Einzug in den Schweriner Landtag zittern. Im Harz werden heute wieder verstärkt Motorradfahrerinnen und Motorradfahrer kontrolliert. Die Kampagne der Polizei zielt nicht nur darauf ab, die hohen Unfallzahlen einzudämmen. Sie soll auch das allgemeine Bewusstsein für Sicherheit auf den Straßen schärfen. Im Harz werden heute der TÜV sein, Präventionsteams und etliche Einsatzkräfte. Die Polizei kontrolliert zu schnelles und aggressives Fahren sowie Überholen an gefährlichen Stellen. Und der TÜV überprüft illegale oder zu laute Auspuffanlagen, Reifen sowie unzulässige Bauartveränderungen am Motorrad. Bei einem Brand in einem Mehrfamilienhaus im Kreis Osnabrück ist in der Nacht ein Bewohner schwer verletzt worden. Laut Polizei könnte das Feuer in Quakenbrück möglicherweise durch eine Explosion ausgelöst worden sein. Das teilte eine Sprecherin am Morgen mit. Die Ermittlungen zur genauen Brandursache liefen aber noch. Zur Schadenshöhe konnte die Polizeisprecherin noch keine Angaben machen. 2 Wohnungen sind aber aufgrund der Schäden an der Hausfassade nicht mehr bewohnbar. Und zum Sport. Werder Bremen und der Hamburger SV haben in der Fußball-Bundesliga Heimsiege gefeiert. Der HSV bezwang Köln mit 2:1. Die Bremer schlugen Augsburg mit 3:2. Aus der Sportredaktion Tiete Tedinger.
4: Vor allem im Weserstadion schlugen die Emotionen hoch. 0:2 lag Werder bereits zurück. Dann läutete der Anschlusstreffer von Grüll die Aufholjagd ein. Füllkrug besorgte in der 86. Minute mit einem Gewaltschuss den Ausgleich. Dann traf in der Nachspielzeit ausgerechnet Mitchell Weiser zum Sieg. Weiser hatte mehr als ein Jahr wegen eines Kreuzbandrisses gefehlt und erst in der Vorwoche sein Comeback gefeiert. Der HSV begann gegen die Kölner schlecht und kam mit Glück zunächst ohne Gegentor davon. Capaldo traf kurz vor der Pause überraschend zum 1:0. Kurz nach dem Wechsel baute Paulsen die Führung aus. Der Kölner Anschlusstreffer in der 90. Minute kam zu spät. Hamburg holt damit die ersten Punkte. Außerdem trennten sich Frankfurt und Freiburg 2:2. Mönchengladbach unterlag Mainz 3:4. Stuttgart verlor gegen Dortmund mit 0:1.
2: In der zweiten Bundesliga hat der VfL Osnabrück in Kiel 1:1 unentschieden gespielt. Eintracht Braunschweig verlor in Kaiserslautern 0:1. Das Abendspiel verlor Dresden gegen Hertha BSC mit 1:2. Hannover 96 hat Sandro Wagner als neuen Trainer verpflichtet. Im Spiel gegen Bochum heute wird aber noch Interimscoach Lars Barlemann auf der Bank sitzen. Und in der Basketball-Bundesliga haben die Löwen Braunschweig zum Saisonauftakt mit 116:107 gegen Trier gewonnen. Die Hamburg Towers verloren mit 72:96 in Bonn. Und in der Handball-Bundesliga hat die TSV Hannover-Burgdorf mit 31:29 in Bietigheim gewonnen. Die Zeit 9:05.
0: Wenn Sie Hunde haben, dann geht es Ihnen bestimmt wie meiner Frau. Die war auch schon Gassi mit unserer Labradorhündin Alma. Frühmorgens, auch wenn Sonntag ist. Genauso wie NDR Niedersachsen-Hörerin Anja, die sich gemeldet hat in der NDR Niedersachsen-App. Das Gassi-Gehwetter, das hat heute mal Schauer für Sie, aber auch ein bisschen Sonne. Vereinzelt Gewitter und Sturmböen. Maximal 20 Grad in Braunschweig, 18 in Oldenburg und bis zu 15 Grad im Oberharz. Morgen geht es eigentlich genauso weiter in die neue Woche mit dem Wetter. Bei Temperaturen dann zwischen 11 und 19 Grad.
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0: In der Innenstadt von Verden, da hören Sie heute überall Musik, denn da laufen die Jazz- und Blues-Tage in Verden. Ich habe jetzt ein bisschen Soul für Sie und ein bisschen Synthie-Pop. When Will I See You Again von den 3 Degrees und Two of Us mit Blue Night Shadow. Die Musik meines Lebens hier bei uns am Sonntag.
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0: Ja, das ist eine Glücksgeschichte, die bei mir wirklich unter die Haut gegangen ist, von Kerstin aus Hannover. Ihr Mann ist im Urlaub zusammengebrochen in den Dolomiten, Herzstillstand, aber es gab Schutzengel, die Flugrettung und die Ärzte und Schwestern im Krankenhaus in Bozen. Danke, Kerstin, für diese wirklich ganz persönliche Glücksgeschichte. Und auch Ihre Glücksgeschichte interessiert mich. Können Sie mir schicken, direkt ins NDR ins Niedersachsen-Studio mit der NDR Niedersachsen-App oder anrufen 0511 88 40 66. Was hat Sie ganz besonders glücklich gemacht in dieser Woche? 0511 88 40 66. Und das hat auch Dorothea Vogt aus Hildesheim gemacht. Guten Morgen.
1: Guten Morgen.
0: Du bist eine begeisterte Theaterspielerin. Wo spielst du denn?
1: Ich spiele seit 11 Jahren im Landschaftstheater, soziokulturelles Landschaftstheater Forum Hersum.
0: Ja.
1: Und wir werden von Dörfern eingeladen und unsere Kulisse ist das Dorf.
0: Und ihr hattet vor kurzem euren letzten Auftritt jetzt erstmal. Wie war's?
1: Es war wunderbar. Wir hatten Angst, dass es regnet, aber es war nur ein bisschen Miesel-Piesel. Und das Besondere war natürlich, wo unser Finale stattgefunden hat.
0: Nämlich?
1: In der größten Kartoffelsortieranlage Norddeutschlands.
0: Oh, das wäre was gewesen für meinen Dreijährigen.
1: Unbedingt. Das war in Garmissen und das ist schon immer ein Erlebnis auch für die Zuschauer, weil die ja kaum die Möglichkeit haben, mal in so grandiose Locations zu kommen.
0: Aber auch im kommenden Jahr wird wieder gespielt.
1: Ja, aber dann in einem anderen Dorf.
0: Ja, die Termine können wir dann ja hier einfach bekannt geben, wenn du das nächste Mal dich meldest.
1: Ja, mache ich sehr gerne.
0: Ja, dann grüßen wir natürlich deine Mitspielerinnen und Mitspieler beim Forum Hersum. Tschüss, Dorothea.
1: Vielen lieben Dank. Tschüss.

0: Nicht vergessen wollen wir auch hier im NDR Niedersachsen Sonntag. Heute ist Weltkindertag. Und damit die Kinder was zu lachen haben, auch wenn es denen gerade nicht so gut geht, dafür sorgen die Klinik-Clowns.
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0: Smuggle. So nennt sich zum Beispiel Steffi Lehnhoff, wenn sie in Ringelshirt und Latzhose schlüpft. Dazu gibt's natürlich die rote Nase. Steffi Lehnhoff besucht mit den Klinik-Clowns Kinderstationen in verschiedenen Krankenhäusern in Hannover. Und wir haben mit ihr gesprochen. Woran merkt man denn, dass Humor eine gute Medizin ist?
2: Wenn unser Besuch funktioniert, dann ist das ein bisschen wie ein Spaziergang für die Seele. Also die Menschen, die im Krankenhaus sind, können nicht raus. Die sind festgehalten, auch für längere Zeit oft. Aber die Seele kann raus und mit uns kann sie zusammen spazieren gehen.
0: Ja, was heißt das, wenn die Seele spazieren geht?
2: Das heißt, einfach mal rauskommen und über eigene Interessen, über vielleicht ein Kuscheltier, über ein gemeinsames Spiel mit den Gedanken woanders hingehen, als da, wo man gerade ist. Und dann ein bisschen erleichtert wieder zurückkommen.
0: Wie kommt man denn dazu, Klinik-Clown zu werden?
2: Tatsächlich wollte ich das schon immer. Ich habe Religionspädagogik studiert, hier in Hannover auch, und habe parallel dazu schon eine Clowns-Ausbildung gemacht. Bin in meinem Anerkennungsjahr auch in der MHH in der Seelsorge gewesen und wusste immer, dieses Umfeld Krankenhaus in Verbindung mit dieser Clownsarbeit, das ist eigentlich mein Wunsch. Ich habe das Gefühl, da kann ich was bewirken.
0: Und Sie gehen ja auch auf die Palliativstation. Da gibt es bestimmt auch schwere Momente. Was hilft Ihnen da?
2: Also für mich ist es gut, mit meinen Kollegen zu reflektieren. Und wenn wirklich sehr schwerwiegende Dinge passieren, also wenn ein Kind verstirbt, mit dem ich länger Kontakt hatte, dann ist es auch so, dass ich zu Hause noch meine Kerze anzünde und für das Kind bete und für die Familie.
0: Haben Sie ein Bibelwort vielleicht für Ihre Arbeit?
2: Was ich für die Arbeit irgendwie, glaube ich, sehr passend finde aus der Bibel, ist dieser Spruch: Gott ist die Liebe und wer in der Liebe bleibt, der bleibt in Gott und Gott in ihm. Weil ich schon das Gefühl habe, dass sozusagen viel Offenheit und Liebe mitzubringen in diese oft nicht einfachen Situationen ist wahnsinnig wichtig und ohne das geht's auch nicht.
0: Ja, letzte Frage. Angenommen, ich bin jetzt eine gute Fee. Sie haben einen Wunsch frei für die Arbeit als Klinik-Clownin. Wie lautet der?
2: Also ich finde super, dass die Klinik-Clown-Arbeit über die Zeit so angestiegen ist. Überall, auch in Deutschland, auch in den Seniorenheimen, da sind wir ja auch. Und ich wünsche mir einfach, dass die Arbeit kontinuierlich stattfinden kann.
0: Steffi Lehnhoff, Religionspädagogin und bei den Klinik-Clowns Hannover.
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0: Und noch kurz der Verkehrsservice. A2 Hannover Richtung Dortmund zwischen Bad Eilsen Ost und Bad Eilsen. Da liegen Holzbretter auf der Fahrbahn.

0: Glückwunsch auch mal, falls Sie heute Hochzeitstag haben oder Geburtstag, so wie Jörg Peselmann aus Fürstenau, der sich gemeldet hat in der NDR Niedersachsen App und der natürlich ist sehr, sehr glücklich heute am heutigen Sonntag. Glückstipps für Sie, die gibt es dann gleich von unserer Glücksexpertin Regina Stünkel. Nach Wetter und Verkehr. Norderney, wechselnd bewölkt, 17 Grad aktuell. Oldenburg am Schloss, da ist es meist sonnig bei 16. Bremen, Sonne und Wolken, 16 Grad. Wolken über dem Wasserturm in Lüneburg, 15. Osnabrück, stark bewölkt, 17. Hannover, Sonne und Wolken bei 18 Grad. Braunschweig, über dem Heinrichsbrunnen hängen Wolken bei ebenfalls 18, Göttingen Schauer 17 und Braunlage stark bewölkt, 13 Grad dort.
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0: Vorsicht bitte auf der A2 Hannover Richtung Dortmund, zwischen Bad Alsen Ost und Bad Alsen liegen weiterhin Holzbretter. Die A1 Hamburg Richtung Bremen ist zwischen Hamburg-Stillhorn und Harburg wegen Brückenarbeiten bis morgen früh gesperrt. Sie werden umgeleitet. Gilt auch für die A27 Walsrode-Bremen ist zwischen Verden-Nord und Langwedel in beiden Richtungen gesperrt. Hamburg, Waltershofer Straße zwischen Vollenhöfener Weiden und Altenwerder Hauptdeich wegen Bauarbeiten wahrscheinlich noch bis 15 Uhr in beiden Richtungen gesperrt. Und die Köhlbahnbrücke wegen Wartungsarbeiten gesperrt bis morgen früh 5 Uhr in beiden Richtungen. Auch hier werden sie umgeleitet.
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0: Ja, schön, dass Sie dabei sind und schön, dass du da bist. Guten Morgen, Regine.
2: Guten Morgen, Sören.
0: Guten Morgen.
2: Weißt du noch, welchen Satz du zu deiner Frau gesagt hast, als du sie das allererste Mal gesehen hast?
0: Ich weiß, dass es sehr viele Sätze waren. Wir waren essen beim Italiener und waren nachher die letzten Gäste.
2: Ach, wie romantisch. Ja, erste Sätze, die sind ja etwas ganz Besonderes. Sie können darüber entscheiden, ob wir jemanden spannend finden und in unser Herz schließen. Das ist ja beim Kennenlernen so.
0: Ja.
2: Aber auch bei Büchern. Es gibt ja Romane, die fangen mit wundervollen ersten Sätzen an. Die ziehen uns so richtig rein und lassen uns nicht mehr los. Welche das sind und warum erste Sätze uns glücklich machen, darüber sprechen wir diesmal in unserer halben Stunde Glück.

0: eine gute Fahrt durch diesen Sonntag, falls Sie gerade unterwegs sein sollten. Passend dazu Driver's Seat von Sniffin' the Tears. 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
0: Ein bisschen Glück können wir alle gebrauchen. Gerade wenn es mal wieder schwierig ist, da tut ein glücklicher Moment besonders gut. Und jeden Sonntag sprechen wir deshalb über etwas, das uns glücklich macht. Unsere Glücksbringerin Regine Stünkel ist jetzt wieder bei mir im Studio. Hallo nochmal, Regine.
2: Hallo, Sören.
0: Diesmal geht es ja um erste Sätze. Also was wir beim Kennenlernen zu jemandem als erstes gesagt haben oder der erste Satz in einem Buch. Warum ist denn der erste Satz so wichtig?
2: Der erste Satz ist mehr als ein Satz, denn er kann ganz viel mit uns machen. Er kann uns berühren, freuen und glücklich stimmen, ja, und unser Herz dann auch öffnen. Aber er kann genau auch das Gegenteil bewirken. Belanglos oder vernichtend sein. Ja, und wir denken dann, der Mensch ist aber unsympathisch. Mhm. Oder die Geschichte in einem Buch, oh, die fängt ja langweilig an. So ein erster Satz in einem Roman kann also durchaus entscheiden, ob wir dranbleiben und neugierig geworden sind.
0: Manche erste Sätze sind ja sehr bekannt. Mir fällt da einer aus meiner Schulzeit ein, stammt von Franz Kafka und heißt: Als Gregor Samsa eines Morgens aus unruhigen Träumen erwachte, fand er sich in seinem Bett zu einem ungeheuren Ungeziefer verwandelt. Fand ich schon ein bisschen gruselig damals.
2: Allerdings, Kafka ist ja ein Meister darin in diesen ersten Sätzen. Auch Leo Tolstoi bei seinem Roman Anna Karenina. Da geht es im ersten Satz ums Glück sogar. Und der lautet: Alle glücklichen Familien gleichen einander. Jede unglückliche Familie ist auf ihre ganz eigene Weise unglücklich. Ja, ja, auch etwas, das nachdenklich macht. Oder im Roman Peter Pan. Da heißt es: Alle Kinder bis auf einen werden erwachsen. Da will ich natürlich gleich wissen, warum wird denn der eine nicht erwachsen? Erste Sätze können voller Magie sein und auch noch lange nachwirken.
0: Ein Wettbewerb hieß ja auch mal der schönste erste Satz. Die Stiftung Lesen und die Initiative Deutsche Sprache haben ihn durchgeführt. Wie lief dieser Wettbewerb ab?
2: Ja, jeder, der Lust hatte, konnte seinen liebsten ersten Satz einreichen. Es haben rund 17.000 Leserinnen und Leser mitgemacht. Wow. Menschen jeden Alters, ja, und auch aus aller Welt.
0: Erste Sätze faszinieren ja viele. Nach welchen Kriterien wurde dann entschieden, wer das Rennen macht?
2: Die Leser mussten selbst begründen, warum genau sie den Satz ausgewählt haben. Ja, und ob die Geschichte tatsächlich das einlöste, was der erste Satz versprochen hatte. Und das hat sich dann eine Jury durchgelesen und den Sieger daraufhin gekürt.
0: Welcher erste Satz hat gewonnen?
2: Halt dich fest, Sören, einer von Günter Grass. Ja. Der Satz heißt: Isabel salzte nach. Ja, kommt aus dem Roman Der Butt. Gerade einmal drei Wörter, die klingen natürlich erstmal ganz normal. Ja. Aber auch die werfen Fragen auf. Wer ist Isabel? Und warum nur salzte sie nach?
0: Ja, und es gibt ja noch viele weitere besondere erste Sätze. Zum Beispiel der von Mario Simmel in seinem Roman Der Stoff, aus dem die Träume sind. Lautet: Es begann an einem Dienstag im November und es begann mit einem Glas Whisky.
2: Oh, und ich sage jetzt meinen letzten Satz, Sören. Es war wieder besonders schön mit dir.
0: Kann ich nur zurückgeben.

0: Das werden Sie bestätigen, wenn Sie Kinder oder Enkelkinder haben. Auch die machen sehr glücklich. Bei Sabine und Joachim aus Peine ist es zum Beispiel die Enkeltochter Clara, schreiben sie hier in der NDR Niedersachsen-App. Ja, kann ich sehr gut nachempfinden, dank unserem Dreijährigen. Und auch Sonja hat eine Nachricht geschickt zu mir ins NDR Niedersachsen-Studio mit der NDR Niedersachsen-App. Worüber hast du dich besonders gefreut in dieser Woche?
1: Mein schönstes Erlebnis war im Landtag. Ich bin im Saaldienst zuständig und es kam eine Shanty-Gruppe aus August Feen. Die haben uns wunderbar unterhalten. Wir waren alle glücklich.

Zwischendurch der NDR Niedersachsen Verkehrsservice. Ganz, ganz frisch diese Meldung hier. Bitte aufpassen auf der A7 Hannover Richtung Hamburg. Denn zwischen Schneverdingen und Bispingen, da findet sich eine ungesicherte Unfallstelle.

0: nochmal die wichtigen Hinweise, unter anderem für die Autobahn 7.
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0: Und zur Vorsicht weiterhin. Auf der A7 Hannover Richtung Hamburg zwischen Schneferdingen und Bispingen befindet sich weiterhin eine ungesicherte Unfallstelle. A1 Hamburg Richtung Bremen ist zwischen Hamburg-Stillhorn und Harburg wegen Brückenarbeiten bis morgen früh gesperrt. Sie werden umgeleitet über die U76. A27 Walsrode-Bremen ist zwischen Verden-Nord und Langwedel wegen Bauarbeiten auch in beiden Richtungen gesperrt. Richtung Walsrode fahren Sie am besten über die U52, Richtung Bremen über die U9. Und zwei Hinweise für Hamburg noch. Waltershofer Straße zwischen Vollenhöfener Weiden und Altenwerder Hauptdeich wegen Bauarbeiten gesperrt. Heute noch bis 15 Uhr in beiden Richtungen. Und die Kölbahnbrücke bis morgen früh 5 Uhr in beiden Richtungen gesperrt. Auch da werden Sie aber natürlich umgeleitet.
2: Es ist 10 Uhr.
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2: Mit Karin Jäger, schönen guten Tag. Die Schlagzeilen. In Berlin und Mecklenburg-Vorpommern werden neue Parlamente gewählt. Niedersachsen feiert Weltkindertag mit vielen Aktionen. 15-Jähriger klettert bei Hildesheim auf Zug und erleidet Stromschlag. Das Wetter: Sonne, viele Wolken und Schauer bis 20 Grad. Rund 1,3 Millionen Menschen können heute in Mecklenburg-Vorpommern einen neuen Landtag wählen. Die Wahllokale haben noch bis 18 Uhr geöffnet. Aus Schwerin, Stefan Ludmann.
3: Nach den letzten Umfragen zeichnet sich zwischen der regierenden SPD und der AfD ein Kopf-an-Kopf-Rennen ab. Beide haben Chancen, stärkste Kraft zu werden. Die Sozialdemokraten unter Ministerpräsidentin Schwesig wollen weiter regieren. Sie verweisen auf Wirtschaftsinvestitionen und soziale Angebote wie die kostenfreie Kita. Die AfD dagegen sieht das Land im Niedergang, vor allem in der Bildung. Die in Teilen rechtsextreme Partei verspricht einen Neuanfang. Die Linke als kleiner Regierungspartner der SPD setzt auf das Thema bezahlbare Mieten und soziale Sicherheit. Als Partei der Mitte positioniert sich die CDU. Sie rutschte auf Umfrageplatz 4 und rangiert nur noch knapp über der 5%-Hürde. Die Grünen wollen mit den Themen Klimaschutz und Energiewende punkten. Sie müssen um den Einzug in den Landtag bangen. Das BSW dagegen sehen Umfragen unterhalb der Sperrklausel.
2: Auch in Berlin wird heute gewählt. Wie in Mecklenburg-Vorpommern entscheiden erstmals auch die 16- und 17-Jährigen über die Zusammensetzung des Landesparlaments mit. Es wird mit einem knappen Rennen zwischen der bisher gemeinsam mit der SPD regierenden CDU und der Linken gerechnet. Zudem werden in der Hauptstadt die 12 Bezirksverordnetenversammlungen gewählt. Bundeskanzler und CDU-Chef Merz hat das Parteipräsidium in die CDU-Zentrale eingeladen. Dort wird er dann am Abend gemeinsam mit den rund 25 Mitgliedern über die Wahlergebnisse in Mecklenburg-Vorpommern und Berlin beraten. Die könnten für seine politische Zukunft mitentscheidend sein. Zum Präsidium gehören auch die 8 CDU-Ministerpräsidenten, die Merz zuletzt noch voll unterstützt haben. Kanzler Merz steht seit dem Absturz seiner Partei in Sachsen-Anhalt vor 2 Wochen massiv unter Druck. Vereinzelt wurde bereits über eine Ablösung diskutiert. Heute ist Weltkindertag, der dieses Jahr unter dem Motto »Stark Kinder, starke Zukunft« steht. Auch in Niedersachsen soll mit vielen Veranstaltungen auf Kinderrechte aufmerksam gemacht werden. Julia Willkomm, was steht denn da heute auf dem Programm?
4: Ganz viele Familienfeste, Kinderkonzerte oder Führungen. In und um Hannover und Braunschweig fahren Kinder bis einschließlich 14 Jahre heute kostenlos mit Bus und Bahn. Vielleicht ja ins Straßenbahnmuseum in Hannover-Sehende. Da haben Kinder bis 15 heute freien Eintritt und es gibt ein Familienfest inklusive Busbemalen. In Braunschweig wird an der Magnikirche und in den 3 Landesmuseen gefeiert. In Celle wird ein einstündiger Rundgang durch die Altstadt für Kinder ab 6 angeboten. Und in Osnabrück findet ein Spielefest auf dem Rathausplatz statt. Der Weltkindertag hat aber auch einen ernsten Hintergrund. Hilfsorganisationen kritisieren unter anderem finanzielle Kürzungen im Bundeshaushalt, etwa für die weltweite Kindergesundheit, aber auch für Kinder- und Jugendhilfen in Deutschland. Der Anteil von Kindern an der Bevölkerung ist in Bremen übrigens mit 13,4% so groß wie in kaum einem anderen Bundesland. In Niedersachsen sind es 13%.
2: Auch das zweite schwimmende Importterminal für Flüssigerdgas in Wilhelmshaven darf ab sofort mit Chlor gereinigt werden. Eine entsprechende Genehmigung liegt bereits seit Ende August vor, wie das unter anderem zuständige Umweltministerium in Hannover mitteilte. Zuvor hatte die Deutsche Umwelthilfe darüber informiert. Sie hält die weitere Biozideinleitung in die Nordsee für gefährlich. Schon beim ersten LNG-Terminalschiff stand das Reinigungsverfahren in der Kritik. Umweltschutzverbände, Anwohner und Muschelfischer befürchten Schäden für das Wattenmeer und für die Lebewesen im Meer. Ein 15-Jähriger ist am Bahnhof in Barnten im Kreis Hildesheim durch einen Stromschlag schwer verletzt worden. Laut Bundespolizei war der Jugendliche gestern Nachmittag auf einen Güterzug geklettert und der unter Strom stehenden Oberleitung zu nahe gekommen. Ein Rettungshubschrauber brachte den 15-Jährigen schließlich in ein Krankenhaus. Die Bahnstrecke blieb knapp 3 Stunden gesperrt. Für die betroffenen Strecken zwischen Hannover, Hildesheim, Elze und Göttingen wurden Schienenersatzverkehre eingeleitet. Und die Zeit 10.05 Uhr.
0: Hallöchen, ich bräuchte dringend ein neues rauschfreies Radio in der Küche. Eine Nachricht von Christel aus der NDR Niedersachsen-App. Ja, so neues Digitalradio können Sie gewinnen in dieser Stunde. Erstmal aber das Wetter und da gibt es heute für Sie einen Mix aus Sonne, vielen Wolken und Schauern, vereinzelt auch Gewittern. Maximal 17 Grad an der Stiftsmühle in Aurich, 20 am Kloster St. Marienberg in Hemstedt, im Oberharz bis 15 Grad. Das Wetter morgen können wir kurz machen. Es geht ganz ähnlich weiter bei maximal 19 Grad morgen.
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0: In Farel heute nochmal der Kramermarkt mit ganz vielen Fahrgeschäften. Und auf dem Weg dorthin oder wo auch immer hin, können Sie ein Digitalradio gewinnen. Wir spielen Kennst du das? Unser Niedersachsen-Rätsel und suchen wieder etwas ganz Bestimmtes aus bzw. in Niedersachsen. Geht los nach einem kurzen Ausflug für Sie in die 80er und in die 70er. Gemeinsam mit Taylor Dane und Real Thing.
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0: Nicht nur in München wird Oktoberfest gefeiert, auch wir in Niedersachsen können feiern. Heute Oktoberfest zum Beispiel in Uelzen und in Bad Pyrmont. Vielleicht deshalb haben sich die NDR Niedersachsen-Kinder gedacht, wir suchen mal etwas, das man mit Bayern, aber nicht unbedingt mit Niedersachsen verbinden würde. Eine, ich sag mal, Tätigkeit.
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0: Oder ein Hobby. Wenn Sie es erraten, dann haben Sie die Chance, ein Digitalradio zu gewinnen. Ein Dabi, unser DAB Plus Gute-Laune-Radio für besten Empfang und Klang. Hier kommen die ersten Tipps dazu, was wir heute suchen. Von Eleanor, Caroline, Lara, Fenja und Luisa.
3: Früher, als die Leute bei uns noch so alte Berufe hatten, da waren die oft ganz alleine unterwegs. Und dann haben die den ganzen Tag keinen Menschen gesehen.
4: Ja, ich war mal auf so ein Köhlerfest. Da haben sie so aus Buchenholz Grillkohle gemacht. So wie früher. Und dann haben die erklärt, dass der Köhler, der war wochenlang nur an seinen Haufen.
5: Ja, oder die Waldarbeiter, ne? Die waren ja auch ganz oft ohne andere Menschen. Und wenn da jetzt was passiert ist, oder wenn sie sich verständigen wollten, dann war das nicht so wie heute.
6: Nee, Telefon hatten die ja nicht. Und Post hätte viel zu lange gedauert. Da konnten die nur laut rufen, wenn die was wollten.
7: Oder Klopfzeichen geben.
8: Oder Rauchzeichen.
9: Scherz.
10: Das suchen wir auch eigentlich nicht.
11: Wir suchen ja... Ja, wie sage ich das denn jetzt mal, ohne dass es zu leicht wird?
4: Naja, wir suchen so eine Art Signalmittel.
9: Signalmittel? Okay.
6: Ja, genau. Und das gab es nicht nur bei uns, also hier bei uns in Niedersachsen. Das gibt es auch in Schottland, in den Karpaten, im Kaukasus,
12: sogar in Afrika und in Österreich.
13: Ist schon schwer heute.
0: Ja, allerdings. Was suchen wir heute, das nicht unbedingt typisch für Niedersachsen ist? Rufen Sie an 08000 88 00 99. Zu gewinnen gibt's ein neues Digitalradio. 08000 88 00 99. Oder Sie schicken mir Ihre Lösung direkt ins NDR Niedersachsen-Studio mit der NDR Niedersachsen-App. Und das noch wichtig von den Straßen. 28 Oldenburg-Bremen in Höhe Dreieck Oldenburg-West. Aufpassen, da sind Personen auf der Fahrbahn unterwegs.

0: Und wöchentlich grüßt das Murmeltier, schreibt Thomas in der NDR Niedersachsen-App und meint damit natürlich unseren NDR Niedersachsen-Sonntag hier und unser Kultspiel am Sonntag.
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0: Da wartet wieder ein neues Digitalradio auf Sie. Unser DAB Plus Gute Laune Radio, ein Dabi, können Sie gewinnen, wenn Sie erraten, was die NDR 1 Niedersachsen-Kinder hier umschreiben. Wir wissen schon, diese Tätigkeit, dieses Hobby ist nicht unbedingt typisch für Niedersachsen.
3: Hast du schon Klavier geübt heute?
4: Nee, kein Bock.
3: Warum?
4: Ich denke gerade an Klavier, weil da muss man doch auch so Fachwörter kennen.
3: Und bei dem, was wir heute suchen, auch.
4: Wie zum Beispiel dieses Kadenz. Was ist denn das nochmal?
5: Oh, das muss ich lernen vor kurzem. Das ist, wenn man so bestimmte Harmonien immer gleich spielt. In so einer festen Reihenfolge.
6: Gibt's Kadenz auch das, was wir heute beschreiben?
7: Ja. Ich habe das von einem diesen Erklärungen gelesen. Aber ich steig da irgendwie nicht durch.
4: Aber weißt du was? Wir lesen das vor.
3: Super Idee. Wer fängt an?
6: Also ich. Also da hat jemand mal eine Doktorarbeit drüber geschrieben. Und die hat geschrieben, das, was wir suchen, das besteht aus, ich lese das ab jetzt, intervallisch aufgelösten Kadenzen ohne große Melodiebögen.
7: Ach, ich mach weiter. Der hm kennt nur den einfachen, allenfalls den zweifachen Umschlag der Stimme in das Kopfregister und ist stets einstimmig,
4: sodass mitunter auch von einem Hm-Hm-Hm-Ruf gesprochen werden kann.
7: Ich verstehe kein einziges Wort.
6: Du bist nicht die Einzige.
0: Ja, und wenn ich mir Ihre Nachrichten so angucke in der NDR Niedersachsen-App, dann ist das heute nicht so leicht, was wir suchen. Melden Sie sich weiterhin in der NDR Niedersachsen-App. Sie können aber auch gerne anrufen. 08000 88 00 99. Die Nummer zu mir ins NDR Niedersachsen-Studio ist die 08000 88 00 99.

0: Na, haben Sie den Tanz drauf zu YMCA von den Village People? Und schon ist das Sonntagsfrühstück wieder abtrainiert. Hier sind die aktuellen Temperaturen für Sie. Norderney wechselnd bewölkt bei 17 Grad, genauso in Oldenburg. Bremen, Sonne und Wolken am Roland, 18 Grad dort. Lüneburg bewölkt 16, Wolken auch über dem Buxturm von Osnabrück, 18 Grad, genauso in Hannover. Braunschweig, da ist es stark bewölkt bei 19. Göttingen, immer wieder Schauer am Gänselieselbrunnen, 17. Und Braunlage meldet Schauer und 14 Grad.
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0: Ganz neuer Hinweis, bitte aufpassen im Kreis Hameln-Pyrmont auf der Landesstraße zwischen Lauenstein und Haderode eine ungesicherte Unfallstelle. A1 Hamburg Richtung Bremen ist zwischen Hamburg-Schillhorn und Harburg wegen Brückenarbeiten bis morgen früh gesperrt. Sie werden umgeleitet. Außerdem Hamburg die Waltershofer Straße zwischen Vollenhöfer Weiden und Altenwerder Hauptdeich wegen Bauarbeiten in beiden Richtungen gesperrt noch bis 15 Uhr und die Kühlbahnbrücke wegen Wartungsarbeiten bis morgen früh 5 Uhr beidseitig blockiert. Sie werden umgeleitet Richtung Waltershof über die U30, Richtung Neuhof über die U40.
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0: Sie haben weiterhin die Chance, ein neues Digitalradio zu gewinnen. In dieser Stunde bei unserem Niedersachsen-Rätsel. Kennst du das? Spielen wir gleich weiter. Es gab aber auch noch eine weitere schöne Glücksgeschichte der Woche von Dieter Bartsch aus Braunschweig.
2: Mich hat besonders glücklich gemacht. Unsere Großtochter hat eine Anstellung beim Land Niedersachsen bekommen. Somit wird sie jetzt Beamtin. Dankeschön.
0: Glückwunsch auch vom gesamten NDR 1 Niedersachsen Sonntagsteam.

0: Sie können uns ja überall mit hinnehmen und hören mit der NDR Niedersachsen App. Das hat auch Leon gemacht. Er hat uns mitgenommen in den Urlaub im Ostseehalber Dahme in Ostholstein.
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0: Auch im Urlaub wird also mitgerätselt, was wir suchen. Es ist ein Hobby, nicht gerade typisch für Niedersachsen. Es gab aber vor kurzem sogar einen Wettbewerb dazu bei uns in Niedersachsen, in Altenau im Oberharz. Und was wurde da gemacht? Das ist die entscheidende Frage. Hier kommen die letzten Tipps für Sie zu dieser Tätigkeit von Eleanor, Caroline, Lara, Fenja und Luisa.
3: Also ich hätte einfach gesagt, die singen da, aber ohne Text.
4: Und wechseln immer von der einen Stimme auf die andere.
5: Also eigentlich heißt das, die schlagen um zwischen Brust- und Kopfstimme.
6: Ja, und überall gibt es Eigenarten von dieser Verständigung. Die wir suchen, die kommt aus dem Harz. Das ist so ein Harzer,
7: Harzer Roller?
8: Nein, wohl doch.
9: Ich glaube, es gibt doch einen echt, der heißt Harzer Roller.
10: Jedenfalls, die im Harz, die sind schnell und nicht mit so viel Melodie.
11: Und es gibt noch heute so welche Wettbewerbe.
12: Aber ich weiß noch nicht so richtig, ob ich das cool finde oder nicht.
13: Also ich würde es schon gern mal probieren.
14: Okay, ich habe eine Anleitung dafür gefunden. Man soll erstmal von der normalen Stimme zu der Kopfstimme. Also ohne Pause. Wie eine Kuh, die Mut.
15: Ja, und dann muss man noch so bestimmte Buchstaben dazu machen.
16: Und dann muss man alles kombinieren. Nach dem Schmackeln.
17: Nach dem was?
16: Schmackeln, das ist, wenn man die Stimme wechselt.
18: Voll einfach.
0: So, jetzt noch schnell anrufen hier im NDR Niedersachsen Studio. 08000 88 00 99. Zu gewinnen gibt's ein Dubby, unser DAB Plus Gute Laune Radio. 08000 88 00 99. Oder aber Sie schicken mir Ihre Lösung, Ihren Namen und Ihre Telefonnummer ganz einfach über die NDR Niedersachsen App.

0: wo wieder überall mitgerätselt wurde. Sehr schön. Radfahren 48, so nennt er oder sie sich hier in der NDR Niedersachsen App, hat uns mitgenommen in die Türkei in den Urlaub.
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0: Und jetzt sind wir in Bad Pyrmont, denn da wohnt Birgit Ernst, die ausgelost wurde. Moin, Frau Ernst.
3: Ja, moin, Herr Ulrich.
0: Und Sie können das auch, was wir heute gesucht haben?
3: Um mit Leriot zu sprechen. Ne?
0: Ich habe auf dem Deich geübt, schreiben Sie hier in der NDR Niedersachsen-App. Dann will ich jetzt natürlich auch was hören, sonst gibt es das Digitalradio nicht.
3: Genau, Hollero. Mit der Kopfstimme und dem Wechsel in die Bruststimme klappt es noch nicht
0: so. Ja, sehr gut. Ja, ich fühle mich sehr an Loriot erinnert, das stimmt. Denn wir haben heute das hier gesucht, das die NDR Niedersachsen-Kinder wieder großartig beschrieben haben.
4: Das gab es nicht nur bei uns. Es gibt es auch in Schottland, in den Karpaten, im Kaukasus, sogar in Afrika und in Österreich.
5: Und bei dem, was wir heute suchen, muss man so Fachwörter kennen.
4: Wie zum Beispiel dieses Kadenz.
5: Das ist, wenn man so bestimmte Harmonien immer gleich spielt. In so einer festen Reihenfolge.
4: Also ich hätte einfach gesagt, die singen da, aber ohne Text.
5: Und wechseln immer von der einen Stimme auf die andere. Also eigentlich heißt das, die schlagen um zwischen Brust und Kopfstimme.
4: Ja, und dann muss man noch so bestimmte Buchstaben dazu machen.
5: Und dann muss man alles kombinieren.
4: Voll einfach.
0: Frau Ernst, Sie haben also schon mal das Jodeldiplom.
3: Ja, hängt an der Wand.
0: In Niedersachsen gibt es Vereine, Trachtengruppen, Musikensembles im Harz, die das machen. Denn Frau Ernst, wir haben heute was gesucht?
3: Das Jodeln als Signal.
0: Das Jodeln. Und damit gewinnen Sie das Digitalradio!
3: Ich freue mich wirklich tierisch.
0: Herzlichen Glückwunsch.
6: Das ist richtig. Gewonnen.

0: Das Dabi, unser DAB Plus Gute Laune Radio, macht sich auf den Weg zu Ihnen nach Bad Pyrmont.
1: Das ist super. Vielen, vielen Dank.
0: Herzlichen Glückwunsch und noch einen schönen Sonntag.
1: Dito.
0: Tschüss,
1: ciao.
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0: Sie kennen ihn zum Beispiel aus der TV-Serie Babylon Berlin, den Schauspieler Volker Bruch, war aber auch zu sehen im Tatort aus Hannover. Und er ist gleich zu Gast bei Arne Torben Vogts in Stars am Sonntag. Ich bin Sören Ulrichs, wünsche noch einen schönen Sonntag und eine gute Fahrt.
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0: Vorsicht, B4 Lüneburg Richtung Hamburg in Höhe der B209, eine ungesicherte Unfallstelle. A1 Hamburg Richtung Bremen ist zwischen Hamburg-Schüllhorn und Harburg wegen Brückenarbeiten bis morgen früh 5 Uhr gesperrt. Sie werden umgeleitet. Hamburg-Waltershofer Straße zwischen Vollnhofer Weiden und Altenwerder Hauptdeich wegen Bauarbeiten noch bis 15 Uhr in beiden Richtungen gesperrt. Und die Kühlbahnbrücke wegen Wartungsarbeiten bis morgen früh 5 Uhr beidseitig blockiert. Auch da werden sie aber umgeleitet. Und in Hemmingen, da müssen Sie mit gesperrten Straßen rechnen. Auch kurzfristig kann das passieren. Heute noch bis circa 13 Uhr. Schönen Sonntag noch.
2: Es ist 11 Uhr.
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2: Mit Karin Jäger. Schönen guten Tag. Die Schlagzeilen. In Berlin und Mecklenburg-Vorpommern werden neue Parlamente gewählt. Jeder dritte Jugendliche in Niedersachsen leidet unter Schulstress. DLRG fördert besonderen Einsatz für Schwimmkompetenz. Das Wetter: Sonne, viele Wolken und Schauer, bis 20 Grad. Rund 2,5 Millionen Menschen in Berlin sind heute aufgerufen, ein neues Abgeordnetenhaus zu wählen. Umfragen sehen ein enges Rennen zwischen der CDU und Linken um den Wahlsieg voraus. Aus Berlin, Sebastian Schöbel.
3: Die Berlin-Wahl dürfte auch im Kanzleramt genau verfolgt werden. Ein Sieg von CDU-Spitzenkandidat Stefan Evers könnte die einzige gute Nachricht für Bundeskanzler Friedrich Merz an diesem Wochenende sein. Evers hatte vor gut 2 Monaten den damaligen CDU-Spitzenkandidaten Kai Wegner ersetzt. Der war nach massiver Kritik an seiner Leistung während des großen Stromausfalls in Berlin Anfang des Jahres und mehrerer Falschaussagen zurückgetreten. Der Berliner SPD droht derweil ein historisches Wahldebakel. In den Umfragen lag zuletzt die Linke knapp vorn. Spitzenkandidatin Elif Eralp hatte im Wahlkampf voll auf das Thema Mietenpolitik gesetzt. Die Grünen lagen zuletzt fast gleich auf mit der AfD. Unklar ist noch, ob es das Bündnis Sarah Wagenknecht über die 5%-Hürde schaffen wird.
2: Auch in Mecklenburg-Vorpommern wird heute ein neues Landesparlament gewählt. Dort zeichnet sich nach letzten Umfragen ein Kopf-an-Kopf-Rennen zwischen SPD und AfD ab. Die CDU muss um den Einzug in den Schweriner Landtag zittern. Die Wahllokale sind noch bis 18 Uhr geöffnet. Die Kommunen fordern vom Bund doppelt so viel Geld aus dem Sondervermögen für Infrastruktur wie bisher zugesagt. Der Hauptgeschäftsführer des Städte- und Gemeindebundes Berghäger sagte dem Kölner Anzeiger, die bisher zugesagten 65 Millionen Euro reichten bei weitem nicht aus, um den Investitionsstau zu beheben. Das zusätzliche Geld werde vor allem benötigt, um Schulen und Straßen zu sanieren und den Hitzeschutz von Krankenhäusern zu verbessern. Jeder dritte Jugendliche in Niedersachsen leidet unter Schulstress. Das zeigt eine aktuelle Studie. Die Schülerinnen und Schüler fordern mehr Hilfsangebote. Bertil Starke aus der Redaktion Landespolitik, worin sehen Sie denn das größte Problem?
4: Notendruck mache viele Kinder und Jugendliche psychisch krank. Das sagt der Vorsitzende des Landesschülerrats in Niedersachsen, Otto Ellerbrock. Viele Schüler litten wegen des Schulstresses unter mentalen Problemen. Die Zahl der Therapieplätze oder vergleichbarer Hilfen sei aber gering, gerade auf dem Land. In einer Studie der Krankenkasse Barmer hatten viele Jugendliche in Niedersachsen Schulstress als größtes Problem im Alltag genannt. 34% der Befragten fühlten sich davon stark beeinträchtigt. Genau wie die Schülervertreter macht die Landesgeschäftsführerin der Barmer, Heike Sander, dafür den Leistungsdruck verantwortlich. Immerhin, der Blick nach vorn fällt bei den jungen Menschen trotz der schulischen Belastung positiv aus. Nach den Zahlen der Studie sehen rund 81% der befragten Jugendlichen in Niedersachsen ihre Zukunft eher optimistisch.
2: Das neue Spritpreisentlastungspaket stößt auch in Niedersachsen auf unterschiedliche Reaktionen. Der Gesamtverband Verkehrsgewerbe Niedersachsen spricht von einem richtigen Ansatz, weil die Unternehmen nun tatsächlich entlastet werden könnten. Es sei aber entscheidend, dass dies nun auch vollständig an der Zapfsäule ankomme. Kritisch äußern sich dagegen Grüne und AfD. Die Grünen nennen es einen politischen Offenbarungseid, erneut Steuergeld nach dem Gießkannenprinzip zu verteilen. Die AfD spricht von halbherzigen Schritten und fordert unter anderem die Abschaffung der CO2-Abgabe und ein Kürzen der Mehrwertsteuer auf 7%. Ministerpräsident Lies von der SPD macht sich für eine Übergewinnsteuer stark. Die Deutsche Lebensrettungsgesellschaft vergibt in diesem Jahr den Förderpreis DLRG und Schule an insgesamt 39 Schulen aus ganz Deutschland. 10 von ihnen wurden schon gestern bei einer Preisverleihung im DLRG-Bundeszentrum in Bad Nenndorf mit einem Sonderpreis ausgezeichnet. Darunter die IGS Rodenberg im Kreis Schaumburg und das Gymnasium Georgianum in Lingen im Emsland. Alle 2 Jahre würdigt die DLRG mit dem Förderpreis Schulen, die sich mit vorbildlichem Einsatz für den Schwimmunterricht engagieren und Kinder zu sicheren Schwimmern ausbilden. Und das Wetter für Niedersachsen. Heute Nachmittag gibt es einen Mix aus Sonne, vielen Wolken und Schauern, vereinzelt auch Gewittern. Höchstwerte 17 bis 20, im Oberharz nur 12 bis 15 Grad. Starke bis stürmische Böen, an der See einzelne Sturmböen. Morgen wechselnd bewölkt mit etwas Sonne, aber auch einzelnen Schauern. Im Südwesten vielerorts Trockentemperaturen bei 16 bis 19 Grad. Und am Dienstag Sonne und Wolken, meist trocken bis 20 Grad. Die Zeit, es ist 11.05 Uhr.
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5: Ich bin richtig gespannt auf Volker Bruch heute hier. Mein Star am Sonntag. Schön, dass Sie alle mithören. Herzlich willkommen an diesem Sonntag. Hallo, Herr Bruch.
6: Hallo, guten Tag.
5: Ich nehme an, Sie sind gerade so mittendrin im Interview-Marathon, weil natürlich alle wissen wollen, wie geht's denn nun zu Ende mit Babylon Berlin? Das große Finale, eine der größten, erfolgreichsten deutschen Serien geht zu Ende. Sie als Hauptdarsteller im Zentrum. Ist man da so ein bisschen froh, wenn so ein Riesending, so ein Riesenbaby endlich auf die Zielgerade geht auch?
6: Auch tatsächlich, ja. Also ich war ganz irritiert, dass es mir eigentlich gar nicht so viel ausgemacht hat, als es dann hieß, das war's jetzt. Also ich bin eigentlich auch ganz zufrieden damit, dass das jetzt zu Ende geht.
5: Mhm. Wir wollen mal, also ist in der Mediathek schon zu sehen, gestern die erste Auskopplung, die erste Folge der letzten Staffel in der ARD. Am 25. folgt dann die nächste. Also so ein bisschen konnte man schon mal reingucken, wer wollte. Wir wollen da natürlich heute drüber quatschen, aber natürlich auch über Sie. Und das fand ich sehr spannend. Also ich bereite mich ja immer vor, wie das ein guter Gastgeber tun sollte. Und das fand ich sehr cool. Bei Ihnen findet man gar nicht so viel und das imponiert mir immer, weil ich selbst auch genauso halte. Wie kriegen Sie das hin, dass da so wenig Schlagzeilen kursieren oder wenig Geschichten im Blätterwald?
6: Naja, es geht, glaube ich, immer so ein bisschen darum, dass man die Tür dann halt auch wirklich geschlossen hält, so was die privaten Sachen anbelangt. Und dann ist es eigentlich auch gar nicht so schwer, die zuzuhalten. Mhm. Also ich glaube, es geht eher darum, wenn man quasi anfängt, Geschichten zu erzählen und das Private sozusagen zu öffnen, dann geht die Tür auch nicht mehr zu, glaube ich.
5: Ja, gut. Dann wollen wir heute hauptsächlich über die Arbeit sprechen. Aber mal gucken, vielleicht so ein paar Türen. Wir müssen ja nicht ganz aufmachen, aber vielleicht so. Wollen wir mal gucken, was passiert?
6: Wir gucken auf jeden Fall.
5: Mein Star am Sonntag ist der Schauspieler Volker Bruch.

0: Mein Star am Sonntag ist der Schauspieler und Babylon-Berlin-Star Volker Bruch. Zur Serie kommen wir gleich. Ich oute mich dann auch gleich als Riesenfan. Aber ich würde trotzdem gern fragen, weil also aufgewachsen in München mit 5 Geschwistern, das findet man so raus über Sie. Ich habe immerhin 2. Darf ich fragen, wie wuselig das ist mit 5 Geschwistern?
1: Ja, es ist natürlich immer was los. Es bleibt ja auch nicht bei denen, sondern jeder bringt immer noch Leute mit. Also ich bin auf jeden Fall sehr geborgen aufgewachsen.
0: Welche Rolle hatten Sie da so inne? Ich weiß gar nicht, in welcher Reihenfolge Sie standen.
1: Das spielt auch jetzt nicht so eine große Rolle.
0: Nein,
1: aber wir haben alle noch einen guten Kontakt und haben uns gerade alle wieder gesehen. Es ist schön, in so einer Gemeinschaft, so eine Gemeinschaft im Rücken zu wissen. So eine Familie, die immer da ist.
0: Ja, man sagt so, ab 3 oder 4 Kindern, dann erziehen die sich so ein bisschen gegenseitig selber.
1: Richtig, es wird ja immer einfacher.
0: Ist das wirklich so, ja?
1: Ich denke schon, ja.
0: Und in Ihrem Fall bei der Konstellation ist trotzdem was aus Ihnen geworden oder gerade deshalb?
1: Das weiß ich nicht genau. Das ist so, also sind das haben alle verrückte Wege eingeschlagen und keiner ist sonst Schauspieler geworden. Aber sind alles Lebenskünstler auf eine Art.
0: Okay. Ich darf das ja sagen. Ich finde, Sie haben es wirklich ja auf eine Art geschafft, einer der größten deutschen Stars aktuell. Und, wenn ich das auch mal sagen darf, mit ein bisschen Lokalkolorit vor allem, haben Sie es in die hannoversche Schützenuniform geschafft. Das muss jetzt kommen. Das ist ja der Ritterschlag hier bei uns. Sie spielen genau. Im Hannover-Tatort mit, der im Herbst laufen soll. Und ich musste so ein bisschen schmunzeln, Sie in Schützenuniform mit so einem grünen, kecken Hut zu sehen.
1: Oh, das war so lustig. Ja. Das hat so Spaß gemacht.
0: Warum?
1: Ja, nein, es war einfach, ne, weil ich meine, das ist doch genau das, was wir machen. Wir verkleiden uns und wir sind andere Personen. Und das war einfach, das war so fantastisch, in so eine Welt einzutauchen, von der ich keine Ahnung hatte. Da so herzlich aufgenommen zu werden von den Leuten, die das da machen. Und die sind ja alle total stolz gewesen, da irgendwie das zu unterstützen zu können. Und da so einen Einblick zu bekommen, es war fantastisch.
0: Ja, es ist auch wirklich natürlich ein großes Ding hier bei uns. Größtes Schützen der Welt, Schützenfest der Welt heißt es immer.
1: Eben, ich wusste das gar nicht. Und auf einmal hat sich das so aufgetan. Und das und alle waren wirklich so herzerwärmend und so, also wirklich so hilfsbereit. Das war ganz toll.
0: Sind Sie denn sonst auch so der Rummeltyp? Also ich meine, als gebürtiger Münchner, es gibt Fotos von Ihnen auf dem Oktoberfest. Ist aber auch schon wieder lange her.
1: Es ist sehr lange her.
0: Mögen Sie das?
1: Also mittlerweile überhaupt gar nicht mehr. Also deswegen, das ist für mich wirklich, da würden mich keine 10 Pferde mehr hinkriegen. Aber ich verstehe natürlich, weil ich ja selber eben auch intensiv da teilgenommen habe an diesen Oktoberfesten. Ich meine, ich bin in München zur Schule gegangen, da gab es Leute, die haben ein ganzes Jahr lang darauf gespart, 2 Wochen Geld auszugeben am Oktoberfest und sind nach der Schule dahin und sind dann quasi verkatert morgen wieder an der Schulbank gesessen. Und ja, ich war da viel und verstehe total diese Dynamik und diese Losgelöstheit, die dann natürlich in diesen Bierzelten entsteht. Klar, aber ja. Mittlerweile bin ich dem entwachsen.
0: Sind Sie ein disziplinierter Mensch?
1: Ja, ich denke schon, ja. Also ja, mehr als früher und aber auch einfacher als früher. Also nicht mehr so streng, also wo man sich quasi so eine Disziplin dann aufdiktiert und die dann sozusagen unbedingt machen muss, sondern eher aus einem Interesse heraus der Sache gegenüber.
0: Ja.
1: Und da entsteht auch Disziplin und die ist viel angenehmer und ist viel leichter zu leben,
0: okay,
1: als eine, die man sich aufzwingt.
0: Gut, und das abseits von dem ganzen Rummel und von dem ganzen Social-Media-Hype. Sie leben in einem Dorf in Brandenburg. So wie, hatte ich ja auch schon teilweise, Matthias Schweighöfer, Caroline Herfurth, Julie C., Corinna Harfuch. Also nicht, dass da mehr Promis rumlaufen als in Berlin.
1: Also das muss sehr weit auseinander liegen alles, weil keiner von denen ist mein Nachbar.
0: Gut.
1: Ja.
0: Alles klar. Ich frage nur, weil also hier bei uns geben sich halt die Promis die Klinke in die Hand an jedem Sonntag und wir machen gleich weiter mit Volker Bruch.

0: Volker Bruch ist mein Star am Sonntag und den kennen Sie auch aus Babylon, Berlin. Und jetzt wollen wir mal wirklich darüber reden, weil, also nicht nur für mich persönlich, ich war von Anfang an dabei, von Anfang an begeistert, Riesenerfolg, Aushängeschild für die deutsche Filmszene. Jetzt nach 10 Jahren geht es in die 5. letzte Staffel. Ist es, finden Sie, ein würdiges Finale?
1: Ja, finde ich schon, ja. Also es ist auch überhaupt nicht einfach, natürlich so ein Ding zu Ende zu bringen und diese ganzen Fäden quasi zusammenzuweben zu einem Ende. Also ich finde ja letzte Staffeln eigentlich immer schlimm von Serien, die ich mag, weil sie eigentlich nie dem gerecht werden, was man selber erwartet. Aber ja, ich finde, das ist gut gelungen hier.
0: Es ist vor allen Dingen ja auch ein dunkler Höhepunkt, weil also wir steigen ein nach all den Wirren der Weimarer Republik. Spielt im Januar 1933, Hitler wird Reichskanzler und Sie als Gerion Rath und die Kollegin Charlotte Ritter, ich würde es mal so formulieren, liefern sich wieder so ein Katz-und-Maus-Spiel um Beweise, die Hitlers Aufstieg noch verhindern könnten. Grob richtig?
1: Ja, das ist grob richtig, ja.
0: Ist ja eigentlich Wahnsinn, ne? Wer kommt denn auf so eine Idee? War das in dem ursprünglichen, diesen Romanvorlagen schon drin oder war das das Drehbuch?
1: Nee, das ist das Drehbuch. Okay. Also die haben sich ja auch sehr weit entfernt von den Romanvorlagen, die Drehbuchautoren. Und ist auch richtig so, finde ich, wenn man ja sein eigenes Universum schaffen muss. Aber das war nicht in der Romanvorlage, nein.
0: Aber schon heißes Eisen, oder?
1: Ja, absolut. Also es ist auch, ich war auch super skeptisch am Anfang. Also mir war es gar nicht recht. Und jetzt habe ich mich aber versöhnt damit.
0: Also es gab insgesamt ja bis hier schon auch viele Preise hochgelobt, auch international. Warum ist es eigentlich so ein geiles Produkt geworden? Also natürlich auch all die Schauspieler, also der Cast ist ja irre, jetzt auch wieder die dazu neu zugekommen sind. Ein Grund, welche aus Ihrer Sicht gibt es noch, dass das so ein Qualitätsprodukt geworden ist?
1: Ich weiß nicht, also das sind eben so viele Sachen, die da zusammenspielen, aber es ist sozusagen so eine ganz interessante Kombination aus einem Autorenfilm und aber so einer riesen Megaproduktion. Und das gibt es halt wahnsinnig selten, dass sich quasi die Kreativen austoben dürfen mit einem Budget, was riesig ist. So, weil normalerweise bei so großen Budgets wird wirklich alles ganz genau festgelegt vorher und von Showrunnern und von Produzenten und von Dramaturgen und so weiter, die wahnsinnig viel da mitreden. Und hier ist die Autorität doch sehr bei den Filmemachern geblieben. Und ich glaube, das ist mit ein Grund, warum das so toll geworden ist.
0: Ja, und vor allen Dingen optisch. Also man denkt, also ich weiß gar nicht, so eine Ausstaffierung und Ausstattung, das ist
1: die Ausstattung,
0: wie viel,
1: ja,
0: Liebe da drin steckt. Das sieht man ja in jeder einzelnen Szene und es macht so Spaß, dann sich da so reinzugucken. Und
1: das kommt auch man für da so uns rein. Das war auch für uns natürlich, wir sind da an die Drehorte gekommen und du liest ja eine Szene und dann kommst du da an und siehst, was da gebaut wurde. Also das ist so unfassbar gewesen. Wir sind wirklich aus dem Staunen nicht rausgekommen. Das ist wirklich ein Geschenk für uns. Also Wahnsinn.
0: Und die Frage kommt jetzt aber, glaube ich, auch wahrscheinlich häufiger so. Also erzählt dieses Finale auch was über unsere Jetztzeit, über die Gegenwart? Weil es werden ja gerade ständig Vergleiche so gezogen zur Weimarer Republik und zum Ende der Weimarer Republik und zum Aufstieg des Populismus. Ist da für heute was drin?
1: Das kann ich ganz schwer sagen. Also ich tue mir da immer schwer, aus der Geschichte sozusagen so Parallelen zur heutigen Zeit zu ziehen. Einfach, weil sich Geschichte sowieso nie 1:1 wiederholt und weil das einfach, ich finde, also mir fehlt da immer irgendwie was und das ist, für mich reicht das immer nicht, wenn man da so sagt, das ist eine Blaupause, genau das Gleiche, das stimmt nicht. Und ich finde, am wertvollsten ist, finde ich, wenn man eine Geschichte hört oder eine Serie sieht und dafür sich selber was rausziehen kann und sagt, das sind Muster, die ich erkenne, die ich bei mir erkenne. Und wenn das ist, was ich quasi mit integrieren kann in mein Leben. Aber so ein gesamthistorisches Abbild auf eine Zeit, von einer Zeit auf die nächste Zeit zu legen, also da tue ich mir schwer.
0: Mhm. Ja, ich frage Sie das auch, weil Sie bekannt dafür sind, sich so auch wirklich klar zu äußern zu gesellschaftlichen und politischen Debatten. Und meinungsstark sind Sie auch gegen den Wind. Vielleicht reden wir da in der kommenden halben Stunde noch drüber, okay?
1: Ja, ich bin, ja, also da halte ich mich auch gerne ein bisschen zurück.
0: Ist verständlich.
1: Aber genau, gerne.
0: Ich bin sowieso eher für so alle Grautöne, die es gibt, und Schwarz-Weiß macht mir keinen
1: Spaß.
0: Sehr
1: schön.
0: Gut, dann bis gleich. Mit meinem Star am Sonntag, Volker Bruch.

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1: Vorsicht bitte auf der A1 Osnabrück Richtung Bremen. Zwischen Osnabrückhafen und Osnabrück Nord steht ein defektes Fahrzeug. Die A1 Hamburg Richtung Bremen ist zwischen Hamburg-Stillhorn und Harburg wegen Brückenarbeiten noch bis morgen früh um 5 gesperrt. Dadurch staut es sich 4 Kilometer ab Horst, ab Dreieck Hamburg Südost. Sie werden umgeleitet. A31 Meppen Richtung Gronau zwischen Wiedmarschen und Emsbüren 4 Kilometer stockend. Kreis Hameln-Pyrmont. Die Landstraße zwischen Lauenstein und Harderode ist nach einem Unfall in beiden Richtungen gesperrt. Im Heidekreis, die Kreisstraße zwischen Wolterdingen, Heidepark, Soltau und Soltau ist nach einem Unfall beidseitig gesperrt. Hamburg, die Köhlbrandbrücke ist wegen Wartungsarbeiten noch bis morgen früh um 5 beidseitig gesperrt. Die Umleitung Richtung Waltershof führt über die U30 und Richtung Neuhof über die U40. Und in Hemmingen bei Hannover müssen Sie wegen einer Sportveranstaltung bis ca. 13 Uhr mit mehrfach kurzfristigen Sperrungen rechnen. Da wo es geht, gute Fahrt.
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2: Und mit meinem Star am Sonntag, das ist der Schauspieler Volker Bruch. Kennen Sie aus Unsere Mütter, Unsere Väter. Da ging es so gefühlt, finde ich, für eine breitere Öffentlichkeit richtig los. Jetzt natürlich vor allem Babylon Berlin in aller Munde gerade. Und ich habe gelesen, für eine vorherige Staffel haben Sie die Sütterlin-Schrift gelernt oder versucht zu lernen. Das habe ich auch mal im Studium übrigens. Ist da noch was hängen geblieben?
3: Ja, auf jeden Fall. Ja. Warum sind das denn gelesen? Das wundert mich ja.
2: Oh Gott, das ist auch schon wieder 5 Jahre her, ne?
3: Ich wusste nicht, dass ich das schon mal erzählt habe, ja.
2: Ah, sorry.
3: Interessant. Nee, alles gut.
2: Nein, weil interessant war auch, weil Sie, wenn das richtig ist und stimmt, selber meinten, selber gar nicht so eine schöne Handschrift haben, wie der Kommissar Gerion Rath. Und deshalb haben Sie da so ein bisschen dran gefeilt.
3: Nein, das ist einfach, dieses Schriftbild ist natürlich Wahnsinn, wie die früher geschrieben haben. So. Es fasziniert mich einfach so. Mhm. Und ich kann das auch immer noch nicht so gut, aber es ist einfach was mich interessiert und wo ich ein bisschen geübt habe für mich.
2: Ja, weil ich finde, im Studium musste ich das kurz mal machen, dann tauchen jetzt Briefe von meinem Großvater auf, der im Krieg war an der Front und all diese Briefe von der Front nach Hause geschickt hat, in dieser Schrift. Wow. Und so die große Familienaufgabe, ich habe noch 2 Brüder, ist, okay, wer kümmert sich mal drum und liest das mal durch? Und da habe ich so gemerkt, dass das auch gar nicht so leicht ist, sich da in diese Schrift reinzudenken. Also, es geht.
3: Vor allen Dingen sind es gar nicht so viele Kniffs, die man eben braucht, auch wenn man weiß, wie ein E aussieht und ein F und ein S. So, das sind so ein paar Sachen, über die man halt immer wieder stolpert. Mhm. Aber wenn man das raus hat und wenn man das ein bisschen dechiffrieren kann, so, dann ist das wie eine Geheimschrift, die sich einem auf einmal offenbart. Und das ist natürlich magisch.
2: Okay, dann ich bespreche das mal mit meinem Bruder. Der Volker Bruch hat gesagt,
3: wer muss jetzt ran? Ja.
2: Gut, mein Star am Sonntag ist Volker Bruch und wir sind gleich zurück bei Stars am Sonntag.

0: Sie hören Stars am Sonntag und da lernen wir heute Volker Bruch kennen, Hauptdarsteller von Babylon Berlin, neben der Schauspielkollegin Liv Lisa Fries. In der Mediathek ist die letzte finale Staffel schon zu sehen. Gestern gab es die erste Auskopplung im normalen Fernsehen, am 25. September dann die nächste Folge in der ARD. Das ging vor 10 Jahren los. Wir hatten das ja eben schon, Herr Bruch, was das Besondere ist an dieser Serie. War das damals ein gutes Zeitfenster? Würde das heute noch mal so gehen? So ein Ding? Also,
1: es war, glaube ich, das einzige Zeitfenster, in dem das überhaupt möglich gewesen war so und wäre. Also das würde jetzt auch nicht mehr gehen und das ging auch nur damals. Und deswegen ist das so perfekt eingebettet in einem Zeitrahmen der Möglichkeiten. So, ich glaube, das war damals eben genau da, wo es losging, wo quasi auch dann auf einmal deutsche Streamer gesagt haben, wir müssen das zu Hause machen, wir müssen jetzt eine deutsche Serie in der Größenordnung herstellen, eben wo Sky dann mit eingestiegen ist. Und das geht jetzt auch zu Ende. Also insofern ist es, glaube ich, perfekt eingebettet.
0: Mhm. Apropos Streamer und Streamingdienste, die haben ja wirklich so die Spielregeln verändert. Spüren Sie das persönlich?
1: Naja, für mich ist es eigentlich immer so, dass ich einfach Drehbücher lese und dann die gut finde oder nicht gut finde. Und wer die jetzt quasi auf den Tisch legt, ist eigentlich relativ egal am Ende. Aber es sind natürlich vermehrt Streamer, ja klar. Mhm.
0: Sie haben mal scherzhaft gesagt, wenn die Info auch richtig recherchiert ist, bisher hat Hollywood noch nie angerufen. Ist das nicht so, also so als Laie von außen denkt man, okay, nach so einer Nummer, nach so einem Erfolg, stehen einem doch irgendwie alle Türen offen oder ist das nicht so?
1: Naja, alle Türen, ich sehe mein Leben sowieso so, dass mir immer alle Türen offen stehen, egal wer anruft oder wer nicht anruft. Also ich versuche mich da auch ein bisschen zu lösen von so eigenen Erwartungshaltungen und das funktioniert erstaunlich gut.
0: Okay.
1: Und ich mache auch manchmal internationale Produktionen und die sind auch ganz toll. Also jetzt gerade habe ich in Prag Legacy of Spies gedreht. Das ist eine Staffel, die ist jetzt die erste Staffel von einer John Le Carré-Verfilmung mit Daniel Brühl und Matthew McFadden und Charlie Hunnam spielt damit. Das wird super, also eine Stasi-Geschichte, das wird ganz toll. Das sind dann internationale Sachen und manchmal passt das einfach und manchmal nicht, aber insofern würde ich jetzt nicht alles mein Leben danach ausrichten.
0: Ja, ob der Anruf da kommt und richtig. Überhaupt die Frage ist ja auch genau. Immer so, oh Gott, Hollywood, aber Hollywood, das hat man anders gefragt. So wenn man so auf einen europäischen Film guckt, was können wir eigentlich in Europa besser als die da drüben?
1: Das weiß ich, kann ich ganz schwer beantworten. Also
0: oder was können wir,
1: manche
0: was
1: Sachen funktionieren einfach gut. Also jetzt zum Beispiel Babylon, das hätte man, glaube ich, in Hollywood so nicht hingekriegt oder nicht gewollt sogar. Also ist einfach eine andere Herangehensweise. Aber musst du wahrscheinlich eher die Filmemacher fragen.
0: Und jetzt Babylon Berlin, ich meine, dadurch, dass es jetzt läuft, ist es natürlich logischerweise durch abgedreht. Ist das dann auch schon wirklich aus dem Kopf raus? Und wir hatten ja gerade eben schon das nächste Projekt genannt. Das heißt, es geht jetzt nach vorne oder hat man kurz mal so ein Loch oder so eine Pause oder ich weiß gar nicht, also verläuft dieses Leben, was sie haben, so in Wellen?
1: Nee, früher war das mehr so, also dass ich nach einem Projekt quasi wirklich wie so in so ein Loch gefallen bin. Das ist mittlerweile nicht mehr so. Eigentlich ist es schon lang zu Ende so in meinem Kopf. Wir haben vor einem Jahr aufgehört zu drehen ungefähr. Also das ist vorbei. Und dann gab es aber beim Abschlussfest eine Situation, wo die Cutter 10 Jahre in 10 Minuten so einen kleinen Clip gemacht haben, wo wir auf einmal alle voll jung waren. Und das war schon emotional zu sehen. Wow, das ist einfach wirklich... Das haben wir wirklich lang gemacht und wir sind da wirklich quasi alt geworden gemeinsam. Und das ist dann, berührt einen dann schon, ja.
0: Volker Bruch ist mein Star am Sonntag und wir sind gleich zurück.

0: Volker Bruch ist mein Star am Sonntag. Schön, dass Sie alle dabei sind. Es klingt immer so ein bisschen cheesy, aber ich würde schon sagen, einer unserer größten Schauspieler der Zeit so in Deutschland. Und da wollte ich jetzt ja auch nochmal hinkommen, eine der, ich zitiere, kritischsten und sichtbarsten Stimmen damals zu den Corona-Maßnahmen. Ich weiß gar nicht, wahrscheinlich verdrehen Sie jetzt schon wieder die Augen, aber werden Sie noch häufig darauf angesprochen? Ist das noch häufig so?
1: Eigentlich gar nicht mehr.
0: Gar nicht mehr. Ich würde es trotzdem gerne machen, weil der zentrale Kritikpunkt von Ihnen, der war ja damals vor allem so an der Debattenkultur, ja, dass da so große Gräben gab, kaum Brücken, und das war ja dann auch mit der Aktion Alles auf den Tisch, wir müssen da mal drüber reden. Und ich bin ja auch Stellvertreter für, ich sag mal, ein Medium. Hat sich nicht wirklich gebessert, oder? Also, und es wurde nicht wirklich groß drüber geredet, oder?
1: Ja, also es, weiß ich, muss ich dir zustimmen. Für mich war das damals trotzdem wahnsinnig wichtig. Also für mich das zu tun und das anzusprechen, war für mich persönlich total wichtig. Deswegen stehe ich auch nach wie vor total dazu. Mhm. Und ich finde, man muss quasi selber eine Möglichkeit finden, seine Meinung zu äußern. Und es muss einem dann egal sein, was die anderen sagen. Ne? Und egal, was dann quasi über einem hereinbricht, habe ich sozusagen genau das gelernt damals. So. Und deswegen war das auch so wichtig für mich.
0: Okay. Gibt es gerade so ein Thema, weil ich meine, gleichzeitig bist du sehr engagiert, hast damals auch wirklich viel Aufsehen erregt mit der Aktion Los für Lesbos, 500.000 Euro gesammelt für Geflüchtete.
1: 1,3.
0: Am Ende 1,3. Perfekt, guck mal, dann haben wir das ja auch nochmal offiziell. 1,3, das ist ja wirklich, also gibt es gerade so ein Thema, was dich zwickt?
1: Ich muss sagen, dass ich mich sozusagen, dass ich bewusst den Konsum von Medien reduziert habe, also quasi auf null. Mhm. Und dass das irre ist, was das macht mit einem. Ne? Also deswegen, ich bin eben auch nicht mehr auf Instagram, nicht mehr auf Social Media, einfach weil ich gemerkt habe, dass das für mich einen Unterschied macht. Ne? Also weil auch wenn ich das nicht viel nutze, auch wenn ich das quasi sehr spartanisch mache, gibt es trotzdem einen Gedanken, der sozusagen immer da mithängt, mit drin hängt. Ja? Und eben dieses Posten auf Social Media zum Beispiel, das hört sich so harmlos an, ja, oder sowas. Das ist ja dann nämlich auch immer ein bisschen privat, aber nicht zu privat. Mhm. Dann soll es irgendwie lustig sein oder cool oder so ein bisschen. Also, und auf einmal hat man einen Blick auf die Außenwelt, wo man genau solche Situationen sucht, die quasi möglicherweise Content wären für einen Post. Mhm. Und auch wenn ich das nur einmal im Monat mache, denke ich jeden Tag zweimal oder dreimal, das könnte was sein. Nee, doch nicht. Und

0: genau das ist sozusagen sehr belastend in meinen Augen.
1: Ja.
0: So. Und deswegen habe ich gesagt, nee, ich möchte das nicht mehr und habe das quasi wirklich abgestoßen. Und Nachrichten und so weiter macht, finde ich, für mich was ganz Ähnliches so. Man ist einfach sehr besetzt und macht sich sehr viel Gedanken über Sachen, wo ich glaube, dass man da sowieso nicht so viel Einfluss drauf hat. Mhm. Insofern habe ich das Gefühl, dass ich sehr viel ruhiger geworden bin in meinem Kopf. So,
1: ja,
0: das,
1: cool.
0: Das tut sehr gut.
1: Ist bei mir genauso. Ich mache aus genau demselben Grund auch überhaupt gar nichts da draußen, also mit diesem ganzen Social Media. Und guck mal, was war jetzt? Wie schön, dass wir jetzt hier eine Stunde lang klassisch Radio gemacht haben.
0: Ja.
1: Die Leute sitzen am Radio und hören sich das an.
0: Ist doch schön.
1: Hoffentlich ohne Second Screen. Und ich freue mich total, dass wir dich hatten und wünsche dir, also jetzt redet alles über Babylon Berlin, aber natürlich viel Erfolg bei allem, was da noch kommt. Und ganz herzlichen Dank, dass du doch ein paar Türen hier heute hast öffnen lassen. Finde ich schon.
0: Vielen Dank, ja, schön.
1: Also vielen Dank an Mein Star am Sonntag, Volker Bruch. Und wenn Sie später dazugekommen sind und was verpasst haben, Sie können dieses Gespräch natürlich auch noch nachhören auf Ihrem Smartphone in der NDR Niedersachsen App unter Audios und Videos. Und dann hören wir uns hier am nächsten Sonntag wieder mit meinem nächsten Star am Sonntag.

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1: Vorsicht bitte auf der A7 Hamburg Richtung Hannover zwischen Bad Fallingbostel und Reigwalsrode, da liegt ein Reifen. Vorsicht bitte auf der A352 Richtung A7 zwischen Langenhagen-Kaltenweide und Reig Hannover Nord, da liegt eine Plane. Die A1 Hamburg-Bremen ist zwischen Hamburg-Stillhorn und Harburg wegen Brückenarbeiten bis morgen früh 5 Uhr gesperrt. Dadurch 4 Kilometer stockender Verkehr ab Dreieck Hamburg-Südost. Der Verkehr wird umgeleitet und zwar über die U76. A1 Osnabrück-Bremen zwischen Bremen-Brinkum und Hemelingen 3 Kilometer stockend. Die A7 Kassel-Hannover ist zwischen Nürtenhardenberg und Nordheim-West nach einem Unfall gesperrt. A31 Meppen-Gronau zwischen Wiedmarschen und Emsbüren, 4 Kilometer Stau. Kreis Hameln-Pyrmont, die Landesstraße zwischen Launstein und Haderode ist nach einem Unfall beidseitig gesperrt. Heidekreis, die Kreisstraße zwischen Wolterdingen, Heidepark Soltau und Soltau ist nach einem Unfall beidseitig gesperrt. Hamburg, die Köhlbrandbrücke ist wegen Wartungsarbeiten bis morgen 5 Uhr in beiden Richtungen gesperrt. Der Verkehr wird umgeleitet und zwar in Richtung Weitershof über die U30 und in Richtung Neuhof über die U40. In Hemmingen müssen Sie wegen einer Sportveranstaltung bis ca. 13 Uhr mit mehrfach kurzfristigen Sperrungen rechnen. Und jetzt ist es 12 Uhr.
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1: Mit Oliver Kleinert. Guten Tag, die Schlagzeilen. Erste Spitzenkandidaten geben Stimme bei Wahlen in Berlin und Mecklenburg-Vorpommern ab. Niedersachsen feiert Weltkindertag mit vielen Aktionen. Fußball-Zweitligist Hannover 96 empfängt VfL Bochum. Und das Wetter, mehr Wolken als Sonne, zeitweise Schauer bis 20 Grad. Bei den Wahlen in Mecklenburg-Vorpommern und Berlin haben die ersten Spitzenkandidaten ihre Stimmen abgegeben. Die Menschen beider Bundesländer sind aufgerufen, heute neue Parlamente zu wählen. Aus der aktuellen Redaktion Jasmin Anderten.
2: Bei der Landtagswahl in Mecklenburg-Vorpommern hat der AfD-Herausforderer von Ministerpräsidentin Schwesig seine Stimme bereits am Vormittag abgegeben. Leif-Erik Holm wählte von seiner Frau begleitet in Schwerin. Die Stimmabgabe seiner SPD-Konkurrentin Manuela Schwesig war im Vorfeld für den Mittag erwartet worden. Es wird ein Kopf-an-Kopf-Rennen erwartet. In den Umfragen vor der Wahl lagen beide nur wenige Prozentpunkte auseinander. Die SPD regiert in Mecklenburg-Vorpommern seit 28 Jahren mit wechselnden Koalitionspartnern. Auch bei der Abgeordnetenwahl in Berlin haben die ersten Spitzenkandidaten ihre Stimmen abgegeben. Werner Graf von den Grünen wählte im Bezirk Tempelhof-Schöneberg, ebenso wie Steffen Krach von der SPD, der bisher Regionspräsident in Hannover war. CDU-Spitzenkandidat Stefan Evers wollte gegen Mittag in Friedrichshain seine Stimme abgeben. Linken-Spitzenkandidatin Elif Ehreib wollte nicht öffentlich wählen. Umfragen sagen ein enges Rennen zwischen der regierenden CDU und der oppositionellen Linken voraus. Dem Landeswahlleiter in Berlin zufolge zeichnet sich ein hoher Anteil an Briefwählern ab.
1: Auf dem Münchner Oktoberfest haben Besucher eines Drehkarussells am Abend rund 5 Minuten kopfüber ausharren müssen. Laut Feuerwehr blieb das Fahrgeschäft vermutlich wegen einer technischen Störung während der Fahrt stehen. Vor allem Jugendliche hätten nach der Fahrt über Kreislaufprobleme und Schwindel geklagt, konnten aber nach kurzer Untersuchung wieder aufs Festgelände gehen. Ein Sachverständiger prüfte das Karussell, gab es aber noch am Abend wieder frei. Der heutige Weltkindertag steht unter dem Motto starke Kinder, starke Zukunft. Auch in Niedersachsen soll mit vielen Aktionen auf Kinderrechte aufmerksam gemacht werden. Julia Willkomm, was steht da heute auf dem Programm?
3: Ganz viele Familienfeste, Kinderkonzerte oder Führungen. In und um Hannover und Braunschweig fahren Kinder bis einschließlich 14 Jahre heute kostenlos mit Bus und Bahn. Vielleicht ja ins Straßenbahnmuseum in Hannover-Sehende. Da haben Kinder bis 15 heute freien Eintritt und es gibt ein Familienfest inklusive Busbemalen. In Braunschweig wird an der Magnikirche und in den drei Landesmuseen gefeiert. In Celle wird ein einstündiger Rundgang durch die Altstadt für Kinder ab 6 angeboten. Und in Osnabrück findet ein Spielefest auf dem Rathausplatz statt. Der Weltkindertag hat aber auch einen ernsten Hintergrund. Hilfsorganisationen kritisieren unter anderem finanzielle Kürzungen im Bundeshaushalt, etwa für die weltweite Kindergesundheit, aber auch für Kinder- und Jugendhilfen in Deutschland. Der Anteil von Kindern an der Bevölkerung ist in Bremen übrigens mit 13,4% so groß wie in kaum einem anderen Bundesland. In Niedersachsen sind es 13%.
1: Ein 15-Jähriger ist am Bahnhof in Barnten im Kreis Hildesheim durch einen Stromschlag schwer verletzt worden. Laut Bundespolizei war der Jugendliche gestern Nachmittag auf einen Güterzug geklettert und der unter Strom stehende Oberleitung zu nahe gekommen. Ein Rettungshubschrauber brachte den 15-Jährigen in ein Krankenhaus. Die Bahnstrecke blieb knapp 3 Stunden gesperrt. Für die betroffenen Strecken zwischen Hannover, Hildesheim, Elze und Göttingen wurde ein Ersatzverkehr eingerichtet. Im Harz werden heute wieder verstärkt Motorradfahrerinnen und Motorradfahrer kontrolliert. Die Kampagne von Polizei und TÜV zielt darauf ab, die hohen Unfallzahlen einzudämmen. Die Polizei kontrolliert vor allem zu schnelles Fahren oder Überholen an gefährlichen Stellen. Und der TÜV Nord überprüft illegale oder zu laute Auspuffanlagen, Reifen sowie unzulässige Bauartveränderungen an Motorrädern. Und jetzt noch zum Fußball. Hannover 96 trifft in der zweiten Liga heute auf den VfL Bochum. Der neue Trainer Sandro Wagner wird aber noch nicht auf der Bank sitzen. Aus unserer Sportredaktion Tide Tedinger.
4: Nach der Freistellung von Christian Tietz hat U23-Trainer Lars Barlemann die Mannschaft auf das Heimspiel gegen die Bochumer vorbereitet. Er wird wie geplant auf der Bank sitzen. Barlemann sieht im Wechsel auf der Trainerposition einen kleinen Vorteil für Hannover.
5: Also ich glaube, dass der VfL Bochum nicht so ganz genau weiß, was wir wahrscheinlich machen werden. Klar ist, dass wir uns natürlich was vorbereitet haben. Klar ist, dass wir uns nicht in die Karten schauen lassen wollen. Und natürlich ist auch drittens klar, dass wir jetzt auch nicht alles unter den Haufen werfen. Da waren auch dann einige Sachen gut.
4: Bochum ist als Tabellenachter deutlich besser aus den Startlöchern gekommen als Hannover. Nach dem Spiel gegen den VfL reicht Barlemann den Stab weiter. Am morgigen Montag wird Sandro Wagner zum ersten Mal das Training von Hannover 96 leiten. Zuvor wird sich der frühere Assistenztrainer der Nationalmannschaft offiziell vorstellen. Zuletzt arbeitete Wagner bis Dezember vergangenen Jahres für Bundesligist FC Augsburg.
1: Und noch die Zeit, es ist 12.06 Uhr.
6: Ich danke dir, Olli. So, jetzt das Wetter. Das ist mit dem Wind, der dabei ist, schon so ein bisschen Herbstgefühl heute. Viele Wolken, bisschen Sonne, örtlich Schauer. Vereinzelt kann da sogar mal ein Gewitter mit dabei sein. Außerdem ist es windig. An der Küste müssen wir mit Sturmböen rechnen mitunter. Dazu Höchstwerte um 17 Grad in Aurich und bis 20 sind es in Helmstedt. Dann morgen zum Wochenstart haben wir es auch sehr durchwachsen mit einzelnen Schauer und dann bis 19 Grad.
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6: Ja, und so ein Sonntag ist doch immer mal der perfekte Zeitpunkt, um zurückzugucken und sich zu fragen, was waren eigentlich die Highlights diese Woche? Bei uns zu Hause definitiv gerade unser spanischer Austauschschüler. Also wilde Zeiten im Hause Kortmann mit Hola und Buenos Dias. Ja, und bei Ihnen? Ihre Themen der Woche gleich bei uns im etwas anderen Wochenrückblick. So 20 nach 12 hier. Schönen Sonntag.
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Spada Murphy Gang und Schickeria, der Song über Champagner, Drogen, Selbstdarstellung in der Münchner Szene, in der Schickeria. Ja, eine gesellschaftliche Abrechnung, die man doch immer wieder gerne hören kann, auch nach all den Jahren. Sie hören NDR 1 Niedersachsen, jetzt mit Leslie Gore und It's My Party.

0: Sie hören NDR 1 Niedersachsen an diesem Sonntagmittag mit einer wichtigen Info von den Straßen. Vorsicht bitte in beiden Richtungen auf der A29 Oldenburg-Wilhelmshaven. Zwischen Vosslapp und dem Kreisverkehr Jade-Weser-Port, da sind Personen auf der Fahrbahn.
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2: Darf ich mal an Ihrem Eis lecken?
3: Nein, danke.
2: Da verschluckt sie sich direkt. Eigentlich will ich wissen, was ist denn Ihr Thema der Woche?
3: War beim Sport, mache ein bisschen Muskelaufbau.
2: Was machen Sie für Sport?
3: Muskelaufbau.
2: Okay. Sieht man jetzt nicht, nein. Sie sind also keine Pumperin.
3: Nein, aber Muskelaufbau gegen Knochenschwund, ja. Was weiß ich, in meinem Alter fast 70, ne, da muss man ja ein bisschen gucken.
2: Wow, das sieht man Ihnen wirklich nicht an.
3: Danke. Super. Soll ich Ihnen Eis kaufen?
2: Ja, ich bitte drum.
3: Ja, was nehmen Sie denn?
2: Ja.
3: Schokolade, Vanille, was auch immer. Ich hol das.
2: Was ist Ihr Thema der Woche?
4: Die Garten macht immer viel Arbeit.
2: Wird das jetzt schon weniger? Also merken Sie da im Garten schon das Ende des Sommers?
4: Ja, ja, jetzt kommen die Herbstarbeiten, Hecke schneiden und sowas. Naja, die Beete machen, ja, vieles schneiden, sehr viele schneiden, Büsche, Sträucher etc.
2: Also viel in die Knie?
4: Ja, leider Gottes, ja.
2: Aber ist schon auch schön.
4: Ja, sicher.
2: Wenn die Hecke dann kurz ist.
4: Wenn man sich dann ausruhen kann.
2: Was ist Ihr Thema der Woche?
5: Impfung meines Hundes. Aber ich vergesse immer, einen Termin zu machen. Und heute habe ich mir aufgeschrieben, dass ich es machen muss.
2: Was ist es für ein Hund?
5: Ein Labradoodle.
2: Ein Allergikerhund.
5: Ja, aber eigentlich sollte sie das sein, aber die hat trotzdem, die hat mehr von dem Labrador. Also wir sind zum Glück nicht allergisch.
2: Labradoodle, Mischung aus Labrador
5: und Pudel.
2: Ist als Allergikerhund bekannt, weil die eigentlich nicht haaren sollen.
5: Genau.
2: Und Sie haben eine Fehllieferung bekommen.
5: Lieferung bekommen, die hat wie verrückt.
2: Ach schön, aber sie stört es nicht.
5: Nein, nein, nein.
2: Und der Staubsauger tut's.
5: Nein, wir haben einen sehr guten, der packt das.
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0: Ein schönes Wochenende mit uns, mit NDR 1 Niedersachsen. Jetzt mal mit dem Blick aufs Wetter, wir wagen es. Ja, ist auch heute sehr durchwachsen. Aktuell haben wir auf Norderney bewölkten Himmel 17 Grad dazu, das gleiche in Oldenburg bei 18 und in Bremen und Lüneburg bei 19 Grad. Auch Osnabrück dicke Wolken bei 18 Grad, das gleiche in Hannover und in Braunschweig. Göttingen Schauer aktuell 17 Grad und es regnet auch in Braunlage bei 13.
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0: Vorsicht bitte in beiden Richtungen auf der A29 Oldenburg-Wilhelmshaven zwischen Vostlab und dem Kreisverkehr Jade-Weserport. Immer noch Personen auf der Fahrbahn. Dann A1 Hamburg-Bremen ist zwischen Hamburg-Stillhorn und Harburg wegen Brückenarbeiten bis morgen früh um 5 noch gesperrt. Dann haben wir die A7 Kassel-Hannover ist zwischen Nörten-Hardenberg und Nordheim-West nach einem Unfall gesperrt. A31 Meppen-Gronau zwischen Wiedmarschen und Emsbüren 4 Kilometer Stau. Dann haben wir in Hemmingen eine Sportveranstaltung. Bis ca. 13 Uhr müssen wir immer wieder mit kurzfristigen Sperrungen rechnen. Und noch die Elbfähre Glückstadt Wischhafen. Wartezeit bis zu einer Stunde aktuell. Gute Fahrt wünsche ich Ihnen.
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0: Ja, vielen Dank für Ihre Nachricht. Lieber Jürgen hat sich bei uns über die NDR Niedersachsen-App gemeldet und zwar aus der Küche. Es gibt Bratkartoffeln und Frikadellen. Oh, das riecht bestimmt jetzt schon ganz wunderbar. Und Jürgen sagt dazu die tolle Musik von NDR 1. Jawohl, genau so. Und wir legen jetzt noch eine Pat Benatar obendrauf. Schönen Sonntag.

0: 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Einmal mit dem Blick auf die Straßen. Vorsicht bitte. A2 Berlin-Hannover zwischen Lehrte und dem Kreuz Hannover-Ost. Da haben wir eine Ölspur auf der Fahrbahn.
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0: Tja, die politischen Debatten im Land, die sind mitunter hitzig gerade, die Fronten oft verhärtet. Welche Rolle könnten die Kirchen dabei spielen? Dazu macht sich Susanne Briese heute Gedanken. Sie ist Pastorin und Referentin im Michaeliskloster Hildesheim.
2: Viele sind beunruhigt durch die jüngsten Wahlergebnisse. Was sagen die aus über den Zusammenhalt in unserer Gesellschaft? Menschen mit Migrationsgeschichte machen sich Sorgen um ihren Aufenthaltsstatus, ihre Sicherheit und Zukunftsperspektiven. Andere überlegen, ob sie Deutschland den Rücken kehren und auswandern. Diese Situation fordert eine klare Haltung, besonders von den Kirchen. Denn ihre Basis ist die Orientierung an Jesus Christus. Und das heißt, Kirche tritt ein für Menschenwürde, Frieden, Freiheit und Gerechtigkeit und Nächstenliebe. Das gilt besonders für Menschen, die Schutz und Unterstützung brauchen. Manche meinen, Kirche habe mit Politik nichts zu tun. Im Gegenteil, dass die Kirchen an der Seite der Verfolgten und Bedrängten stehen, gehört zu ihren Kernmerkmalen. Die Bibel sagt, dass jeder Mensch von Gott geliebt und geachtet wird. Und das hat konkrete Konsequenzen für die Gestaltung der Gesellschaft. Aus dem Glauben folgen zwar keine konkreten politischen Handlungsanweisungen, aber es ist eine wichtige Aufgabe der Kirche, zu gesellschaftlichen Entwicklungen Stellung zu beziehen. Sie tritt ein für Respekt, Freiheit und Menschenwürde. Kirche trägt Mitverantwortung für das Gemeinwesen. Und sie sollte ein Ort sein, in dem Menschen sich respektiert und sicher fühlen können. Ein Ort, an dem Menschen miteinander reden und versuchen, Spaltungen zu überwinden und gegenseitiges Verständnis zu gewinnen. Viele Gemeinden sind bereits aktiv. Gut so. Alles nun, was ihr wollt, dass euch die Leute tun sollen, das tut ihr ihnen auch. Diese goldene Regel der Bibel ist eigentlich ganz einfach, finde ich.

0: an NDR1 Niedersachsen am Sonntag und das sollten wir auf dem Schirm haben, wenn wir raus in die Natur gehen. Wir müssen jetzt nicht mehr nur auf Zecken aufpassen, jetzt werden wir auch noch von Grasmilben gepiesackt. Deshalb haben unsere beiden Hellwach-Moderatoren Isabel Eulenstein und Keno Bergholz Anfang der Woche mit NABU-Sprecher Lamin Nefati telefoniert.
1: Warum liebt die Grasmilbe Niedersachsen?
2: Ja, also wir in Niedersachsen haben letztlich, wenn wir in die Fläche schauen, die idealen Bedingungen. Also die Grasmilbe, der Name sagt schon so ein bisschen, die sucht sich letztlich Grünflächen, Wiesen, Weiden, all das, was wir, wenn wir so auch über die niedersächsischen Landstraßen fahren, quasi überall sehen. Dementsprechend haben wir in Niedersachsen die idealen Bedingungen.
3: Nun wissen wir schon, sie stechen nicht, sie beißen die Grasmilben. Wie sieht denn so ein Grasmilbenbiss aus?
2: Ja, das ist tatsächlich ganz interessant, denn sie beißen auch nicht wirklich, sondern sie ritzen die oberste Hautschicht ein wenig an. Und bei dem Versuch dann eben an Gewebeflüssigkeit zu gelangen, setzen sie ihren Speichel ein und der gelangt dann letztlich an die Hautstelle, an die angeritzte. Und das ist letztlich auch die Handlung, die dazu führt, dass sie diesen Juckreiz verspüren. Also der Speichel verursacht letztlich den Juckreiz.
1: Also ist das vergleichbar mit einem Mückenstich oder ist das doller oder weniger doll?
2: Also in der Regel berichten die Menschen, und mir selber geht es auch so, von stärkeren Symptomen. Also der Juckreiz ist stärker, oft sind die kleinen Pusteln oder so Quaddeln, die dann entstehen, auch über längere Tage noch gerötet und jucken noch stärker. Also dementsprechend kann man sagen, es ist schon eher stärker als so ein Stich von einer Mücke zum Beispiel.
3: Wo hängen die Dinger rum? Wo sollte ich nicht langlaufen?
2: Man kann versuchen, hohes Gras zu meiden. Lässt sich wahrscheinlich nicht immer verhindern, wenn man beispielsweise sportlich oder beruflich in diesem Bereich tätig ist. Aber da kann es schon helfen, wenn man beispielsweise die

0: Hose in die Socken steckt, all diese Tipps, die man schon kennt, auch wenn man auf Zecken achten sollte und am Ende des Tages Kleidung wechseln, vielleicht mal die Hautstellen untersuchen. All diese Dinge helfen da schon.
1: Okay, also im Grunde der ähnliche Schutz wie gegen Zecken. Es wird einfach nach wie vor in sein, die Hose in die Socken zu stecken.
2: Also, kommt alles wieder.
1: Es hilft immerhin.

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1: Vorsicht bitte auf der A2 Dortmund Richtung Hannover zwischen Lauenau und Bad Nenndorf. Ein defektes Fahrzeug. Und Vorsicht bitte A31 leer Richtung Emden. Zwischen Riepe und Emden Ost auch ein defektes Fahrzeug. Dann die A1 Hamburg-Bremen ist zwischen Stillhorn und Harburg wegen Brückenarbeiten noch bis morgen früh um 5 Uhr gesperrt. A1 Bremen-Osnabrück zwischen Opusen-Bremen-Mahndorf und Arsten 5 Kilometer stockender Verkehr. Die A2 Hannover-Dortmund zwischen Rehren und Bad Alsen 6 Kilometer Stau, bedeutet eine Dreiviertelstunde mehr. A7 Kassel-Hannover zwischen Göttingen-Nord und Nordheim-West 5 Kilometer Stau, nur eine Spur hier auf. A31 Meppen-Gronau zwischen Wiedmarschen und Emsbüren, hier haben wir 7 Kilometer Stau. Hier müssten Sie anderthalb Stunden mehr mit einplanen. Dann noch Elbfähre Glückstadt Richtung Wischhafen, bis zu anderthalb Stunden Wartezeit hier. Gute Fahrt.
2: Es ist 13 Uhr.
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2: Mit Oliver Kleinert. Guten Tag, die Schlagzeilen. Erste Spitzenkandidaten geben Stimme bei Wahlen in Berlin und Mecklenburg-Vorpommern ab. Polizei und TÜV kontrollieren Motorradfahrer im Harz. Zweitligist Hannover 96 hofft auf ersten Heimsieg der Saison. Und das Wetter, mehr Wolken als Sonne, zeitweise Schauer bis 20 Grad. In Berlin und Mecklenburg-Vorpommern werden heute neue Landesparlamente gewählt. Rund 3,8 Millionen Menschen sind aufgerufen, ihre Stimme abzugeben. Erste Spitzenkandidaten haben bereits gewählt. Aus der Aktuell-Redaktion Jasmin Anderten.
3: Bei der Landtagswahl in Mecklenburg-Vorpommern haben Ministerpräsidentin Manuela Schwesig von der SPD und ihr AfD-Herausforderer Leif-Erik Holm ihre Stimmen in Schwerin abgegeben. Es wird ein knappes Ergebnis erwartet. In den Umfragen vor der Wahl hatte Schwesig zuletzt aufgeholt, sodass beide nur wenige Prozentpunkte auseinanderlagen. Die SPD regiert in Mecklenburg-Vorpommern seit 28 Jahren mit wechselnden Koalitionspartnern. Auch bei der Abgeordnetenwahl in Berlin haben einige Spitzenkandidaten bereits ihre Stimmen abgegeben. Werner Graf von den Grünen wählte im Bezirk Tempelhof-Schöneberg, ebenso wie Steffen Krach von der SPD, der bisher Regionspräsident in Hannover war. Linken-Spitzenkandidatin Elif Eralp wollte nicht öffentlich wählen. Umfragen sagen ein enges Rennen zwischen der regierenden CDU mit Spitzenkandidat Stefan Evers und der oppositionellen Linken voraus.
2: Das neue Spritpreisentlastungspaket der Bundesregierung stößt auch in Niedersachsen auf ein geteiltes Echo. Der Gesamtverband Verkehrsgewerbe Niedersachsen spricht zwar von einem richtigen Ansatz, weil die Unternehmer nun tatsächlich entlastet werden könnten. Es sei aber entscheidend, dass dies nun auch vollständig an der Zapfsäule ankomme. Kritisch äußern sich dagegen Grüne und AfD. Die Grünen nennen es einen politischen Offenbarungseid, erneut Steuergeld nach dem Gießkannenprinzip zu verteilen. Die AfD spricht von halbherzigen Schritten und fordert unter anderem das Abschaffen der CO2-Abgabe und ein Kürzen der Mehrwertsteuer auf 7%. Ministerpräsident Lies von der SPD macht sich für eine Übergewinnsteuer stark. In Wolfsburg ist eine Kindertagesstätte teilweise eingestürzt. Nach Angaben der Polizei ist rund die Hälfte des Gebäudes betroffen. Mehrere Menschen hörten am Morgen einen lauten Knall und verständigten Polizei und Feuerwehr. Der Bereich wurde danach vollständig und weiträumig abgesperrt. Ersten Hinweisen zufolge könnte ein technischer Defekt die Ursache für den Einsturz in Wolfsburg sein. Im Harz werden heute wieder verstärkt Motorradfahrerinnen und Motorradfahrer kontrolliert. Die Kampagne von Polizei und TÜV zielt darauf ab, das Bewusstsein für Sicherheit auf den Straßen zu schärfen und so die hohen Unfallzahlen einzudämmen. Alicia Kraft, auf was wird heute besonders geachtet?
4: Ja, zum einen auf die Geschwindigkeit, aber auch auf die Schutzkleidung und auf die Motorräder an sich. Bei den Kontrollen sind nämlich nicht nur Polizeibeamte, sondern auch ein Präventionsteam und der TÜV beteiligt. Die Polizei kontrolliert vor allem das Fahrverhalten, wie aggressives Fahren oder Überholen an gefährlichen Stellen. Wer zu schnell ist, wird natürlich auch angehalten. Zu hohe Geschwindigkeit war im vergangenen Jahr im Harz die Hauptursache für Unfälle mit dem Motorrad. Das geht aus einer Statistik der Polizei Goslar hervor. Der TÜV nimmt bei der Kontrolle die Fahrzeuge genauer unter die Lupe. Es wird darauf geachtet, ob es Umbauten gibt und ob die zulässig sind.
2: Zum Fußball und der zweiten Bundesliga. Hannover 96 empfängt in einer knappen halben Stunde dem VfL Bochum. Live aus der Arena am Maschsee berichtet Michael Augustin.
5: Und zwar ohne den neuen Trainer Sandro Wagner. Der wird heute nicht im Stadion sein. Morgen 12 Uhr Pressekonferenz und um 15 Uhr dann sein erstes Training. Gestern hat ja Wagner bei 96 einen Vertrag bis 2028 unterschrieben. Spiel 1 nach Christian Tietz. Es ist ein Spiel unter der Verantwortung des Interimstrainers Lars Barlemann. Der sitzt normalerweise bei der U23 in der Regionalliga auf der Bank und war auch schon mal Interimstrainer, als sich 96 vom Breitenreiter getrennt hatte. 2 Siege, 2 Unentschieden. Das ist die Barlemann-Bilanz und er setzt heute auf Benjamin Kellmann im Sturm. Der Finne, vergangene Saison bester Torschütze bei 96, also nach langer Zeit mal wieder in der Startelf.
2: Und Sie können die Partie live und in voller Länge hören. 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Da steht ein defekter LKW. Die Zeit, es ist 13.05 Uhr.
1: Ja, danke schön. Da müssen wir heute mal gucken, dass wir beim Sonntagsspaziergang nicht wegfliegen. Da ist einiges an Wind dabei. Heiter bis sehr wolkig, örtlich auch Schauer. Vereinzelt kann sich sogar mal so ein Gewitter da reinschummeln. Außerdem eben windig an der Küste sind Sturmböen möglich. Dazu die Höchstwerte um 17 Grad in der Krummhörn und bis 20 in Wolfenbüttel. Dann morgen Wochenstart, auch sehr unbeständig mit einzelnen Regentropfen und bis 19 Grad.
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1: Tja, ab wann ist eigentlich Herbst? Ne? Ist eine Streitfrage bei vielen. 1.9. sagen die einen, die anderen sagen nein, 23.9. oder vielleicht noch ganz wann anders? Wir klären das ein für alle Mal. So gegen 10 nach 1 machen wir das.
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2: Ja, das ist einfach in vielen Familien, in Büros oder auch am Kneipentresen immer wieder, Jahr für Jahr, eine Streitfrage. Wann beginnt eigentlich der Herbst? Ja, wenn der Lebkuchen im Supermarkt steht, wenn der Kalender sagt jetzt oder wenn die Blätter an den Bäumen bunt werden, vielleicht auch erst dann. Also Anja, bring doch bitte mal Licht ins Dunkle.
3: Aber gerne doch. Also es gibt den kalendarischen, den meteorologischen und den phänologischen Herbstanfang. Der meteorologische, der hat ja schon angefangen am 1. September und das ist immer derselbe Tag. Jedes Jahr. Den haben Wetterforscher nämlich mal festgelegt, damit sie die Jahreszeiten miteinander vergleichen können. Also damit sie Statistiken anlegen und Daten analysieren können. Und dazu brauchen sie einfach einen festen Rahmen. Deshalb meteorologischer Herbst startet am 1. September und endet am 30. November. Punkt. Der kalendarische Herbstanfang, der ist beweglich. Das ist nämlich der astronomische Herbstbeginn und da spielt die Position der Erde auf ihrem Weg um die Sonne die Hauptrolle. Erst wenn die Sonne am Äquator, nämlich zur Mittagszeit, am höchsten steht, dann ist Herbstanfang. Und in diesem Jahr ist das am nächsten Mittwoch der Fall, also am 23. September und zwar genau um 2:05 Uhr. 6 Stunden später als im vergangenen Jahr und das kommt so. Kalendarisch hat unser Jahr 365 Tage. Tatsächlich ist die Erde aber gar nicht so schnell, bis sie wirklich eine komplette Runde um die Sonne gedreht hat und genau wieder am Wendepunkt ankommt. Die braucht nämlich knapp 6 Stunden länger und um diese 6 Stunden verschiebt sich der Herbstanfang dann jeweils nach hinten. So, haben wir das. Und dann gibt es ja auch noch den phänologischen Herbst. Der richtet sich danach, wie die Natur sich entwickelt. Und da unterscheidet der Deutsche Wetterdienst zwischen Früh-, Voll- und Spätherbst. Frühherbst ist, wenn der Holunder schwarz an den Büschen hängt und Vollherbst, wenn die Kastanien vom Baum fallen.

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2: Jeden Sonntag hier bei uns und die Kinder machen das wirklich so toll. Ne? Heute waren es Caro, Eleonora, Finja und Lara und Luisa. Und gucken Sie mal, hätten Sie das hier erkannt?
3: Das gab es nicht nur bei uns. Es gibt es auch in Schottland, in den Karpaten, im Kaukasus, sogar in Afrika und in Österreich.
4: Und bei dem, was wir heute suchen, muss man so Fachwörter kennen.
3: Wie zum Beispiel dieses Kadenz.
5: Das ist, wenn man so bestimmte Harmonien immer gleich spielt, in so einer festen Reihenfolge.
3: Also ich hätte einfach gesagt, die singen da, aber ohne Text.
5: Und wechseln immer von der einen Stimme auf die andere. Also eigentlich heißt das, die schlagen um zwischen Brust und Kopfstimme.
6: Ja, und dann muss man noch so bestimmte Buchstaben dazu machen.
3: Und dann muss man alles kombinieren.
5: Voll einfach.
2: Naja, weiß ich jetzt nicht, aber Birgit Ernst aus Bad Pyrmont, die hat's gewusst.
7: Hollero, didödödü.
8: Frau Ernst, Sie haben also schon mal das Jodeldiplom. Frau Ernst, wir haben heute was gesucht?
7: Das Jodeln als Signal.
8: Das Jodeln. Und damit gewinnen Sie das Digitalradio.
7: Freu. Also ich habe mich, freu mich wirklich tierisch.
8: Herzlichen Glückwunsch.
9: Das ist richtig.
10: Gewonnen.
8: Das Dabi, unser DAB Plus Gute Laune Radio, macht sich auf den Weg zu Ihnen nach Bad Pyrmont.
7: Das ist super. Vielen, vielen Dank.
2: Und wenn Sie auch immer schon mal Freu im Radio sagen wollten, Sie können auch unser schönes Dabi gewinnen, unser DAB Plus Radio. Und zwar gleich wieder die Chance darauf bei uns im Hitmixer. Das geht los so gegen 10 nach 2. Hier bei uns bei NDR 1 Niedersachsen.

0: Schönes Wochenende mit uns. Sie hören NDR 1 Niedersachsen an diesem Sonntagmittag mit dem Blick auf unser Wetter. Aktuell haben wir in Niedersachsen auf Norderney ja so wechselnd bewölkten Himmel. 17 Grad dazu, das gleiche in Oldenburg bei 18 und auch in Bremen bei 19 und in Lüneburg auch wechselnd bewölkt bei 20 Grad. Dann Osnabrück, auch dicke Wolken, 20 Grad dazu. Hannover, die Sonne kämpft sich durch. Sie versucht es bei 20 Grad, das gleiche in Braunschweig bei 19. Göttingen, es regnet so ein bisschen bei 17 Grad und auch Braunlage, Regentropfen bei 13 Grad.
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0: Vorsicht bitte, auf der A1 Osnabrück Richtung Münster, zwischen Lengerich und Lattbergen defektes Fahrzeug. Dann Vorsicht bitte A2 Berlin-Hannover, zwischen Rennau und Königslutter eine ungesicherte Unfallstelle. Und Vorsicht bitte in beiden Richtungen auf der A28, zwischen Vilsum und Leerost Personen auf der Fahrbahn. Dann die A1 Hamburg-Bremen ist zwischen Stillhorn und Harburg wegen Brückenarbeiten noch bis morgen früh um 5 gesperrt. A1 Bremen-Osnabrück zwischen Opusen-Bremen-Mahndorf und Arsten 5 Kilometer stockend. A2 Hannover Richtung Dortmund zwischen Rehren und Bad Alsen 6 Kilometer Stau. A31 Meppen-Gronau zwischen Wiedmarschen und Emsbüren. Hier 7 Kilometer Stau macht 1,5 Stunden mehr. Und wir haben noch die Elbfähre Glückstadt-Wischhafen. Wartezeit bis zu 1,5 Stunden aktuell. Ich wünsche eine gute Fahrt.
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0: Ja, schönen Sonntagmittag für Sie. Jetzt mit einem Song, der zweimal richtig gezündet hat. Einmal, als er rauskam, das war Anfang der 80er. Und dann Jahre später nochmal, und zwar durch eine Autowerbung, die viele heute noch als Ohrwurm im Kopf haben, mit dem deutschen Text dazu. Also irgendwas mit Autos zum Leben. Hier kommt jetzt das Original. Robert Palmer, Johnny and Mary.

0: Sie hören NDR 1 Niedersachsen an diesem Sonntagmittag. Ja, zwei Moderatoren, fünf Tage, ganz viele Themen. So könnte man die Woche in unserer Frühsendung Hellwach ganz knapp zusammenfassen. So ein bisschen ausführlicher erzählen Ihnen jetzt Isabel Eulenstein und Keno Bergholz mal selber, welche Themen und Geschichten aus und für Niedersachsen uns diese Woche denn so beschäftigt haben.
1: Nach der Kommunalwahl in Niedersachsen haben wir Sie am Montag natürlich umfassend informiert. Alle Wahlergebnisse für Ihren Ort und die Infos, wie es nach der Wahl jetzt weitergeht, finden Sie auch nochmal auf ndr.de/Niedersachsen.
2: Über Klassentreffen haben wir am Dienstag gesprochen. Ich bin ganz kurz davor, zum ersten Mal überhaupt in meinem Leben an einem Klassentreffen teilzunehmen. Und da haben wir schon mal Sätze gesammelt, die ich da bestimmt brauchen werde. Sowas wie, na, erkennst du mich noch?
1: Oder, und was machst du jetzt so?
2: Ja, oder was war noch? Du hast dich gar nicht verändert.
1: Ich glaube, mit den Sätzen kommst du dann auch ganz gut durch. Sind Sie wie Keno im Team Spätsommer oder wie ich im Team Vorfreude auf den Herbst? Das wollten wir am Mittwoch von Ihnen gerne wissen.
2: Alice hat sich dazu gemeldet, die ist aber sogar schon einen Schritt weiter.
3: Ich freue mich schon, wenn ich den Schneeschieber wieder rausholen kann.
1: Also auf Kürbissuppe, Kerzen und Kuschelsocken freue ich mich ja, aber Schneeschieber, also darauf bin ich dann mental doch noch nicht so ganz vorbereitet. Und auch hier bin ich raus. Ein Bäcker aus Österreich verkauft in New York Roggenbrot für $60 pro Laib.
2: Darüber wird gerade im Internet viel diskutiert und auch wir haben mit Ihnen drüber gesprochen. Wem das zu teuer ist, von mir noch ein kleiner Tipp. Man könnte auch ein Viertelbrot kaufen, das kostet dann nur $15.
1: Oh naja, dann ist es ja ganz erschwinglich. Freitag haben wir dann über den Kader von Neubundestrainer Jürgen Klopp gesprochen. Mit NDR 1 Niedersachsen Fußballexperte Mika, 11 Jahre jung, spielt selber Fußball und sagt zu Kloppos Kickerauswahl:
4: Die ersten Spiele werden wahrscheinlich eher nicht so gut. Ich glaube aber, dass Klopp die Nationalmannschaft wieder gut in Form bringt, dass wir auf jeden Fall irgendwann mal Weltmeister mit ihm werden.
2: Haben Sie das gehört, Herr Bundestrainer? Mika glaubt also an Kloppo.
0: Ja, wir glauben auf jeden Fall daran, dass man mit Hellwach besser in den Tag reinstartet. Das tun wir auch morgen wieder ab 5 Uhr und zwar mit allem, was dazu gehört, mit allem, was Sie brauchen. Dann mit Susanne Neuss und Andreas Kuhlage bei NDR 1 Niedersachsen.

0: schönen Sonntag mit NDR 1 Niedersachsen. Ja, diese Woche haben wir Ihre alten Lieblingskinderbücher gefeiert. Und zwar wollten wir mal so ein bisschen Werbung fürs Lesen machen. Denn der Buchhandel hat gesagt, die Kinder lesen immer weniger. Bei den 10- bis 15-Jährigen ging der Verkauf von Büchern rund um ein Drittel zurück. Und dabei gibt es ja so herrliche Kinderbücher. Darüber waren sich die meisten von uns diese Woche tatsächlich einig.
1: Also ich habe als Kind die unendliche Geschichte gelesen und das hat mich so fasziniert, das Buch in den unterschiedlichen Farben. Das hat letztendlich dazu geführt, dass ich im Erwachsenenalter Buchhändlerin geworden bin.
2: Mein Lieblingsbuch, ich bin mittlerweile 70 Jahre alt, war Das rote U von Willem Matthiessen. Ich denke mal, es ist so der Vorläufer von TKKG und den drei Fragezeichen und ähnlichen Jugenddetektivgeschichten.
3: Ich hatte nie ein Kinder- oder Jugendlieblingsbuch. Ich hatte immer Hunderte. Sie sind meine Schätze und meine Kinder fangen an, das ähnlich zu machen. Und das finde ich einfach nur wunderschön.
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Sie hören NDR 1 Niedersachsen an diesem Sonntagmittag und da gucken wir einmal schnell zum Fußball rüber. In die Partie Hannover 96 gegen Bochum, da steht es jetzt 1:0 für die Roten.

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1: Vorsicht bitte auf der A1 Osnabrück-Münster zwischen Lengerich und Lattbergen ein defektes Fahrzeug. Dann Vorsicht A2 Berlin-Hannover zwischen Rennau und Königslutter eine ungesicherte Unfallstelle. Und Vorsicht bitte in beiden Richtungen A28 Oldenburg-Leer zwischen Filsum und Leer-Ost hier Personen auf der Fahrbahn. Dann die A1 Hamburg Richtung Bremen ist zwischen Stillhorn und Harburg wegen Brückenarbeiten noch bis morgen früh gesperrt. A1 Bremen-Osnabrück zwischen Opusen-Bremen-Mahndorf und Asten 5 Kilometer stockender Verkehr. Dann haben wir die A2 Hannover-Dortmund zwischen Rehren und Bad Alsen 6 Kilometer Stau. Hier müssten Sie eine Dreiviertelstunde mehr mit einrechnen. A31 Meppen Richtung Gronau zwischen Wiedmarschen und Emsbüren. Das sind 7 Kilometer Stau und anderthalb Stunden mehr. Und dann haben wir noch die Elbfähre Glückstadt Richtung Wischhafen. Da haben wir Wartezeit bis zu anderthalb Stunden. Ich wünsche Ihnen jetzt eine gute und sichere Fahrt durch den Sonntag mit uns.
2: Es ist 14 Uhr.
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2: Mit Oliver Kleinert. Guten Tag, die Schlagzeilen. Berlin und Mecklenburg-Vorpommern wählen neue Landesparlamente. Jeder dritte Jugendliche in Niedersachsen leidet unter Schulstress. Fußball-Zweitligist Hannover 96 führt gegen Bochum. Und das Wetter, mehr Wolken als Sonne, zeitweise Schauer bis 20 Grad. In Mecklenburg-Vorpommern wird ein neuer Landtag gewählt. SPD-Spitzenkandidatin Schwesig und ihr Herausforderer von der AfD Holm haben ihre Stimmen schon abgegeben. Aus Schwerin, Lauren Zielke.
3: Der Ministerpräsidentenkandidat der AfD, Leif-Erik Holm, hat kurz nach 10 Uhr seine Stimme in der Schweriner Paulstadt abgegeben. Auch die Spitzenkandidatin der SPD, Ministerpräsidentin Manuela Schwesig, hat am Mittag in der Volkshochschule in Schwerin gewählt. Im Nordosten Deutschlands sind insgesamt rund 1,3 Millionen Menschen aufgerufen, ihre Stimme abzugeben. Im Mittelpunkt steht das enge Rennen zwischen SPD und AfD um Platz 1. Für CDU, Grüne und BSW geht es zugleich überhaupt um den Einzug in den Landtag. Ob diese Parteien den Sprung über die 5%-Hürde schaffen, kann erhebliche Auswirkungen auf mögliche Regierungsbildungen haben.
2: Auch in Berlin wird heute gewählt. Rund 2,5 Millionen Menschen sind aufgerufen, ihre Stimme abzugeben. Sie entscheiden darüber, wie das neue Abgeordnetenhaus zusammengesetzt sein wird und damit auch, wer als regierender Bürgermeister oder regierende Bürgermeisterin ins Rote Rathaus einzieht. Umfragen zufolge wird ein enges Rennen zwischen CDU und Linken um den Wahlsieg erwartet. Hacker haben sich Zugang zu persönlichen Daten von Studierenden der Ludwig-Maximilians-Universität in München verschafft. Der oder die Angreifer haben ein IT-System der Hochschule mit Stammdaten zu Immatrikulationen geknackt, teilte die Hochschule mit. Die Hacker konnten die Namen der Studierenden sowie Post- und E-Mail-Adressen, Geburtsorte, Bankdaten sowie weitere private Angaben, beispielsweise zu früheren Bildungsabschlüssen, erbeutet haben. Genaue Angaben dazu, wie viele Menschen betroffen sein könnten, machte die Hochschule bislang nicht. Jeder dritte Jugendliche in Niedersachsen leidet unter Schulstress. Zu diesem Ergebnis kommt eine aktuelle Studie. Die Schülerinnen und Schüler fordern mehr Hilfsangebote. Bertil Starke, worin sehen Sie das größte Problem?
4: Notendruck mache viele Kinder und Jugendliche psychisch krank. Das sagt der Vorsitzende des Landesschülerrats in Niedersachsen, Otto Ellerbrock. Viele Schüler litten wegen des Schulstresses unter mentalen Problemen. Die Zahl der Therapieplätze oder vergleichbarer Hilfen sei aber gering, gerade auf dem Land. In einer Studie der Krankenkasse Barmer hatten viele Jugendliche in Niedersachsen Schulstress als größtes Problem im Alltag genannt. 34% der Befragten fühlten sich davon stark beeinträchtigt. Genau wie die Schülervertreter macht die Landesgeschäftsführerin der Barmer, Heike Sander, dafür den Leistungsdruck verantwortlich. Immerhin, der Blick nach vorn fällt bei den jungen Menschen trotz der schulischen Belastung positiv aus. Nach den Zahlen der Studie sehen rund 81% der befragten Jugendlichen in Niedersachsen ihre Zukunft eher optimistisch.
2: Unter dem Motto starke Kinder, starke Zukunft steht heute der Weltkindertag. Auch in Niedersachsen soll mit vielen Aktionen auf Kinderrechte aufmerksam gemacht werden. Mehrere Städte und Gemeinden wie etwa Greetsiel, Renteln oder Nordhorn veranstalten bunte Kinderfeste, Spielnachmittage und Mitmachaktionen. Der Weltkindertag hat aber auch einen ernsten Hintergrund. Hilfsorganisationen kritisieren unter anderem finanzielle Einschnitte im Bundeshaushalt. Und jetzt zum Fußball. In der zweiten Liga hat Hannover 96 zur Stunde den VfL Bochum zu Gast. Nach zwei sieglosen Spielen in Folge will Hannover zurück in die Erfolgsspur. Live von Michael Augustin jetzt.
5: Der VfL Bochum ist die klar bessere Mannschaft, aber es steht 1:0 für Hannover 96. Und das seit der 24. Spielminute. Da gab es eine Ecke von der linken Seite für die 96er. Marcel Hartl brachte den Ball in den 5-Meter-Raum des VfL Bochum. Und ich glaube, es war ein VfL-Verteidiger, der die Kugel dann unglücklich Richtung ersten Pfosten befördert hat. Und da stand der 96-Kapitän Stefan Teitur Tordarson. Und er hat den Ball dann aus maximal 50 Zentimetern Torentfernung über die Linie gestochert. Also ein Ergebnis ganz nach dem Geschmack von 96 Interimstrainer Lars Barlemann. Morgen muss er wieder Platz machen. Dann übernimmt Sandro Wagner, der heute übrigens nicht im Stadion ist, aber der das Spiel sicherlich verfolgen wird. 1:0 für Hannover.
2: Die weiteren Zwischenstände nach knapp 35 Spielminuten. Energie Cottbus gegen St. Pauli torlos 0:0. Und Arminia Bielefeld gegen Heidenheim 1:1 unentschieden. Und noch ein Zwischenstand aus der Frauenbundesliga nach rund 5 Minuten. Hamburg SV gegen Nürnberg torlos 0:0. Die Zeit, es ist 14.05 Uhr.
1: Ja, danke schön. Das Wetter ruft bei sicherlich vielen die Herbstdeko jetzt auf den Plan. Meine Mama, die hat mir eben am Telefon erzählt, dass sie schon die Herbstkiste jetzt vom Dachboden runtergeholt hat. Ja, viele Wolken, bisschen Sonne, örtlich Schauer, vereinzelt auch mal ein Gewitter. Außerdem ist es windig an der Küste, da müssen wir mit Sturmböen rechnen. Dazu die Höchstwerte um 17 Grad in Aurich und bis 20 in Hemstedt. Dann morgen zum Wochenstart, auch sehr durchwachsen mit einzelnen Schauern und bis 19 Grad dann.
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1: Guten Tag zusammen, gleich geht es los mit dem Hitmixer. Auch heute schmeißen wir einen bekannten Song in den Hitmixer rein und der klingt logisch, der klingt dann anders als sonst, als normal. Aber ich weiß, dass Sie so schlau sind, dass Sie trotzdem erraten, welchen Song wir da zusammen gemischt haben. Und dann können Sie einen Dabi gewinnen. Gleich, 2:10 geht das los. Schönen Sonntag.
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0: So, jetzt geht's aber los.
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0: Was diese Stunde passiert, ist eigentlich ganz einfach. Es gibt immer wieder ein paar durchgewirbelte Songschnipsel. Und Sie hören einfach ganz genau hin, was Sie daraus erkennen können. Es gibt auch was zu gewinnen. Unser süßes DAB Plus Radio, unser Tabi. Und der erste Mixerschnipsel für heute ist, ja, der ist einfach vollkommen durchgedreht worden von uns.

0: Na, vielleicht haben Sie schon eine Idee. Also wenn ja, dann bitte anrufen 08000 88 00 99. Sie können mir auch einfach eine kleine Textnachricht schicken über die NDR Niedersachsen App. Das würde genauso gut funktionieren. Und wenn Sie noch mehr Hinweise brauchen, ja natürlich, die gibt es ja. Und der nächste, der kommt auch schon so gegen 20 nach 2 hier bei mir.
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1: Auch heute tun wir es wieder. Wir schmeißen einen Musiktitel rein in den Hitmixer. Wenn Sie erraten, welcher Song das ist, dann können Sie unser Dubby, unser DAB Plus Radio gewinnen. Also es gibt immer wieder ein paar durchgewurschtelte Songschnipsel. Der nächste, ja, der klingt tatsächlich wirklich so, als wären da so ein paar Tonspuren übereinander geraten.

0: Na, na, ich könnte mir ja vorstellen, dass Sie vielleicht schon eine Idee haben. Dann bitte her damit. Rufen Sie mich an 08000 88 00 99. Ich freue mich auf Ihren Anruf oder aber auch auf Ihre Textnachricht. Ganz einfach nur kurz schreiben über die NDR Niedersachsen App. Ja, und ich drücke die Däumchen dafür.
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0: Einen schönen Sonntagmittag mit uns. Wir sind's, NDR 1 Niedersachsen. Wir gucken auf das Wetter. Aktuell haben wir in Niedersachsen auf Norderney bewölkten Himmel 17 Grad dazu. Oldenburg auch bewölkt bei 18. Das gleiche Spiel in Bremen, Lüneburg, Osnabrück. Dann Hannover stark bewölkt bei 20 Grad. Bewölkt auch Braunschweig 19 Grad und leichter Regen in Göttingen bei 16. Braunlage auch leichter Regen bei 13 Grad.
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0: Vorsicht bitte auf der A7 Hannover-Hamburg zwischen Egesdorf und Galsdorf, da liegt ein Metallteil. Und Vorsicht bitte in Hannover auf der B3, das ist der Messe-Schnellweg Celle-Hannover zwischen Pferdeturm und Bischofshohl, da ist ein Fahrradfahrer unterwegs. Dann die A1 Hamburg Richtung Bremen zwischen Stillhorn und Harburg wegen Brückenarbeiten bis morgen früh 5 Uhr noch gesperrt. A1 Bremen-Osnabrück zwischen Opposen-Bremen-Mahndorf und Arsten 5 Kilometer stockend. A2 Hannover-Dortmund zwischen Rehren und Bad Eilsen 6 Kilometer Stau. A31 Meppen-Gronau zwischen Wiedmarschen und Emsbüren hier 7 Kilometer Stau. Dann ist die B213 zwischen Beten und Kellerhöhe nach einem Unfall in beiden Richtungen gesperrt. Und wir haben die Elbfähre Glückstadt-Wischhafen. Wartezeit bis zu 2 Stunden hier. Gute Fahrt, gute Nerven. Und rüber geht das einmal zum Sport mit Bertil Starke.
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2: Tja, und wir haben den Blick in die zweite Fußball-Bundesliga. Da ist heute Nachmittag Hannover 96 im Einsatz gegen den VfL Bochum. Richtig gut spielt 96 nicht, aber es kommt ja aufs Ergebnis an. Und das stimmt für die Roten, denn zur Halbzeit führt Hannover mit 2:0. Die weiteren Halbzeitstände, Cottbus liegt mit 1:0 gegen St. Pauli vorn und Bielefeld liegt 1:2 gegen Heidenheim zurück. In der Bundesliga der Frauen, da wollen die Spielerinnen des Hamburger SV gegen Nürnberg den ersten Saison einfahren. Und momentan sieht es auch richtig gut aus. Nach einer halben Stunde führt Hamburg mit 2:0. Und noch zur Regionalliga Nord der Männer. Da läuft die Partie Delmenhorst gegen Eimsbüttel eine halbe Stunde. Tore sind aber noch nicht gefallen. Es steht also 0:0. Und die zweite Mannschaft von Werder Bremen spielt in Norderstedt. Da steht es 1:1.
0: Ja, danke schön, Bertil.
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0: Wir sind an diesem Sonntag noch mittendrin im Hitmixer. Stellen gleich auch noch mal die Lauscher auf. Es gibt noch einen weiteren Songschnipsel-Hinweis. Und den, ja, spielen wir so gegen 20 vor 3 hier. Schönen Sonntag.

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1: So, einmal geht noch, ne? Einmal packen wir unseren gesuchten Titel von heute nochmal in den Mixer rein. Sie können ja auch was gewinnen dabei. Unser DAB Plus Radio, unser kleines Dabi. Und hier kommt der letzte Hinweis für heute und der hat so richtig was vom New Orleans Blues.

0: Tja, was suchen wir denn da heute? Was haben wir da so verfälscht und verändert und durchgedreht? Rufen Sie mich an, sagen Sie es mir, welchen Song wir da heute verschüttelt haben. 08000 88 0099. Geht aber auch eine kleine Textnachricht, ganz einfach über die NDR Niedersachsen-App. Geht genauso gut. Ich wünsche Ihnen viel Glück.
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1: Jetzt wollen wir gleich mal unser Musikrätsel für heute auflösen. Für all diejenigen, die vielleicht gerade erst eingeschaltet haben, haben wir hier nochmal die gesammelten Tipps.

0: So, wir wollen mal gucken, ob wir das heute aufgelöst bekommen. Ich habe auf jeden Fall jetzt Olaf Radke aus Achim am Telefon. Schönen guten Tag.
1: Ja, guten Tag, Frau Kortmann.
0: Mensch,
1: liebe
0: Olaf,
1: Grüße.
0: Ja, liebe Grüße zurück. Wo erwische ich Sie denn gerade? Was machen Sie?
1: Ich bereite gerade mit meiner Frau die Hähnchenkeulen für nach Bingo mit Michael dann wieder jetzt vor und dann genießen wir den dann danach.
0: Ist das so ein Ritual bei Ihnen, ja? Also schön lecker also, essen nach Bingo.
1: Genau, am Wochenende kochen wir gerne gemeinsam zusammen, meine Frau und ich.
0: Ach,
1: und
0: toll.
1: Das genießen wir dann. Ich bin auch gelernter Koch, also und
0: ach,
1: dann bringe ich
0: schön.
1: Hier immer noch was bei.
0: Und ich habe so das Gefühl, die Hähnchenkeulen kann ich schon bis hierhin riechen.
1: Ja, die kann man durchriechen, ja, das stimmt, ja.
0: Bestimmt, ja, Mensch, ja. Dann schon mal dafür ganz viel Spaß. Und vorher
1: danke.
0: Gucken wir aber noch mal eben, ob Sie es auflösen können, was wir denn da heute durch den Mixer gedreht haben. Welchen Song suchen
1: Sie? Ja, das ist, also beim zweiten habe ich es dann gewusst. Und Fleetwood Mac mit Don't Stop.
0: Was soll ich sagen? Ja, natürlich ist es Fleetwood Mac und Don't Stop.
1: Super.
0: Super gemacht, Herr Radke. Herzlichen Glückwunsch.
1: Also, ja, danke schön. Da freue ich mich sehr, ja.
0: Ein Dabbi wird sich auf den Weg machen zu Ihnen und ich hoffe, es gibt ein gutes Plätzchen.
1: Ja, aber meine Eltern, also die können gut eins gebrauchen.
0: Ja.
1: Und dann können die das auch in Schleswig-Holstein gut empfangen,
0: ja.
1: Auch mit NDR1 Niedersachsen natürlich.
0: Ja, ja, das ist die Voraussetzung.
1: Ja, genau.
0: Ja, dann liebe Grüße auch an die Eltern. Viel Spaß
1: Dankeschön.
0: Heute Abend beim Bingo.
1: Ja, vielen
0: guten
1: Dank.
0: Appetit und Dankeschön
1: danke
0: fürs
1: gleichfalls.
0: Mitspielen. Ne?
1: Und alles Liebe zurück
0: ja,
1: dann nochmal. Und
0: Dankeschön.
1: Bis zum nächsten Mal wieder.
0: Jo, tschüss, Herr Radke, ciao.
1: Jo, tschüss, Frau Kortmann.
0: Und wir holen jetzt Fleetwood Mac natürlich wieder raus aus dem Mixer und hören es in ganzer Länge unverfälscht an. Mit Don't Stop.
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1: Vorsicht bitte auf der A7 Hannover-Hamburg zwischen Egesdorf und Garlsdorf ein Metallteil. Und Vorsicht bitte in Hannover auf der B3-Messe Schnellweg zwischen Pferdeturm und Bischofshohl ist der Fahrradfahrer noch unterwegs. A1 Hamburg-Bremen ist zwischen Hamburg-Stillhorn und Harburg wegen Brückenarbeiten noch bis morgen früh um 5 gesperrt. A1 Bremen-Osnabrück zwischen Opusen-Bremen-Mahndorf und Arsten 5 Kilometer stockend. Die A2 Hannover-Dortmund zwischen Rehren und Bad Alsen 6 Kilometer Stau. A31 Meppen Richtung Gronau zwischen Wiedmarschen und Emsbüren 7 Kilometer Stau, dauert 1,5 Stunden hier mehr. Dann die B213 ist zwischen Beten und Kellerhöhe nach dem Unfall in beiden Richtungen immer noch gesperrt. Und wir haben noch die Elbfähre Glückstadt Richtung Wischhafen. Hier beträgt die Wartezeit bis zu 2 Stunden. Gute und sichere Fahrt wünsche ich Ihnen mit uns durch den Sonntag.
2: Es ist 15 Uhr.
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2: Mit Oliver Kleinert. Guten Tag, die Schlagzeilen. Kindertagesstätte in Wolfsburg stürzt teilweise ein. Ökonomen Grimm hält Tankrabatt für schweren Fehler. Zweitligist Hannover 96 führt gegen Bochum. Und das Wetter, mehr Wolken als Sonne, zeitweise Schauer bis 20 Grad. In der Wolfsburger Innenstadt ist am Morgen eine Kindertagesstätte zum Teil eingestürzt. Anwohner hörten einen lauten Knall und verständigten Polizei und Feuerwehr. Jasmin Anderten aus unserer aktuellen Redaktion. Wie sieht das jetzt vor Ort aus?
3: Steine und Mauerteile liegen zusammen mit Fensterrahmen und Scheiben wild durcheinander. Überall sind Glassplitter hingeflogen, auch auf die Spielgeräte im Außenbereich der Kita und sogar auf die Scheiben benachbarter Wohngebäude. So beschreibt es Stadtsprecher Henry Eichberg, der sich zusammen mit Oberbürgermeister Weilmann bereits ein Bild von der Lage gemacht hat. Ein großer Teil des Gebäudes liegt demnach in Schutt und Asche. Die Polizei hat den Bereich weiträumig abgesperrt. Die Stadt Wolfsburg spricht von einer Gasexplosion. Erste Hinweise deuten laut Polizei auf einen technischen Defekt als Ursache hin. Genaueres müssen nun die Untersuchungen zeigen. Die Kita des evangelischen Kirchenkreises Wolfsburg-Wittingen besuchen normalerweise rund 90 Kinder. Wo sie ab morgen betreut werden können, ist noch offen.
2: In Berlin und Mecklenburg-Vorpommern werden neue Landesparlamente gewählt. Rund 3,8 Millionen Menschen sind aufgerufen, ihre Stimme abzugeben. Im Nordosten wird ein Kopf-an-Kopf-Rennen zwischen der SPD von Ministerpräsidentin Schwesig und der AfD erwartet. Dagegen könnten CDU, Grüne und BSW nahe der 5%-Hürde landen. In Berlin wiederum kämpfen Linke und CDU um Platz 1 in der Wählergunst, gefolgt von AfD, Grünen und SPD. Je nach Wahlausgang könnte sich die Debatte über die politische Zukunft von Bundeskanzler Merz, CDU, intensivieren. Die Wirtschaftsweise Grimm hat die geplante Neuauflage des Tankrabatts kritisiert. Dem Kölner Stadtanzeiger sagte die Ökonomin, es sei zynisch, das Fahren von Verbrennerautos auf Kosten der jungen Generation zu subventionieren. Solch opportunistische Politik sei kurzsichtig und frustriere viele Wähler. Grimm meinte weiter, das sich Fokussieren der Politik auf kurze Fristen werde zu mehr Wohlstandsverlust bei den Menschen führen als vorübergehend hohe Spritpreise. Auch Sozialverbände, Verbraucherschützer und die Opposition im Bundestag haben die Beschlüsse der Bundesregierung kritisiert. Lob dafür gab es dagegen unter anderem vom Bauernverband und von Speditionen. Ein 15-Jähriger ist am Bahnhof in Barnten im Kreis Hildesheim durch einen Stromschlag schwer verletzt worden. Laut Bundespolizei war der Jugendliche gestern auf einen Güterzug geklettert und der unter Strom stehenden Oberleitung zu nahe gekommen. Ein Rettungshubschrauber brachte den 15-Jährigen in ein Krankenhaus. Die Bahnstrecke blieb knapp 3 Stunden gesperrt. Für die betroffenen Strecken zwischen Hannover, Hildesheim, Ilze und Göttingen wurde ein Ersatzverkehr eingerichtet. Zur zweiten Fußball-Bundesliga. Hannover 96 hat zur Stunde den VfL Bochum zu Gast. Live aus dem Stadion am Maschsee, Michael Augustin.
4: Hannover ist seit einem halben Jahr ohne Heimsieg. Den letzten gab es im März im Niedersachsen-Derby gegen Eintracht Braunschweig. Aber jetzt führt Hannover gegen den VfL Bochum mit 2:0. Und es sind nur noch 15 Minuten zu spielen. Thordarson und Hartl waren die Torschützen für 96 im ersten Durchgang. Und im Vergleich zur ersten Halbzeit hat der VfL Bochum kaum noch Tormöglichkeiten jetzt in der zweiten Halbzeit. Aber hat den Ball mit Kleiber auf der halbrechten Seite am Strafraum von Hannover. Und dann schießt Tars und dann ist Weinkauf wieder da. Hält diesen Distanzschuss von Berkantas. Der beste Mann bei Hannover 96 ist heute der Mann mit der Nummer 30, Leo Weinkauf. Jahrelang war er die Nummer 2 und jetzt zeigt er hier und heute, warum er zu Recht die 1 ist. Hannover weiter 2:0 vorne.
2: Die weiteren Zwischenstände: Energie Cottbus gegen St. Pauli 1:0 und Arminia Bielefeld gegen Heidenheim 2:2 unentschieden. Und noch ein Zwischenstand zu Beginn der zweiten Halbzeit aus der Frauen-Bundesliga: Hamburger SV gegen Nürnberg 3:0. Und zum Basketball. Am ersten Spieltag in der Bundesliga spielen die Baskets Oldenburg gegen den mitteldeutschen BC. Live aus Oldenburg, Jan Möller.
5: Ja, und hier hat es gerade angefangen und gerade ist ein Dreier ins Netz gesegelt. Hier ein Dreier vom MBC, von den Gästen, die hier führen mit 4:2 nach etwa 2 Minuten vor 6.500 Fans. Das ist gleich geblieben. Die Hütte ist immer voll, zum 63. Mal in Folge ausverkauft. Ansonsten vieles neu in dieser Saison bei den Baskets. Nur 2 Stammspieler aus der vergangenen Saison sind geblieben, Tischler und Hinrichs. Es hat den nächsten großen Umbruch gegeben im Kader, denn Platz 11 in der vergangenen Saison, das war zu wenig für die eigenen Ansprüche zumindest. Und dass das besser wird, dafür soll auch ein neuer Coach sorgen. Milenko Bogicevic, der trifft hier gleich mal auf sein Ex-Team, war bis zum Sommer noch in Weißenfels beim MBC. Also ganz viel drin hier in dieser Partie, 2:4 nach knapp 2 Minuten.
2: Live war das aus Oldenburg, Jan Möller. Und noch die Zeit, es ist 15.05 Uhr.
1: Dankeschön, Olli.
2: Gerne.
1: Ja, mit dem Wind heute schon so ein bisschen Herbstgefühl. Heiter bis sehr wolkig, örtlich Schauer, vereinzelt auch mal ein Gewitter. Ja, außerdem eben windig. Ne? An der Küste müssen wir auch mit Sturmböen rechnen. Dazu die Höchstwerte um 17 Grad in der Krummhörn und bis 20 in Wolfenbüttel. Morgen dann zum Wochenstart auch sehr unbeständig mit einzelnen Regentropfen und bis 19 Grad.
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1: Wir holen uns gleich unser Stück vom Glück. Das machen wir ja jeden Sonntag hier. Und heute geht es da um erste Sätze. Also sowas wie den ersten Eindruck mit Worten, den wir bei anderen hinterlassen. Oder aber auch zum Beispiel Bücher bei uns mit, ne, den ersten Sätzen. So gegen 20 nach 3 gucken wir dahin.
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0: hören NDR 1 Niedersachsen am Sonntag und vielleicht haben Sie das ja diese Woche auch bei uns mitbekommen. Ein Bäcker aus Österreich, der macht gerade von sich reden, weil er in New York Roggenbrot verkauft. Ein Laib für $60, also für schlappe, ja, ungefähr knappe 50 Euro. Das haben die Kollegen unserer Frühsendung Hellwach mal aufgegriffen und haben sich inspirieren lassen, mit ihnen über Brot zu sprechen. Und sie haben auch ein kleines Quiz daraus gemacht, ne? Welche Brotkreationen vielleicht mit kreativen Namen ausgedacht sind oder nicht. Isabel Eulenstein und Kino Bergholz haben ein Ratespiel draus gemacht.
1: Brot oder Blödsinn? Gibt es das Brot Vollpfosten?
2: Nee. Das kauft doch keiner. Wer kauft denn Vollpfosten?
1: Ah, da würden mir schon einige einfallen. Gibt es tatsächlich?
2: Nein.
1: Es handelt sich um ein Urgetreidebrot einer Bäckerei in Holstein.
2: Okay, naja, also. Mhm.
1: Gibt es die Schrotflinte?
2: Das kann ich mir schon eher vorstellen. Ja, glaube ich schon.
1: Ja, wegen Schrot. Es handelt sich um ein Roggensauerteigbrot mit viel Schrot und Korn drin. Kann man tatsächlich kaufen. Aber was ist mit der gediegenen Gerstenschnecke?
2: Ist die dann in Schneckenform?
1: Gediegene Gerstenschnecke.
2: Ja doch, aber so Schnecken gibt es ja auch. Gibt ja auch die Zimtschnecken. Ja, kann ich mir vorstellen.
1: Nein, gibt's nicht. Nur so eine gediegene Gerstenschnecke. So, und einen habe ich noch. Gibt es das Käsedings?
2: Was soll das sein? Nee, glaube ich nicht.
1: Doch, Käsestange aus Weizenteig mit Kürbiskernen und Käsetopping. Kann man so fertig als Brot kaufen.
2: Das Dings, da hätte ich gern.
1: Ja, das Dings. Das ist immer noch das beliebteste Brot Deutschlands. Welches hätten Sie gern? Das da.
2: Bei unserem Bäcker gibt es Joggerbrötchen, wo ich mir immer denke, was isst man die nach dem Joggen oder joggen diese Brötchen weg oder was ist damit?
1: Vielleicht isst man die auch während des Joggens. Wir wissen es nicht.

0: Sion NDR 1 Niedersachsen am Sonntag. Ja, der Tag, an dem wir uns selber immer ein bisschen glücklicher machen wollen. Wir sprechen dann über etwas, das uns erfüllt, das Freude macht. Und diesmal geht es um erste Sätze. Die können tatsächlich darüber entscheiden, ob wir beispielsweise jemanden beim Kennenlernen direkt toll finden oder ob wir ein Buch unbedingt weiterlesen wollen.
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2: Hallo, hier ist Regine Stünkel, Ihre Glücksbringerin. Der erste Satz ist mehr als ein Satz, denn er kann ganz viel mit uns machen. Er kann uns berühren, freuen und glücklich stimmen und unser Herz öffnen. Ein erster Satz in einem Roman kann entscheiden, ob wir dranbleiben. Leo Tolstoi beginnt sein Buch Anna Karenina beispielsweise mit dem Satz: Alle glücklichen Familien gleichen einander. Jede unglückliche Familie ist auf ihre eigene Weise unglücklich. Ja, ein erster Satz, der nachdenklich macht. Oder der Roman Peter Pan, da heißt es anfangs: Alle Kinder bis auf einen werden erwachsen. Na, da will ich doch gleich wissen, warum denn der eine nicht? Erste Sätze können also voller Magie sein und lange nachwirken. Die Stiftung Lesen und die Initiative Deutsche Sprache haben den Wettbewerb Der schönste erste Satz veranstaltet. Jeder, der Lust hatte, konnte seinen liebsten ersten Satz einreichen. Es haben rund 17.000 Leser mitgemacht. Sie mussten begründen, warum sie genau den Satz ausgewählt haben, was er in ihnen geweckt hat und ob die Geschichte tatsächlich am Ende das einlöste, was der erste Satz versprochen hatte. Günter Grass hat mit seinem Roman Der Butt gewonnen. Darin heißt es zu Beginn: Isabel salzte nach. Gerade einmal drei Wörter. Die klingen erstmal recht normal, aber dann werfen sie natürlich Fragen auf. Wer ist Isabel und warum salzte sie nach? Es gibt noch viele weitere besondere erste Sätze. Vielleicht schauen Sie ja gleich heute mal wieder in Ihre Bücher hinein und lassen sich inspirieren. In diesem Sinne wünsche ich Ihnen einen glücklichen Sonntag.

0: 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Einmal kurz mit dem Blick aufs Wetter. Da haben wir heute viele Wolken, wenig Sonne, hier und da auch nass. Aktuelle Temperaturen Norderney 17 Grad, 19 sind es in Bremen und Lüneburg, 18 in Osnabrück. Dann haben wir 20 Grad in Hannover und Braunschweig, Göttingen 16 und Braunlage 13 Grad.
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0: Vorsicht bitte auf der A1 Osnabrück Richtung Bremen. Zwischen Dreieck Ahlhorner Heide und Wildeshausen-West, da liegt ein Plastikteil. Dann die A1 Hamburg-Bremen ist zwischen Stillhorn und Harburg wegen Brückenarbeiten bis morgen früh um 5 gesperrt. Die A1 Bremen-Osnabrück zwischen Opposen-Bremen-Mahndorf und Arsten hier 5 Kilometer stockend. A2 Hannover-Dortmund zwischen Rehren und Bad Alsen 8 Kilometer Stau. A7 Hannover-Flensburg zwischen Hamburg-Heimfeld und Elbtunnel 5 Kilometer stockend. A31 Meppen-Gronau zwischen Wittmarschen und Emsbüren 7 Kilometer Stau, 1,5 Stunden mehr bedeutet das. B213 ist zwischen Beten und Kellerhöhe noch gesperrt nach dem Unfall. Und wir haben die Elbfähre Glückstadt Richtung Wischhafen, Wartezeit bis zu 2 Stunden hier. Gute Fahrt wünsche ich Ihnen. Wir gehen einmal rüber zum Sport und zu TTT-Dinger.
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2: Es hat gereicht. Hannover 96 rettet das 2:1 gegen den VfL Bochum in der zweiten Fußball-Bundesliga ins Ziel mit Heulen und Zähneklappern sozusagen. Es war eine ganz enge Geschichte. Außerdem haben gespielt heute in Liga 2 Energie Cottbus gegen den FC St. Pauli 1:1 unentschieden. Und unentschieden endet auch die Partie Arminia Bielefeld gegen den 1. FC Heidenheim 2:2. Seit knapp 2 Minuten ist die erste Sonntagspartie zwischen Leverkusen und Leipzig angepfiffen. Es heißt noch 0:0. Nichts Nennenswertes passiert zwischen diesen beiden. Wir werfen Blick in die Bundesliga der Frauen. Der Hamburger SV zu Hause gegen den 1. FC Nürnberg. Das sieht sehr, sehr gut aus für die Hamburgerinnen, die mittlerweile mit 4:1 vorne liegen. In der Regionalliga Nord der Männer. Da laufen 2 Partien. Atlas Delmenhorst hat den ETV Eimsbüttel zu Gast. Da steht so rundweg eine Viertelstunde vor Schluss 1:1 unentschieden. Und erhöht hat gerade die zweite Mannschaft von Werder Bremen auswärts bei Eintracht Norderstedt auf 3:1. Und 3:1 ist auch das Stichwort für den Tennis Davis Cup. Die deutsche Mannschaft hat sich durchgesetzt in der zweiten Qualifikationsrunde gegen Kroatien. Das Ganze vor heimischem Publikum in Halle, Westfalen mit 3:1. Am Ende sowohl das Doppel Kravets-Pütz als auch Alexander Zverev im Einzel waren heute erfolgreich und haben damit diese Partie vorzeitig beendet. Das bedeutet, die DTB-Auswahl steht im Davis-Cup-Finalturnier im November.
0: Danke dir.
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0: Haben Sie sich eigentlich schon mal gefragt, warum das Weltmeisterbrot beim Bäcker Weltmeisterbrot heißt? Nee, haben Sie sich nicht gefragt? Aber unser Worterklärer-Kollege Kneifel, der hat sich das schon gefragt und deswegen liefert er auch gleich die Antwort. So gegen 20 vor 4 hier. Schönen Sonntag.

0: Schönen Sonntag mit uns. Sie hören NDR 1 Niedersachsen. Ja, das war schon eine ziemlich leckere Woche bei uns. Ne? Alles hatte sich bei den Hellwach-Kollegen am Donnerstag ums Brot gedreht. Und da dachte sich unser Worterklärer Florian Kneipe, Mensch, das ziehen wir einfach mal ein bisschen durch. Und ich erkläre den Leuten jetzt mal, warum das Weltmeisterbrot eigentlich so heißt. Weltmeisterbrot. Ja, Mensch, Florian, warum?
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3: Weltmeisterbrot kennen wir alle und natürlich auch die Weltmeisterbrötchen. Super beliebt in Deutschland. Ja, aber warum heißt das Backwerk so? Wegen der ganzen Körner obendrauf? Man hat dann Kraft wie ein Weltmeister? Nee. Und das Weltmeisterbrot ist doch bestimmt auch schon uralt, aus dem Mittelalter oder so.
4: It's a classic. We call it a Klassiker.
3: Ja, von wegen. Es handelt sich hier um einen Werbegag der Akademie Deutsches Backhandwerk. Und zwar aus dem Jahr 1990. Ja, länger gibt es das Weltmeisterbrot noch gar nicht. 1990. Es mangelte an Bäckernachwuchs. Und wie wirbt man am besten für sein Handwerk? Natürlich mit einem Weltmeister. 1990? Da war doch was? Na klar, Fußball-WM in Italien. Wir werden Fußball-Weltmeister in der magischen Nacht von Rom.
5: Ja! Tor für Deutschland 1:0 durch Andreas Brehme. Goikoe Shea wusste alles. Nur halten konnte er ihn nicht.
3: Entenpelle überall, oder? Brehme macht's, sehr zur Freude von Kollege Jürgen Klinsmann. Von Beruf Stürmerstar und Bäcker. Ja, Bäcker. Also stellt Klinsi das Weltmeisterbrot vor, das seit 1990 in aller Munde ist. Ja, ich weiß nicht, wie es Ihnen geht, aber ich hätte mal wieder Lust auf ein neues Weltmeisterbrot. Sagen wir so in 4 Jahren?
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0: einen schönen Sonntag mit uns. Sie hören NDR 1 Niedersachsen. Der Blick geht einmal eben auf die Straßen. Vorsicht bitte. Das ist die B6 Hannover Richtung Nienburg. In Höhe Frehlingen, da haben wir eine ungesicherte Unfallstelle. Ich wünsche Ihnen eine gute und sichere Fahrt.
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0: Es könnte schon sein, dass Sie jetzt gleich durch die Bude tanzen und zwar sehr glücklich, denn unser Musikexperte Roger Lindhorst aus unserer Musikredaktion, der hat uns heute nämlich einen Song mitgebracht, der einfach für richtig gute Laune sorgt. Das ist ein Song aus folgendem Jahr.
2: 2013. Der junge Musiker Pharrell Williams aus Virginia hat bereits einen guten Namen in der Branche, der allerdings langsam zu verblassen droht, denn in den letzten Jahren ist ihm nichts Richtiges mehr eingefallen. Aber 2013 wird sein Jahr werden. Mit den Songs Blurred Lines zusammen mit Robin Thicke und Get Lucky mit Daft Punk haut Pharrell Williams gleich zwei Mega-Hits raus und packt noch einen drauf. Er schreibt gerade die Songs für den Animationsfilm Ich einfach unverbesserlich Teil 2. Sie wissen schon, mit diesen kleinen, gelben, nervig tollpatschigen, lebenswerten Figuren im Tic-Tac-Format. Genau die. Eine Szene bereitet Pharrell Williams aber besonders viel Kopfzerbrechen. 7, 8, 9 Demosongs schickt er an die Filmproduzenten, aber es ist nicht das, was sie wollen. Außerdem hat sich Pharrell vorgenommen, etwas zu schreiben, das einerseits besonders neu ist, andererseits auf Bewährtes und Vertrautes setzt und leicht klingt, was wiederum sehr schwer ist. Doch dann macht es Klick. Dank einer ganz einfachen Frage, die sich Pharrell Williams stellt. Wie fühlt es sich an, glücklich zu sein? Und zack ist sie da, die Idee zu einem Song, der Millionen, ach was, vielleicht sogar Milliarden Menschen ein Lächeln ins Gesicht zaubern wird. Happy.

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1: Vorsicht bitte auf der B6 Hannover Richtung Nienburg in Höhe Frieling. Eine ungesicherte Unfallstelle. Dann haben wir die A1 Hamburg Richtung Bremen. Ist zwischen Stillhorn und Harburg wegen Brückenarbeiten noch bis morgen früh um 5 gesperrt. A1 Bremen-Osnabrück zwischen Obhusen, Bremen-Mahndorf und Arsten. 5 Kilometer stockender Verkehr. A2 Hannover-Dortmund zwischen Rehren und Bad Alsen. 8 Kilometer Stau. Dann haben wir die A31 Meppen Richtung Gronau zwischen Wiedmarschen und Emsbüren. 7 Kilometer Stau, hier müssten Sie anderthalb Stunden mehr mit einplanen. Wir sind auf der B213, die ist zwischen Beten und Kellerhöhe nach dem Unfall in beiden Richtungen immer noch gesperrt. Und dann haben wir noch die Kölbrandbrücke in Hamburg wegen Wartungsarbeiten ja noch bis morgen früh in beiden Richtungen gesperrt. Und die Elbfähre Glückstadt Richtung Wischhafen. Wartezeit bis zu 2 Stunden. Gute Fahrt wünsche ich Ihnen.
2: Es ist 16 Uhr.
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2: Mit Oliver Kleinert. Guten Tag, die Schlagzeilen. Explosion zerstört evangelische Kindertagesstätte in Wolfsburg. Jeder dritte Jugendliche in Niedersachsen leidet unter Schulstress. Fußball-Zweitligist Hannover 96 gewinnt gegen Bochum. Und das Wetter, mehr Wolken als Sonne, zeitweise Schauer bis 20 Grad. In der Wolfsburger Innenstadt ist am Morgen eine Kindertagesstätte zum Teil eingestürzt. Anwohner hörten einen lauten Knall und verständigten Polizei und Feuerwehr. Jasmin Anderten aus unserer aktuellen Redaktion. Wie sieht es jetzt vor Ort aus?
3: Steine und Mauerteile liegen zusammen mit Fensterrahmen und Scheiben wild durcheinander. Überall sind Glassplitter hingeflogen, auch auf die Spielgeräte im Außenbereich der Kita und sogar auf die Scheiben benachbarter Wohngebäude. So beschreibt es Stadtsprecher Henry Eichberg, der sich zusammen mit Oberbürgermeister Weilmann bereits ein Bild von der Lage gemacht hat. Ein großer Teil des Gebäudes liegt demnach in Schutt und Asche. Die Polizei hat den Bereich weiträumig abgesperrt. Die Stadt Wolfsburg spricht von einer Gasexplosion. Erste Hinweise deuten laut Polizei auf einen technischen Defekt als Ursache hin. Genaueres müssen nun die Untersuchungen zeigen. In der Kita werden in der kommenden Woche keine Kinder betreut. Die Eltern wurden laut Kirchenkreis Wolfsburg-Wittingen bereits informiert. Die rund 100 betroffenen Mädchen und Jungen sollen danach auf andere Kitas aufgeteilt werden.
2: In Berlin und Mecklenburg-Vorpommern werden neue Landesparlamente gewählt. Rund 3,8 Millionen Menschen sind aufgerufen, ihre Stimme abzugeben. In Mecklenburg-Vorpommern wird ein Kopf-an-Kopf-Rennen zwischen der SPD von Ministerpräsidentin Schwesig und der AfD erwartet. Dagegen könnten CDU, Grüne und BSW nahe der 5%-Hürde landen. In Berlin wiederum kämpfen Linke und CDU um Platz 1 in der Wählergunst, gefolgt von AfD, Grünen und SPD. Je nach Wahlausgang könnte sich die Debatte über die politische Zukunft von Bundeskanzler Merz, CDU, intensivieren. Notendruck und Schulstress belasten viele Schülerinnen und Schüler in Niedersachsen psychisch. Zu diesem Ergebnis kommt eine Studie der Barmer Krankenkasse. Demnach fühlt sich jeder dritte Befragte stark durch Schulstress beeinträchtigt. Der Landesschülerrat fordert deshalb mehr psychische Hilfsangebote, besonders auf dem Land. Trotz der schulischen Belastung blicken mehr als 80% der befragten Jugendlichen optimistisch in die Zukunft. In Hannover geht zur Stunde die Nutzfahrzeugmesse IAA Transportation zu Ende. Die Veranstalter ziehen eine positive Bilanz. Mehr als 140.000 Menschen haben die Messe besucht. 6 Tage lang hatten die knapp 1.600 Aussteller aus aller Welt ihre Produkte in Hannover gezeigt. Ein großes Thema war die E-Mobilität bei Lastwagen. Die IAA Transportation gehört zu den Leitmessen der Nutzfahrzeuge. Ein Zwischenstand aus der Fußball-Bundesliga nach rund einer halben Stunde. Bayer Leverkusen, RB Leipzig torlos 0:0. In der zweiten Bundesliga hat Hannover 96 mit 2:1 gegen den VfL Bochum gewonnen. Aus Hannover, Michael Augustin.
4: Nach einem halben Jahr ohne Heimsieg gewinnt Hannover 96 wieder zu Hause. Diesmal vor 40.200 Zuschauern mit 2:1 gegen den VfL Bochum. Und das lag vor allem an Leo Weinkauf. Der überragende Mann steht im Tor bei Hannover 96. Einen Schuss nach dem anderen hat er pariert vom VfL Bochum. Auch einen von Rasmussen in der Nachspielzeit. Die Bochumer hatten 8, 9 gute Möglichkeiten im ersten Durchgang. Aber sie scheiterten immer wieder an Weinkauf. Hannover traf durch Thorason nach 24 Minuten und Hartl nach 43 Minuten. Meier brachte mit seinem Treffer die Bochumer am zweiten Durchgang nochmal zurück ins Spiel. Aber Hannover feiert einen Heimsieg dank einer überragenden Torhüterleistung.
2: Die weiteren Ergebnisse: Cottbus St. Pauli 1:1 und Bielefeld Heidenheim 2:2. Und noch zum Basketball. In der Bundesliga spielen die Baskets Oldenburg zum Saisonauftakt gegen den mitteldeutschen BC. Live aus Oldenburg, Jan Möller.
5: Ja, und hier ist gerade Halbzeitpause und das sieht richtig gut aus für die Oldenburger. Die führen nämlich mit 54:41, 13 Punkte Vorsprung. Also offensiv war das richtig klasse, was die Oldenburger in der ersten Halbzeit gemacht haben. Dabei hieß es ja vorher Defense, Defense, Defense, die Verteidigung. Das soll die neue Identität werden. Und das Verteidigen, das hat auch ganz ordentlich geklappt. Aber vor allem vorne, da läuft es so richtig. Und Weißenfels, der Gast aus Sachsen-Anhalt, hat dem defensiv dann relativ wenig entgegenzusetzen. Auch wenn der MBC hier ganz gut mitgespielt hat, zwischendurch dran war, aber ein 10:0-Lauf im letzten Viertel, der hat dafür gesorgt, dass die Baskets sich jetzt abgesetzt haben vor der Pause. 54:41 zur Halbzeitpause.
2: Im Tennis Davis Cup hat sich Deutschland für das Finalturnier qualifiziert. Gegen Kroatien setzte sich das Team um Alexander Zverev in Halle-Westfalen mit 3:1 vorzeitig durch. Und gerade erreicht uns noch ein Ergebnis von den Fußballerinnen in der Bundesliga: hat der Hamburger SV mit 5:1 gegen den 1. FC Nürnberg gewonnen. Und noch die Zeit, es ist 16.05 Uhr.
1: Ja, danke schön. Dann müssen wir gucken, dass wir heute beim Sonntagsspaziergang nicht wegfliegen. Also ein bisschen Wind ist schon mit dabei. Dazu viele Wolken, ein bisschen Sonne, aber auch örtlich Schauer. Außerdem ja eben windig an der Küste, sogar Sturmböen möglich. Dazu gibt es jetzt Höchstwerte um 17 Grad in Aurich und bis 20 in Helmstedt. Morgen dann Wochenstart. Der ist auch sehr durchwachsen mit einzelnen Schauern und bis 19 Grad.
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1: Ja, was gibt's heute Abend im Fernsehen? Sie wissen das, ne? Wenn Sie Stammhörer sind, wissen Sie das. Wir fragen auf jeden Fall nach. Gleich bei den Kollegen von Hallo Niedersachsen. So gegen 10 nach 4 machen wir das. Schönen Sonntag.
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0: einen schönen Sonntag wünsche ich Ihnen mit uns. Sie hören NDR 1 Niedersachsen. Und bei mir im Studio ist jetzt, und darüber freue ich mich sehr, wie immer, Arne Tom Fuchs.
1: Unser Date um 16.12 Uhr.
0: Ja,
1: ne? Kannst du die Uhr nachstellen? Ich war gestern ja auch schon da. Ich habe mich auch sehr gefreut, meine Liebe. Aber ich habe ein nicht so schönes Thema mitgebracht, weil du willst ja mal wissen, was wir abends machen bei Hallo Niedersachsen.
0: Genau.
1: In Wolfsburg, da ist eine Kita eingestürzt.
0: Ja,
1: ne?
0: krass.
1: Aber hast du die Fotos gesehen?
0: Ich habe da so ein Drohnenbild gesehen. Das ist ja irre viel und sieht furchtbar aus.
1: Irre. Ja, genau. Also lauter Knall, Explosion, sagen Anwohner. Also vielleicht, was weiß man nicht, Gasexplosion möglicherweise. Mhm. Und du siehst das und denkst so, ey, was wäre denn da bitte passiert, wenn das morgen gewesen wäre? Dann wohl 90 Kinder oder so. Mhm. Also ne, normalerweise in Betreuung. Und dann denkt man nur, meine Güte. So. Und da wollen wir natürlich gucken, welche Bilder und welche Stimmen wir noch kriegen bis heute Abend, um zu verstehen, was da passiert ist. Mhm. Und dann gucken wir so auch auf die Wahl in Mecklenburg-Vorpommern, weil wir haben ja da eine besondere Nachbarschaft, wenn man so will, bei uns oben Amt Neuhaus. Das ist diese Gemeinde, die auf DDR-Gebiet gewesen ist und dann 1993 haben die quasi rübergemacht zu uns in den Kreis Lüneburg. Und da ist ja dann auch eine große Nähe und deshalb wollen wir mal gucken, wie man da auf diese Wahl blickt. Ja, ist ja nach Sachsen-Anhalt die nächste, ich sag mal in Anführungszeichen, große Ostwahl.
0: Ja.
1: Und deshalb hören wir uns da mal um. Und dann haben wir heute noch ganz, ganz viele Roswithas.
0: Roswithas?
1: Ja, ist ein sehr seltener Name eigentlich, ne? Kennst du eine Roswitha?
0: Ich kannte zumindest mal eine Freundin meiner Mutter.
1: Ja. Ich habe bei mir auch. Also die Mutter meines Kumpels heißt Roswitha. Und ganz, ganz viele Roswitha bundesweit sind heute in... Nein, verrate ich noch nicht.
0: Okay.
1: Treffen sich heute. Treffen also sich heute in Niedersachsen. Es ist ein Namenstreffen, ja genau. Die treffen sich heute in Niedersachsen. Also sollten sie Roswitha heißen, müssen sie heute einschalten. Das geht gar nicht anders.
0: Und alle anderen auch. So, 19.30
1: Uhr. Ja, sowieso. Bis heute Abend.
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1: Ich freue mich.
0: Juhu.

0: Sie hören NDR 1 Niedersachsen am Sonntagnachmittag. Also die meisten Azubis, die ich so kenne, das sind richtig junge Menschen. Aber dieser hier, den wir jetzt kennenlernen, der ist deutlich älter. Gerardo Alberto macht mit 57 Jahren eine Ausbildung bei einem Laborzulieferer aus Göttingen. Er will sie also nochmal so richtig wissen und erfüllt sich mit der Ausbildung zum Elektroniker einen Lebenstraum.
1: Also ich wollte das schon immer lernen. Es war aber nicht auf der höchsten Priorität. Ich hatte auch schon aufgegeben. Ich dachte, das werde ich nicht mehr lernen in diesem Leben. Und dann habe ich meinen Job verloren. Und dann habe ich gedacht, ja, wenn eine Tür sich schließt, öffnet sich eine andere.
0: Ja, beste Einstellung. Also nochmal ganz neu anfangen und das mit 57. Ist natürlich anders als mit 17 und das merkt Gerardo auch schnell.
1: Dass die Fähigkeit nachlassen mit dem Alter, das merke ich auch schon jetzt. Es ist nicht, dass ich super leicht lernen kann. Ich hatte das Lernen schon verlernt. Ich muss viel aufpassen, viel zu hören und viel üben auch. Viel wiederholen.
0: Ja, aber Gerardo hat den jüngeren Auszubildenden auch etwas voraus. Das hat auch sein Ausbilder Jörg Spötter ganz schnell gemerkt.
2: Gerardo ist natürlich für uns erstmal menschlich ein wirklich sehr, sehr guter Azubi, weil er auch viele Jüngere mitnehmen kann und auch die Erfahrung weitergeben kann. Und zum Zweiten ist er halt Informatiker im Bereich Anwendungsentwicklung, was auch eine gute Verknüpfung ist zum Beruf Elektroniker, Geräte und Systeme.
0: Ja, also wirklich alle Achtung, mit 57 nochmal so neu anzufangen. Wir wünschen nur das Allerbeste.

0: Einen schönen Sonntagnachmittag mit uns. Wir sind's, NDR 1 Niedersachsen. Ja, unser Wetter heute, also weiß auch nicht, bisschen was von April hat das schon. Es ist alles mit dabei. Die dicken Wolken, der Sonnenschein und auch eben die Schauer immer wieder. Das Ganze aber bei halbwegs angenehmen Temperaturen. 16 Grad auf Norderney, Bremen 18 Grad, genau wie Lüneburg. 19 in Osnabrück, Hannover und Braunschweig. 17 Grad Göttingen und 13 Grad aktuell in Braunlage dazu.
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0: Vorsicht bitte auf der B6 in Wietzen, Bremer Straße, zwischen Herrlichkeit und Torfweg, eine ungesicherte Unfallstelle. Dann A1 Hamburg-Bremen, zwischen Hamburg-Stillhorn und Harburg wegen Brückenarbeiten bis morgen früh 5 Uhr noch gesperrt. A1 Bremen-Osnabrück, zwischen Opphusen-Bremen-Mahndorf und Arsten 5 Kilometer stockend. Die A2 Hannover-Dortmund, zwischen Rehren und Bad Alsen 8 Kilometer Stau. Dann die A31 Meppen-Gronau zwischen Wiedmarschen und Emsbüren, 5 Kilometer Stau. Und wir haben die Elbfähre Glückstadt-Wischhafen, Wartezeit hier bis zu einer Stunde. Ich wünsche eine gute Fahrt und wir geben einmal ab zum Sport mit Tide Tedinger.
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2: Die erste Sonntagspartie läuft in der Fußball-Bundesliga. Gleich beginnen die zweiten 45 Minuten. Bayer Leverkusen liegt vorne gegen RB Leipzig mit 1:0. In der zweiten Liga war Hannover 96 nach langer Zeit, genau genommen nach rund einem halben Jahr, mal wieder erfolgreich zu Hause mit 2:1 gegen den VfL Bochum beim ersten und einzigen Spiel unter Interimstrainer Lars Bahlemann. Ab morgen übernimmt dann ja der neue Sandro Wagner. Die weiteren Ergebnisse aus Liga 2 von heute: Energie Cottbus und der FC St. Pauli trennen sich 1:1 Remis. Und unentschieden spielen auch Arminia Bielefeld und der erste FC Heidenheim. 2:2 endet diese Partie. In der Bundesliga der Frauen, da hat der Hamburger SV einen deutlichen Heimsieg gefeiert mit 5:1 über den ersten FC Nürnberg. Und dann haben wir in der Regionalliga Nord der Männer eine Partie, die momentan läuft. Eine halbe Stunde ist sie alt. Der HSC Hannover gegen die zweite Mannschaft des Hamburger Sportvereins. Hannover liegt hinten mit 0:1. Und bereits gelaufen sind die anderen beiden Spiele, die wir im Blickpunkt haben. Atlas Delmenhorst spielt 1:1 unentschieden gegen den ETV Eimsbüttel. Und die zweite von Werder Bremen gewinnt bei Eintracht Norderstedt am Ende mit 5:2. Und das deutsche Tennis-Davis-Cup-Team steht im Finalturnier im November. In der zweiten Qualifikationsrunde in Halle-Westfalen hat sich die DTB-Auswahl um Alexander Zverev mit 3:1 nach gewonnenen Spielen gegen Kroatien durchgesetzt. Das Finalturnier dann, wie gesagt, im November.
0: Ja, danke schön.
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0: Und schönen Sonntag und vielen Dank für Ihre Nachrichten, die hier immer eintrudeln in der NDR Niedersachsen-App. Da freue ich mich immer sehr drüber. Heidi hat geschrieben, ja, danke für die schöne Musik, das hilft beim Bügeln ungemein. Heidi, immer gerne, und hier legen wir noch eine Cyndi Lauper mit dazu aufs Bügelbrett. Schönen Sonntag.

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0: Kollege Keno Bergholz aus unserer Frühsendung Hellwach, der steht gerade vor seinem ersten Klassentreffen. Der war noch nie bei einem. Isabel Eulenstein schon, und die konnte Keno diese Woche mal so ein bisschen darauf vorbereiten.
1: Und eins kann ich dir sagen, also an den Eigenheiten von damals hat sich garantiert nichts geändert bei allen Menschen, die da aufeinandertreffen werden.
2: Du meinst, der Streber ist immer noch der Streber und meldet sich wahrscheinlich als Erster, wenn es jetzt um die Organisation geht.
1: Auf jeden Fall. Und der Sportstyp bleibt die Sportskanone. Also wenn man früher beim Werfen dann gesehen hat, oh ja, schön, irgendwie, was weiß ich, 45 Meter, und man hing dann da mit seinen 16 Metern und dachte, schönen Dank auch.
2: Ja, natürlich. Nee, es gibt ja einfach, oder der Klassenclown oder diese ganzen Menschen, an die man sich einfach immer erinnert,
1: ja,
2: mit ihren Eigenheiten.
1: Hier, ganz schlimm, die Tiefstapler, die dann vor einer Klausur gesagt haben, oh, ich habe gar nicht gelernt, oh nein, das wird so schlimm, oh Gott, und hin und her. Und am Ende kriegen sie die Note 1 plus und du stehst daneben und denkst dir, hallo?
2: Aber psychologisch hochinteressant.
1: Psychologisch nervig, meinst du?
2: Bei uns gab es noch den richtig coolen Typen, der schon damals Schmuck getragen hat, seine Hemden immer ein bisschen zu weit aufgeknöpft und total wilde Haare hatte. Perfekt gestylt immer. Den hatten wir noch in der Klasse.
1: Gut, Keno, du kommst ja auch, ne?
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1: Die A1 Hamburg Richtung Bremen ist zwischen Hamburg-Stillhorn und Harburg wegen Brückenarbeiten bis morgen früh um 5 gesperrt. Dadurch hier 6 Kilometer stockender Verkehr. A1 Bremen-Osnabrück zwischen Opusen-Bremen-Mahndorf und Arsten 4 Kilometer stockender Verkehr. Dann A2 Hannover Richtung Dortmund zwischen Rehren und Bad Alsen 8 Kilometer Stau. Eine Stunde mehr bedeutet das. A7 Hannover-Flensburg zwischen Hausbruch und Elbtunnel 2 Kilometer stockend. Dann die A31 Meppen Richtung Gronau zwischen Wittmarschen und Emsbüren 4 Kilometer Stau. Eine knappe halbe Stunde mehr. Und wir haben noch die Elbfähre Glückstadt Richtung Wischhafen. Hier müssen Sie mit einer Wartezeit von bis zu einer Stunde rechnen. Ich wünsche Ihnen eine gute und sichere Fahrt mit uns durch den Sonntagnachmittag.
2: Es ist 17 Uhr.
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2: Mit Oliver Kleinert. Guten Tag, die Schlagzeilen. Explosion zerstört Kindertagesstätte in Wolfsburg. Wahllokale in Berlin und Mecklenburg-Vorpommern schließen in einer Stunde. Fußball-Zweitligist Hannover 96 feiert ersten Heimsieg der Saison. Und das Wetter, mehr Wolken als Sonne, zeitweise Schauer bis 20 Grad. In der Wolfsburger Innenstadt ist am Morgen eine Kindertagesstätte zum Teil eingestürzt. Anwohner hörten einen lauten Knall und verständigten Polizei und Feuerwehr. Jasmin Anderten aus unserer Aktuell-Redaktion. Wie sieht das jetzt vor Ort aus?
3: Steine und Mauerteile liegen zusammen mit Fensterrahmen und Scheiben wild durcheinander. Überall sind Glassplitter hingeflogen, auch auf die Spielgeräte im Außenbereich der Kita und sogar auf die Scheiben benachbarter Wohngebäude. So beschreibt es Stadtsprecher Henry Eichberg, der sich zusammen mit Oberbürgermeister Weilmann bereits ein Bild von der Lage gemacht hat. Ein großer Teil des Gebäudes liegt demnach in Schutt und Asche. Die Polizei hat den Bereich weiträumig abgesperrt. Die Stadt Wolfsburg spricht von einer Gasexplosion. Erste Hinweise deuten laut Polizei auf einen technischen Defekt als Ursache hin. Genaueres müssen nun die Untersuchungen zeigen. In der Kita werden in der kommenden Woche keine Kinder betreut. Die Eltern wurden laut Kirchenkreis Wolfsburg-Wittingen bereits informiert. Die rund 100 betroffenen Mädchen und Jungen sollen danach auf andere Kitas aufgeteilt werden.
2: In Berlin und Mecklenburg-Vorpommern werden neue Landesparlamente gewählt. Rund 3,8 Millionen Menschen sind aufgerufen, ihre Stimme abzugeben. Die Wahllokale schließen in rund einer Stunde. Im Nordosten wird eine Kopf-an-Kopf-Rennen zwischen der SPD von Ministerpräsidentin Schwesig und der AfD erwartet. Dagegen könnten CDU, Grüne und BSW nahe der 5%-Hürde landen. In Berlin wiederum kämpfen Linke und CDU um Platz 1 in der Wählergunst, gefolgt von AfD, Grünen und SPD. Bundeskanzler und CDU-Chef Merz hat das Parteipräsidium in die CDU-Zentrale geladen. Dort will er dann am Abend gemeinsam mit den rund 25 Mitgliedern über die Wahlergebnisse in Mecklenburg-Vorpommern und Berlin beraten. Die könnten für seine politische Zukunft mitentscheidend werden. Zum Präsidium gehören auch die 8 CDU-Ministerpräsidenten, die Merz zuletzt noch voll unterstützt haben. Kanzler Merz steht seit dem Absturz seiner Partei in Sachsen-Anhalt vor 2 Wochen bei den Landtagswahlen massiv unter Druck. Die Polizei kontrolliert heute im Harz verstärkt Motorradfahrerinnen und Motorradfahrer. Ziel ist es, Unfälle zu verhindern und das Bewusstsein für Sicherheit auf den Straßen zu schärfen. Dabei stehen zu schnelles Fahren, aggressives Fahren und Überholen an gefährlichen Stellen im Fokus. An den Kontrollen sind nicht nur Polizistinnen und Polizisten, sondern auch ein Präventionsteam und der TÜV beteiligt. Die Prüfer schauen unter anderem auf Umbauten, Reifen und Abgasanlagen. Ein Zwischenstand aus der Fußball-Bundesliga rund eine Viertelstunde vor Schluss. Bayer Leverkusen, RB Leipzig 2:0. Und in der zweiten Bundesliga hat Hannover 96 mit 2:1 gegen den VfL Bochum gewonnen. Aus Hannover Michael Augustin.
4: Nach einem halben Jahr ohne Heimsieg hat Hannover 96 wieder zu Hause ein Zweitligaspiel gewonnen. Und das lag vor allem am überragenden Torhüter Leo Weinkauf. Immer wieder parierte er die Schüsse des VfL Bochum. Herausragend seine Paraden gegen Kleiber und Patinho im ersten Durchgang. Hinten Weinkauf und vorne eiskalt. Zur Pause führte Hannover völlig überraschend mit 2:0. Tordasson und Hartl waren die Torschützen. Im zweiten Durchgang konnte selbst Weinkauf den Bochumer Anschlusstreffer nicht verhindern. Am Ende trotzdem großer Jubel Jubel im ersten Spiel nach der Entlassung von Trainer Christian Tietz. Morgen übernimmt sein Nachfolger Sandro Wagner, der gegen Bochum nicht im Stadion gewesen ist.
2: Die weiteren Ergebnisse: Cottbus St. Pauli 1:1 und Bielefeld Heidenheim 2:2. In der Bundesliga der Frauen hat der Hamburger SV mit 5:1 gegen den 1. FC Nürnberg gewonnen. Und noch zum Basketball. In der Bundesliga spielen die Baskets Oldenburg zum Saisonauftakt gegen den mitteldeutschen BC. Live aus Oldenburg, Jan Möller.
5: Ja, und hier sind noch 2 Minuten 50 zu spielen. Und vor einer halben Minute oder einer Minute hätte ich noch gesagt, Oldenburg ist hier ganz klar auf der Siegerstraße mittlerweile. Da hatten sie nämlich 15 Punkte Vorsprung. Aber jetzt sind es nur noch 9 Punkte, 86:77. Immerhin die Oldenburger in der zweiten Halbzeit. Zur Pause hatten sie ja mit 13 Punkten geführt. Und in der zweiten Halbzeit, da hatten sie dann offensiv erstmal ein paar Probleme. Da war Weißenfels bis auf 3 Punkte ran. Und dann aber ein 9:0-Lauf im vierten Viertel, in dem wir uns jetzt eben befinden. Und überhaupt eine sehr stabile Vorstellung. Und so ist Oldenburg dann auf diese viel zitierte Siegerstraße eingebogen. Aber da müssen sie noch zu Ende gehen, den Weg. Ein bisschen ist noch 2:50, 9 Punkte Vorsprung, 86:77.
2: Und noch ein Ergebnis vom deutschen Eishockey. In der DEL haben die Fischtown-Penguins mit 2:1 gegen Iserlohn gewonnen. Die Zeit, es ist 17:05.
1: Ja, Olli, ich danke dir.
2: Gern.
1: Das Wetter ruft bei vielen sicherlich heute so vielleicht die Herbstdeko auf dem Plan. Meine Mama hatte mir vorhin am Telefon erzählt, dass sie schon auf dem Speicher war, um die Herbstkiste runterzuholen. Wir haben es heiter bis sehr wolkig, örtlich Schauer dabei. Vereinzelt kann auch ein Gewitter dabei sein. Außerdem ist Wind ein Thema. An der Küste müssen wir mit Sturmböen rechnen. Morgen dann zum Wochenstart auch sehr unbeständig mit einzelnen Regentropfen und bis 19 Grad.
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1: Also ich liebe das ja immer, wenn ich Nachrichten von Ihnen bekomme über die NDR Niedersachsen-App. Da hat Martina aus Salzgitter eben geschrieben: Mensch, ich möchte gern mal alle grüßen, die heute wie ich arbeiten müssen. Ich fahre gerade meinen Spätdienst in der ambulanten Pflege. Schönen Sonntag noch. Also diesen Grüßen schließen wir uns doch gerne an. Schönen Sonntag auch und gerade allen fleißigen Menschen da draußen.
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1: Da müssen wir leider sofort wieder dazwischen gehen. Achtung, Falschfahrer auf der B243 Nordhausen-Seesen. Zwischen Herzberg-Eichholz und Osterode-Lege kommt Ihnen jetzt ein Falschfahrer entgegen. Bitte äußerst rechts fahren, nicht überholen. Das ist die B243 Nordhausen-Seesen. Zwischen Herzberg-Eichholz und Osterode-Lege ein Falschfahrer.

0: Sie hören NDR1 Niedersachsen an diesem Sonntagnachmittag. Und vielleicht erinnern Sie sich ja noch an Mika. Mika, 11 Jahre alt aus Mehrum, war ja während der WM unser Kinderfußball-Experte. Und er hat sich für uns jetzt mal Kloppos ersten Kader angeguckt. Ne? Wurde ja diese Woche vorgestellt. 44 Spieler, Mika, aufgeteilt auf 2 Kader. Ist es eine gute Idee, so viele Spieler auszuprobieren? Was sagst denn du?
1: Ich denke, das ist eine gute Idee von Klopp, da er so sehr früh sehr viele Spieler sichten kann und so die nächste Nationalmannschaft aufbauen kann.
0: Jetzt waren ja ganz viele Namen mit dabei. Welche Namen findest du besonders spannend?
1: Richtig gespannt bin ich bei Felix Keidel, weil der noch letzte Saison zweite Liga gespielt hat und jetzt halt schon Nationalmannschaft.
0: Was glaubst du denn generell, wie erfolgreich die Nationalelf mit Kloppo denn sein wird?
1: Die ersten Spiele werden wahrscheinlich eher nicht so gut. Ich glaube aber, dass Klopp die Nationalmannschaft wieder gut in Form bringt, dass wir auf jeden Fall irgendwann mal Weltmeister mit ihm werden.
0: Ja, auf jeden Fall denkwürdiger Auftritt von Kloppo diese Woche zur Kaderverkündung. Und unser Fußballexperte Mika hat das für uns erstmal professionell eingeordnet hier bei uns bei NDR1 Niedersachsen.

Ja, da macht es doch auch bei uns noch jedes Mal wieder Zoom und das auch nach über 40 Jahren mit Klaus Lage, Tausend und eine Nacht. Übrigens ein Song, der irgendwo zwischen Wiesen und Kühen tatsächlich entstanden ist. Und zwar in der niederländischen Provinz in einem Ferienhaus, das den Eltern vom Bassisten damals gehört hat. Und da hat die Band nämlich von Klaus Lage immer geprobt, weil sie dort einfach viel Platz hatten und auch laut sein konnten, ne? Weil sie haben niemanden gestört, außer halt die Kühe. Sie hören NDR1 Niedersachsen an diesem Sonntagnachmittag. Jetzt auch gerne laut und zwar mit Shakira und Whenever, Wherever.

0: Sie hören NDR 1 Niedersachsen am Sonntagnachmittag. Ich bin Verena Kortmann. Ich werde mich also ganz langsam verabschieden, aber ich weiß, dass Sie in guten Händen untergebracht sind, gleich bei Bertil Starke im Sport. Vorher gucken wir noch einmal auf unsere Straßen.
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0: Vorsicht bitte in beiden Richtungen auf der A7 Kassel-Hannover. Zwischen Laatzen und der Raststätte Hannover-Wülferode-Ost. Da fährt ein E-Scooter auf der Fahrbahn. Dann Vorsicht bitte auch A29 Oldenburg Richtung Ahlhorner Heide. Zwischen Kreuz Oldenburg-Ost und Sandkrug liegt Holz auf der Fahrbahn. Dann Vorsicht bitte Hannover B3, der Messe-Schnellweg Richtung Seelhorst im Seelhorster Kreuz. Und zwar da, wo es zur B3, B65 Richtung Celle geht. Genau da haben wir jetzt eine ungesicherte Unfallstelle. Dann Vorsicht, B4, das ist die Ostumgehung Lüneburg Richtung Hamburg, zwischen Hagen und Stadtkoppel. Hier liegen Gegenstände. Eine gute Nachricht zwischendrin mal von der B243 Nordhausen-Seesen. Kein Falschfahrer mehr unterwegs, hier haben Sie also wieder freie Fahrt. Dann Vorsicht noch A7 Hannover-Kassel zwischen Echte und Nordheim-Nord, ein Plastikteil. Dann die A1 Hamburg-Bremen ist zwischen Stillhorn und Harburg wegen Brückenarbeiten noch bis morgen früh gesperrt. A1 Bremen-Osnabrück zwischen Opusen-Bremen-Mahndorf und Arsten 4 Kilometer stockend. Die A2 Hannover Richtung Dortmund zwischen Rehren und Bad Alsen 8 Kilometer Stau. Und noch die Elbfähre Glückstadt Richtung Wischhafen, Wartezeit bis zu 1 Stunde aktuell. Gute Fahrt jetzt und viel Spaß mit dem Sport.
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2: In der Fußball-Bundesliga ist gerade die erste Sonntagspartie zu Ende gegangen. Leverkusen gewinnt mit 2:0 gegen Leipzig. Außerdem beginnt noch in diesen Minuten das Duell der Aufsteiger Schalke gegen Elversberg. Wenn da was passiert, dann erfahren Sie das natürlich sofort hier bei uns. In der zweiten Liga, da hat Hannover 96 im Spiel 1 nach dem Rauswurf von Trainer Christian Tietz und im Spiel vor der Übernahme von Sandro Wagner den ersten Heimsieg der Saison gefeiert. Die Roten gewinnen mit 2:1. Gegen den VfL Bochum, darüber sprechen wir gleich ausführlich. Zum Auftakt in die neue Saison der Basketball-Bundesliga gewinnen die neu formierten Baskets Oldenburg heute gegen Weißenfels mit 96:81. Und Deutschland steht im Tennis-Davis-Cup-Finale bzw. Finalturnier. Alexander Zverev und Co. schlagen in Halle Kroatien. Das und mehr hören Sie jetzt in der kommenden halben Stunde im Sport am Sonntag heute mit Bertil Starke. Moin, moin!

0: 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Am Sonntag hier auf NDR 1 Niedersachsen mit der zweiten Fußball-Bundesliga und Hannover 96. Mein Glück, indem es in der zurückliegenden Woche richtig turbulent zuging. Erst die Entlassung von Trainer Christian Tietz, dann die Gerüchte um Sandro Wagner und schließlich gestern die Einigung mit dem einstigen Co-Trainer der Nationalmannschaft und meinungsstarken TV-Experten. Bevor Sandro Wagner morgen Mittag dann vorgestellt wird, hatte Hannover 96 heute den VfL Bochum zu Gast. Nach zwei sieglosen Spielen in Folge wollten die Roten unbedingt in die Erfolgsspur zurückkommen und das hat geklappt. 96 gewinnt mit 2:1. Michael Augustin hat die Partie in der Arena am Maschsee für uns verfolgt. Michael, wie hat sich denn die Mannschaft nach dem Rauswurf von Christian Tietz und vor der Ankunft von Neutrainer Sandro Wagner gegen Bochum präsentiert?
1: Ja, sie hat zum ersten Mal seit einem halben Jahr wieder ein Heimspiel gewonnen. Das ist das Entscheidende. Aber die Leistung, die war nicht gut. Vor allem nicht im ersten Durchgang. Da hatte der VfL Bochum 8-9 gute Torchancen, aber immer wieder war es Leo Weinkauf, der was dagegen hatte. Der Torhüter von Hannover 96 war überragend. 11 Paraden von ihm im gesamten Spiel. Das ist Saisonrekord. So stark hat in dieser Serie noch kein Torhüter in der zweiten Liga gehalten. Wie durch ein Wunder führte 96 zur Pause mit 2:0. Die Torschützen Thordarson nach einer Ecke von Hartl und Hartl selbst. Im zweiten Durchgang war selbst Weinkauf dann einmal geschlagen, aber der Vorsprung hat gereicht. Am Ende dann riesengroßer Jubel auf dem Rasen und auch auf den Rängen unter den meisten der rund 40.000 Zuschauer.
0: Keine gute Leistung, also aber aus 96-Sicht ein gutes Ergebnis. Was kann denn der neue Trainer Sandro Wagner aus diesem Spiel für seinen Start bei 96 mitnehmen?
1: So skurril es klingt, viel Negatives. Mit einem Torhüter in normaler Form hätte Hannover dieses Spiel gegen Bochum verloren. Und auch in Sachen Zweikampfführung wird Wagner vieles nicht gefallen haben. Die Bochumer haben deutlich mehr 1-gegen-1-Duelle gewonnen. Der neue Trainer war übrigens nicht live im Stadion dabei, aber er wird natürlich die negativen Aspekte registriert haben. Die 96er haben in dieser Saison schon gut gespielt und trotzdem verloren. Gegen Bochum war es genau umgekehrt. Aber so wird Sandro Wagner morgen bei seinem ersten Training immerhin nicht auf eine Mannschaft treffen, die am Boden liegt, sondern die selbstbewusster um die Ecke kommt als zuletzt. Das ist eine Basis, mit der er arbeiten kann. Ansonsten wird er viel Zeit brauchen, um erstmal mit seinem System zu den Spielern durchzudringen. Aber die Zeit, die hat er ja auch, weil es wegen der Nations League erst am 10. Oktober mit dem Auswärtsspiel in Magdeburg weitergeht.
0: Hannover 96 gewinnt heute also mit 2:1 gegen den VfL Bochum. Ein erfolgreicher Tag also für den 96-Interimscoach Lars Barlemann im Interview mit Tom Gernke.
2: Ja, Lars Barlemann, herzlichen Glückwunsch. Mission erfüllt, würde ich sagen. Ein Spiel, ein Sieg. Wie haben Sie dieses Spiel erlebt?
3: Ja, es war heute auf alle Fälle eine geschlossene Teamleistung, eine leidenschaftliche Leistung der Mannschaft heute. Vielleicht nicht unser bestes Spiel im eigenen Ballbesitz, aber heute eine gute Defensivleistung. Erster Heimsieg in dieser Saison eingefahren und ich bin stolz auf die Jungs.
2: Ich glaube, ein paar Dankeskarten können auch ins Hause Weinkauf geschickt werden, oder?
3: Ja, Leo hat heute eine sehr gute Partie gemacht, war ein guter Rückhalt heute für uns als Mannschaft. Sehr gute Leistung, großes Lob.
2: Ein großer Schlüssel, fand ich, war heute auch diese brutale Effektivität, die so lange flöten gegangen war, also Chancenverwertung. Ich glaube, es war der dritte Torschuss, der dann auch drin war. War das auch ein entscheidender Schlüssel, den Sie jetzt heute auch ausgemacht haben?
3: Natürlich tut es gut, wenn der Ball hinter die Linie geht und gibt dir natürlich ein gutes Gefühl als Mannschaft. Selbstverständlich hat uns das heute geholfen, aber wie gesagt, auch heute eine gute Defensivleistung und die hat uns heute zum Sieg geführt.
2: Ab morgen steht Sandro Wagner hier auf dem Trainingsplatz. Haben Sie ihn schon kennengelernt oder wie bewerten Sie die Entscheidung?
3: Er hat mir vor der Partie viel Glück gewünscht, mir ein Essen versprochen, wenn wir das Spiel gewinnen. Das werde ich auf alle Fälle gerne einlösen.
0: Hannover 96 schlägt Bochum also mit 2:1. Außerdem trennen sich heute Cottbus und St. Pauli 1:1 und das Spiel Bielefeld gegen Heidenheim das Ende 2:2. In der Tabelle, da bleibt Hertha BSC an der Spitze vor Nürnberg und Heidenheim. Der VfL Wolfsburg, der hält den Anschluss an die Aufstiegszone und klettert auf Rang 4. Hannover 96 belegt Rang 10. Der VfL Osnabrück, der folgt gleich dahinter und ist 11. Eintracht Braunschweig ist nun auf Platz 15 und in der Abstiegszone befinden sich Kiel, Dynamo Dresden und Darmstadt.

0: Tennisstar Alexander Zverev, der erlebt gerade die erfolgreichste Zeit seiner Karriere. Der French Open und seit letzter Woche US Open-Sieger beschert dem deutschen Tennis ein großes Rampenlicht und das leuchtet nach Halle, denn da hat das deutsche Davis Cup-Team heute den Einzug ins Finalturnier der besten 8 Nationen klargemacht durch einen Sieg gegen Kroatien und an dem war Alexander Zverev maßgeblich beteiligt. Christian Schulze berichtet.
1: Eine große Deutschlandfahne legte er auf den Boden und jubelte nochmal zufrieden in Richtung Heimpublikum. Alexander Zverev, der frischgebackene US Open-Sieger, hat das deutsche Davis Cup-Team in die Endrunde gebracht. Dem Einzelerfolg gestern ließ er einen klaren Sieg gegen Dino Prismic folgen und sicherte Deutschland den entscheidenden Punkt zum 3:1-Sieg gegen Kroatien. Vor 5000 Zuschauern in Halle schaffte der Hamburger früh das Break zum 2:1, beherrschte das Duell souverän und nahm dem jungen Kroaten auch das Aufschlagspiel zum 5:2 ab. 34 Minuten waren gerade einmal absolviert, da nutzte Zverev seinen ersten Satzball mit einem Satz zum 6:2. Wie im ersten Satz schaffte Deutschlands Nummer 1 wieder das Break zur 2:1-Führung, konnte sich weiter auf seinen starken Aufschlag verlassen und hatte nach etwas mehr als einer Stunde bei Aufschlag Prismic insgesamt 4 Matchbälle. Nutzen konnte er keinen, doch bei eigenem Aufschlag sorgte er mit Matchball Nummer 6 für die Entscheidung zum 6:4. Deutschland gehört damit zu den 8 Teams, die Ende November in Bologna um den Titel im traditionsreichen Davis Cup spielen.
0: Das deutsche Team zieht also ein ins Davis Cup Finalturnier. Und wir haben es gerade gehört, das findet dann Ende November in Italien, genauer gesagt in Bologna statt.

0: Sonntagnachmittag, 17.45 Uhr. 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Und für uns geht's jetzt in den Nordwesten. Da ist heute die neue Saison in der Basketball-Bundesliga für die Baskets Oldenburg losgegangen. Die haben sich ja einiges vorgenommen mit einem rund erneuerten Team. Und auch auf der Trainerbank, da gibt's frischen Wind. Milenko Vukicevic lenkt jetzt die Geschicke der Oldenburger. Und zum Startstand für ihn heute gleich ein brisantes Duell auf dem Programm. Gegner war nämlich sein Ex-Club, der mitteldeutsche BC. Am Ende gab es für Vukicevic und sein neues Team Grund zum Jubeln. Oldenburg gewinnt nämlich mit 96-81. Und da fragen wir nach bei unserem Reporter Jan Möller live in Oldenburg. Jan, was hat denn den Ausschlag für den Sieg der Baskets gegeben?
1: Also zum einen, das war nicht das Entscheidende, aber das war sicherlich ein Faktor, waren es natürlich wieder die Fans. 6.500 zum 63. Mal in Folge war die Bude hier ausverkauft. Das ist ja nochmal ein bisschen erweitert worden von, ich glaube, 6.335 waren es eben auf 6.500 jetzt. Und auch da sind dann alle Tickets weggegangen, über 4.000 Dauerkarten. Und wenn es dann eng wird, und einmal wurde es eng in diesem Spiel, dann hilft das natürlich, wenn da diese gelbe Wand da hinter dir steht und überhaupt diese ganze Halle. Eng ist es geworden. Ende des dritten Viertels. Oldenburg war zur Pause mit 13 Punkten vorn. Und das sah ganz gut aus. Das war gerade offensiv total überzeugend, was die Baskets da gemacht haben. Hat allerdings auch Lücken in der Verteidigung des MBC gegeben. Und ja, die Gäste, die sind dann Ende des dritten Viertels bis auf 3 Punkte rangekommen. Da hat es dann auf einmal gehakt in der Offensive bei den Baskets. Aber die hatten eben immer eine Antwort in diesem Spiel. Resilienz ist dieses Zauberwort, was im Sport sehr häufig benutzt wird. Also Widerstandskraft. Und das haben die Oldenburger bewiesen. Und das war dann eben auch ausschlaggebend dafür, dass sie im letzten Viertel wieder davongezogen sind und am Ende einen relativ klaren Sieg dann doch eingefahren haben, 96-81.
0: Also klar, ein Erfolg am ersten Spieltag, den sollte man jetzt auch nicht überbewerten, aber welcher Impuls geht denn von dem heutigen Sieg für Oldenburg aus?
1: Ja, da gibt auf jeden Fall schon mal Selbstvertrauen, dieser Sieg, weil man gesehen hat, das Team, das ist schon ganz gut zusammengewachsen. Das ist jedenfalls mein Eindruck. Und das war ja auch der Eindruck vom Pokalspiel in Heidelberg, als man auch Widerstände überwinden musste. Das ist ja immer ein sehr starker Zweitligist gewesen. Es hat wieder einen großen Umbruch gegeben. Nur 2 Spieler sind geblieben. Tischler, der heute Topscorer war mit 17 Punkten, und Hinrichs. Und der Kader, finde ich, ist ziemlich spannend. Mehr so auf Entwicklung ausgerichtet. Spieler wie Jeremy Roach, der in den USA am College ein Star war. Die haben ganz viel Potenzial.

Da Jan Möller live in Oldenburg und die Löwen Braunschweig, die sind ja schon gestern erfolgreich in die neue BBL-Saison gestartet mit einem 116-107 gegen Trier. Für Rasta Vechta geht's in der BBL erst Donnerstag los, zu Hause gegen Bamberg. Die Vechta, die bestreiten heute das Finale der Champions League-Qualifikation. Anwurf ist um 19:30 Uhr gegen Warschau.

0: 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Und wir schauen jetzt auf die Eishockey-Profis der Fischer und Pinguins Bremerhaven. Die sind am Freitag mit Schwung und vor allem einem Sieg in Krefeld in die neue DEL-Saison gestartet. Heute wollten die Pinguins nun nachlegen. Im ersten Spiel der neuen Spielzeit, im ersten Heimspiel der neuen Spielzeit gegen Iserlohn. Und ja, dieses Vorhaben, das hat funktioniert, denn Bremerhaven setzte sich mit 2:1 gegen Iserlohn durch. Dino Bernabeu berichtet.
1: Den knappen Heimsieg haben sich die Fishtown Pinguins hart erkämpft. Vor gut 4.700 Fans in der Eisarena brachte Stürmer Miha Verlitsch die Pinguins im Powerplay zu Beginn des zweiten Drittels in Führung. In Unterzahl kassierte Fishtown dann den Ausgleich nach 33 Minuten. Sekunden vor dem Ende des zweiten Drittels sorgte Nico Kremmer mit einem spektakulären Treffer im Fallen für den 2:1 Siegtreffer. Im letzten Drittel gab es eine Massenschlägerei, zahlreiche Unterbrechungen und Strafen. Doch die Pinguins verteidigten die knappe Führung bis zum Schluss. Mit 2 Siegen haben die Bremerhavener damit einen perfekten Saisonstart hingelegt.
0: Unterm Strich steht also für Bremerhaven ein 2:1 heute gegen Iserlohn. Die Grizzlies Wolfsburg, die sind gerade noch im Einsatz gegen den EHC München. Und da steht's im zweiten Drittel 3:3.

0: Wie sind die Spielerinnen vom Hamburger SV mit der Niederlage im Nordderby gegen Werder Bremen klargekommen? Um diese Frage geht es jetzt im Sport am Sonntag hier bei NDR 1 Niedersachsen. Ja, nach der Pleite gegen die Nordrivalinnen in der Fußball-Bundesliga der Frauen in Bremen vor fast 27.000 Zuschauern im Weserstadion ging es heute für die Hamburgerinnen gegen den 1. FC Nürnberg. Gegen das Team aus Franken konnte der HSV jetzt den ersten Saisonsieg einfahren. Und was für einen, denn der Endstand der lautete 5:1. Janine Legrand berichtet.
1: Völlig losgelöst feiern die HSV-Frauen hier ihren ersten Saisonsieg im Volksparkstadion. Schnell haben sie das Spiel bestimmt, sind gleich in der 7. Minute durch ein Tor von Nikola Kaschewska in Führung gegangen und haben die Nürnbergerinnen dann durch eine wahre Torparade gezeigt, wer hier das Hausrecht hat. Unterstützt wurden die Hamburgerinnen von knapp 4.500 Zuschauerinnen und Zuschauern, die einen mutigen und kreativen HSV gesehen haben, der mit einer 3:0-Führung in die Halbzeit geht. Auch in der zweiten Halbzeit dominant bleibt und zum ersten Mal in der Bundesliga-Geschichte 5 Tore schießt. Für den HSV geht es nächsten Sonntag weiter in der ersten Runde im DFB-Pokal. Müssen sie auswärts gegen den Zweitligisten Meppen ran.
0: Und für uns geht es jetzt nochmal in die Fußball-Bundesliga der Männer. Da sind jetzt im Aufsteigerduell zwischen Schalke und Elversberg eine knappe halbe Stunde gespielt und Tore sind noch keine gefallen. Es steht noch 0:0. Und das war der Sport am Sonntag hier bei NDR 1 Niedersachsen. Am Mikrofon verabschiedet sich Bertil Stark. Ich wünsche Ihnen einen schönen Abend.

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1: Vorsicht bitte auf der A28 Bremen Richtung Oldenburg zwischen Hatten und Kreuz Oldenburg Ost, da liegen Metallteile. Vorsicht bitte auf der B6 Stöcken am Leineufer zwischen Wissenschaftspark und der A2 Hannover-Herrenhausen, da sind Menschen auf der Fahrbahn. Vorsicht bitte auf der B217 Springe Hannover zwischen Völksen und Bredenberg-Steinkrug laufen ebenfalls Menschen auf allen Fahrstreifen. Vorsicht bitte in der Region Hannover auf der Kreisstraße zwischen Immensen und Lehrte befindet sich eine ungesicherte Unfallstelle. Vorsicht bitte auf der A7 Hannover Richtung Kassel zwischen Echte und Northeim Nord, da liegt ein Plastikteil. Und Vorsicht bitte auch in Hannover auf der B3 Messe Schnellweg Richtung Seelhorst. Im Seelhorster Kreuz befindet sich in der Überleitung zur B3 B65 Richtung Celle eine ungesicherte Unfallstelle. Die A1 Hamburg-Bremen ist zwischen Hamburg-Stillhorn und Harburg wegen Brückenarbeiten bis morgen 5 Uhr gesperrt. Dadurch 4 Kilometer stockender Verkehr ab Morfleet. Der Verkehr wird umgeleitet und zwar über die U76. A1 Bremen-Osnabrück zwischen Uphusen-Bremen-Mahndorf und Arsten 4 Kilometer stockend. A2 Hannover-Dortmund zwischen Rehren und Bad Eilsen 8 Kilometer Stau. Hamburg, die Kühlbrandbrücke ist wegen Wartungsarbeiten bis morgen früh 5 Uhr in beiden Richtungen gesperrt. Der Verkehr wird umgeleitet in Richtung Waltershof über die U30 und in Richtung Neuhof über die U40. Und an der Fähre Glückstadt Richtung Wischhafen beträgt die Wartezeit eine Stunde. Es ist 18 Uhr.
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1: Mit Oliver Kleinert. Guten Abend, die Schlagzeilen. Wahllokale in Berlin und Mecklenburg-Vorpommern schließen. Veranstalter der IAA Transportation in Hannover ziehen positive Bilanz. Oldenburger Basketballer starten mit Sieg in neue Basketball-Bundesliga-Saison. Und das Wetter wechselnd bewölkt, vereinzelt Schauer, Tiefstwerte bis 8 Grad. In Berlin und Mecklenburg-Vorpommern haben soeben die Wahllokale geschlossen. Rund 3,8 Millionen Menschen waren aufgerufen, neue Landesparlamente zu wählen. Die Prognose von Infratest DIMAP hat Markus Sambale aus unserem Hauptstadtstudio.
2: Laut Prognose von Infratest DIMAP für Mecklenburg-Vorpommern kommt die AfD auf 37%. Knapp dahinter die SPD mit 35,5%. An dritter Stelle die Linke mit 7,5%. Die CDU stürzt ab auf 5,5%, muss also zittern. Genauso die Grünen, ebenfalls 5,5%. Knapp ist es für das BSW laut Prognose bei 5%. Die FDP würde es nicht mehr in den Schweriner Landtag schaffen. Zur Abgeordnetenhauswahl in Berlin. Nach unserer Prognose springt die Linke auf Platz 1, kommt auf 24,5%. Dahinter die bislang regierende CDU, 20%, deutliche Verluste. Die AfD legt zu auf 16%. Die Grünen verlieren in Berlin etwas, kommen auf 15%. Die SPD nur noch bei 12%. Das BSW kommt laut Prognose auf 5%. Es ist noch offen, ob das für den Sprung ins Abgeordnetenhaus reicht.
1: In der Wolfsburger Innenstadt ist am Morgen eine Kindertagesstätte zum Teil eingestürzt. Die Stadt geht von einer Gasexplosion aus, die eine Druckwelle ausgelöst hat. Laut Polizei deuteten erste Hinweise auf einen technischen Defekt als Ursache hin. In der betroffenen Kita in Wolfsburg werden in der kommenden Woche keine Kinder betreut. Die Eltern wurden bereits informiert, teilte der Kirchenkreis Wolfsburg-Wittingen mit, zu dem die Kita gehört. Die rund 100 betroffenen Mädchen und Jungen sollen danach auf andere Kitas aufgeteilt werden. Die Veranstalter der IAA Transportation in Hannover ziehen eine positive Bilanz. Mehr als 140.000 Menschen haben den Angaben zufolge die internationale Fachmesse für Transport und Logistik besucht. Julia, willkommen in Hannover. Was waren die großen Themen an den 6 Messetagen?
3: Angesichts der rasant gestiegenen Spritpreise ging es viel um E-Mobilität bei Lastwagen, um bessere Ladesysteme und längere Strecken, die die E-Laster zurücklegen können. Genau da hapert es aus Sicht der Branche noch an Unterstützung aus der Politik. Um E-Mobilität und andere klimafreundliche Antriebe erfolgreich nach vorne zu bringen, brauche es eine bessere Infrastruktur, so die Präsidentin des Verbandes der Automobilindustrie, Hildegard Müller. Vor allem beim Aufbau von E-Ladesäulen und Wasserstofftankstellen gäbe es viel zu tun. Sie forderte außerdem wettbewerbsfähige Energiepreise.
1: Ein Zwischenstand aus der Fußball-Bundesliga nach rund einer halben Stunde. Schalke Elversberg 0:0. Das erste Sonntagsspiel hat Leverkusen mit 2:0 gegen Leipzig gewonnen. In der zweiten Bundesliga hat Hannover 96 einen Heimsieg gefeiert. Gegen den VfL Bochum gelang ein 2:1. Die weiteren Ergebnisse: Cottbus St. Pauli 1:1 und Bielefeld Heimheim 2:2 unentschieden. In der Bundesliga der Frauen hat der Hamburger SV ein 5:1 über Nürnberg gefeiert. In der deutschen Eishockeyliga haben die Fishtown Pinguins Bremerhaven mit 2:1 gegen Iserlohn gewonnen. Und noch zum Basketball. Oldenburg ist mit einem Sieg in die neue Bundesliga-Saison gestartet. Das Team gewann gegen den mitteldeutschen BC mit 96:81. Aus Oldenburg Jan Möller.
4: Zum 63. Mal in Folge war die Arena in Oldenburg ausverkauft. 6.500 Fans waren dabei und die hatten ihren Spaß, vor allem in der ersten Halbzeit. Denn da gab es bei den Baskets eine offensive Explosion, so kann man das wohl nennen. 54:41 stand zur Pause, 13 Punkte Vorsprung, aber diese Führung, die schmolz dann so nach und nach. Ende des dritten Viertels war der MBC bis auf 3 Punkte dran. Die Baskets offensiv nach der Pause erstmal mit Problemen. Im Schlussabschnitt allerdings, da lief es dann wieder. Oldenburg zog wieder davon, hatte immer eine Antwort in diesem Spiel. Und auffällig auch, gleich 5 Spieler punkteten zweistellig. Am Ende war es dann doch wieder relativ deutlich, 96:81. Ein überzeugender Saisonstart der Baskets.
1: NDR 1 Niedersachsen, der Verkehrsservice, Vorsicht bitte auf der A1 Hamburg-Bremen zwischen Dreieck Norderelbe und Stillhorn. Da steht ein defektes Fahrzeug. Das Wetter für Niedersachsen am Abend: Wechsel aus Sonne, vielen Wolken und gebietsweise Schauern. In der Nacht wechselnd bewölkt, vereinzelt Schauer, Tiefstwerte bis 8 Grad. Morgen mehr Wolken als Sonne, einzelne Schauer, Höchstwerte bis 19 Grad. Die Zeit, es ist 18.05 Uhr.
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1: Um 19 Uhr mit Katja Kindermann. In Mecklenburg-Vorpommern und Berlin sind heute neue Landesparlamente gewählt worden. Für die Landtagswahl in Mecklenburg-Vorpommern liegt eine zweite Hochrechnung von Infratest DIMAP vor. Demnach liegt die AfD mit deutlichen Gewinnen bei 37,3%. Die SPD verliert und kommt auf 35,5%. Die Linke liegt bei 7,5, die Grünen bei 5,5 und die CDU bei 5,3%. Das BSW muss mit 5% um den Einzug in den Schweriner Landtag bangen. Ministerpräsidentin Schwesig von der SPD könnte demnach ihr Regierungsbündnis mit der Linken nicht fortsetzen. Auch für die Abgeordnetenhauswahl in Berlin gibt es bereits eine zweite Hochrechnung. Dort wird demnach die Linke mit 24,9% und klaren Gewinnen stärkste Kraft. Die CDU verliert deutlich und erreicht 20,0%. Die AfD liegt aktuell bei 15,7, die Grünen bei 15,0 und die SPD bei 11,9%. Auch in Berlin kommt das BSW auf genau 5%. Für die künftige Landesregierung kommen damit nur Dreierbündnisse in Frage. Kanzler Merz hat das Ergebnis der Landtagswahl in Mecklenburg-Vorpommern als Desaster bezeichnet. Niemand könne das schönreden, sagte er in der CDU-Zentrale in Berlin. Den zweiten Platz für die CDU in Berlin nannte der Kanzler ein ordentliches Ergebnis. Die Bundesregierung werde ihren Reformkurs fortsetzen, so Merz. Es gebe viele Herausforderungen. Die Antwort darauf könne aber kein Zurück in die gute alte Zeit sein.
2: Wir erleben einen Staat, der zu kompliziert geworden ist. Unsere Wirtschaft steht mitten in einem tiefen Umbruch. Und der Ton im Miteinander in unserer Gesellschaft ist rauer und unversöhnlicher geworden. Schließlich, das Vertrauen in die Institutionen unseres Landes sinkt und wird von radikalen Parteien links und rechts aktiv untergraben. In Deutschland und in Europa müssen wir daher wieder sehr grundsätzlich über Freiheit, über Sicherheit im Alltag, über Frieden und über unsere eigenen Stärken und auch über unsere Schwächen reden.
1: Kanzler Merz. In der Fußball-Bundesliga hat Leverkusen gegen Leipzig mit 2:0 gewonnen. In der zweiten Liga besiegte Hannover Bochum mit 2:1. Der FC St. Pauli spielte 1:1 gegen Energie Cottbus. Bielefeld und Heidenheim trennten sich 2:2. Das waren die Nachrichten. Das Wetter in Deutschland. In der Nacht gebietsweise Schauer und vereinzelt Gewitter, 15 bis 3 Grad. Morgen im Norden und Osten Schauer und Gewitter, im Südwesten meist freundlich, 13 bis 24 Grad. Am Dienstag stellenweise Regen, im Südwesten und im Nordosten freundlicher, 13 bis 24 Grad. Und am Mittwoch im Norden bewölkt, später zur Nordsee hin Regen, 15 bis 25 Grad. Es ist jetzt 19.03 Uhr.
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1: Stau oder stockender Verkehr ab 3 Kilometer. A1 Fehmarn Richtung Lübeck, zwischen Scharbeutz und Siretz 6 Kilometer stockender Verkehr. Nochmal die A1 Hamburg Richtung Bremen. Sie ist zwischen Hamburg-Stillhorn und Harburg wegen Brückenarbeiten bis morgen 5 Uhr gesperrt. Dadurch 4 Kilometer stockender Verkehr ab Morfleet. Die Umleitung führt über die U76. Nochmal A1 Bremen Richtung Osnabrück zwischen Oppusen-Bremen-Mahndorf und Arsten, 5 Kilometer stockender Verkehr. Dann die A2 Hannover Richtung Dortmund zwischen Rehren und Bad Eilsen, 12 Kilometer Stau. A7 Flensburg Richtung Hamburg zwischen Hamburg-Stellingen und dem Elbtunnel, 4 Kilometer stockender Verkehr. Die A215 Neumünster Richtung Kiel ist zwischen Kreuz Kiel West und Kiel Mitte wegen Bauarbeiten bis morgen 5 Uhr gesperrt. Wir wünschen gute Fahrt.
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3: Im Studio Tide Tedinger. Wir gucken aufs aktuelle Spiel in der Fußball-Bundesliga. Der FC Schalke hat die SV Elversberg zu Gast. Rund eine Viertelstunde vor Schluss steht es immer noch 0:0. In knapp 30 Minuten ist ein Anstoß zur dritten Sonntagspartie. Der SC Paderborn empfängt die TSG Hoffenheim. In der zweiten Liga, da hat Hannover 96 den ersten Heimsieg seit einem halben Jahr eingefahren gegen den VfL Bochum beim 2:1. Marcel Hartl besorgte das zwischenzeitliche 2:0. und zeigt sich froh, aber selbstkritisch.
4: Ja, definitiv war es eng. Ich glaube, dass wir heute kein gutes Spiel gemacht haben, aber das ist am Ende auch egal. Die 3 Punkte zählen, die haben wir geholt. Wir wollten rausgehen, unbedingt heute 3 Punkte für die Fans holen, weil es, glaube ich, eine lange, lange Zeit war, dass wir den letzten Heimsieg gefeiert haben. Und das ist am Ende das, was zählt. Wie es am Ende entsteht, ist am Ende egal. Natürlich wollen wir besser Fußball spielen. Fans wollen besseren Fußball sehen. Und daran geht es jetzt zu arbeiten, dass wir beides auf den Platz bringen. Und am Ende sind wir einfach überglücklich jetzt über die 3 Punkte.
3: In der Bundesliga der Frauen hat der Hamburger SV ein 5:1 über den ersten FC Nürnberg gefeiert. Es war der erste Saisonsieg für die Hamburgerinnen. In der deutschen Eishockeyliga haben die Grizzlies Wolfsburg gerade eben das Heimspiel gegen den EHC München für sich entschieden mit 4:3 nach Verlängerung. Die Fishtown Penguins Bremerhaven haben schon ein bisschen früher gespielt, heute ebenfalls zu Hause auf eigenem Eis und gewonnen gegen die Iserlohn Roosters mit 2:1. In der Basketball-Bundesliga, da haben die rund erneuerten Baskets Oldenburg heute zum Start überzeugt. Mit dem neuen Trainer Milenko Bogicevic und einem fast total neuen Team. Da gab es gegen den mitteldeutschen BC ein 96:81. Jan Möller berichtet.
5: Zum 63. Mal in Folge war die Arena in Oldenburg ausverkauft. 6.500 Fans waren dabei und die hatten ihren Spaß, vor allem in der ersten Halbzeit. Denn da gab es bei den Baskets eine offensive Explosion, so kann man das wohl nennen. 54:41 stand zur Pause, 13 Punkte Vorsprung, aber diese Führung, die schmolz dann so nach und nach. Ende des dritten Viertels war der MBC bis auf 3 Punkte dran. Die Baskets offensiv nach der Pause erstmal mit Problemen. Im Schlussabschnitt allerdings, da lief es dann wieder. Oldenburg zog wieder davon, hatte immer eine Antwort in diesem Spiel und auffällig auch gleich 5 Spieler punkteten zweistellig. Am Ende war es dann doch wieder relativ deutlich. 96:81. Ein überzeugender Saisonstart der Baskets.
3: Auch die Löwen Braunschweig sind erfolgreich in die neue Saison gestartet. Bereits gestern gab es ja das 116:107 gegen Trier. Fehlt noch Raster Vechta. Für Raster geht es erst am kommenden Donnerstag los in der BBL zu Hause gegen Bamberg. Denn die Vechta bestreiten an diesem Wochenende ja das Qualifikationsturnier für die Champions League. Und sie stehen im Finale. In knapp einer halben Stunde ist Anwurf gegen Warschau. Und im Tennis Davis Cup hat sich Deutschland für das Finalturnier im November qualifiziert gegen Kroatien. Setzte sich das Team um Alexander Zverev in Halle-Westfalen mit 3:1 vorzeitig durch. Soweit der Sport, jetzt der NDR1 Niedersachsen Verkehrsservice. Vorsicht bitte auf der A2 Hannover-Berlin zwischen dem Rastplatz Röhrse Süd und Peine behindert ein defekter PKW den Verkehr und es sind auch noch Personen auf der Fahrbahn. Und bitte seien Sie auch vorsichtig unterwegs auf der A1 Bremen-Hamburg. Zwischen Rade und dem Buchholzer Dreieck behindert ein defekter LKW den Verkehr.
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1: Um 20 Uhr mit Katja Kindermann. Bei der Landtagswahl in Mecklenburg-Vorpommern ist die AfD stärkste Kraft geworden. Nach der jüngsten Hochrechnung von Infratest DIMAP legt die Partei um 21 Punkte zu und erreicht 37,9%. Die SPD verliert und kommt auf 35,7%. Die Linke liegt bei 6,7, die Grünen bei 5,4 und die CDU bei 5,0%. Das BSW muss mit 4,9% um den Einzug in den Schweriner Landtag bangen. Ministerpräsidentin Schwesig von der SPD könnte demnach ihr Regierungsbündnis mit der Linken nicht fortsetzen. Sieger der Abgeordnetenhauswahl in Berlin ist nach der jüngsten Hochrechnung die Linke. Sie hat demnach ihr Ergebnis verdoppelt und kommt auf 25,3%. Die CDU verliert deutlich und erreicht 19,1%. Die AfD liegt aktuell bei 16,2, die Grünen bei 14,5 und die SPD bei 12,1%. In Berlin kommt das BSW auf genau 5%. Für die künftige Landesregierung kommen damit nur Dreierbündnisse in Frage. Als am wahrscheinlichsten gilt dabei eine Koalition der Linken mit den Grünen und der SPD. Kanzler Merz hat das vorläufige Ergebnis für seine Partei in Mecklenburg-Vorpommern ein Desaster genannt. In Berlin sei unter schwierigen Voraussetzungen ein ordentliches Ergebnis erzielt worden. Aus Berlin Nicole Markwald.
2: Am Reformkurs seiner Regierung will Merz festhalten. Die Antwort in diesen herausfordernden Zeiten könne kein Zurück in die gute alte Zeit sein. Deutschland brauche Veränderungen und Veränderungen kosten Kraft. Ihm sei bewusst, dass diese mit Belastungen und Unsicherheiten einhergehen. Doch, betonte Merz, die Reformen müssen kommen, um aus Deutschland wieder ein Land des Aufbruchs zu machen. Jetzt seien Rückgrat, Standhaftigkeit und Geduld gefragt. Er werde das als Parteivorsitzender der CDU und als Bundeskanzler aufbringen.
1: In der Fußball-Bundesliga haben Schalke und Elversberg unentschieden gespielt. Die beiden Aufsteiger trennten sich torlos 0:0. Und am Nachmittag hatte Leverkusen mit 2:0 gegen Leipzig gewonnen. Im Tennis steht das deutsche Davis-Cup-Team im Finalturnier im November in Bologna. Das Team mit US Open-Champion Alexander Zverev setzte sich in der Qualifikation in Halle-Westfalen gegen Kroatien mit 3:1 durch. Das waren die Nachrichten. Das Wetter in Deutschland. In der Nacht meist trocken, gebietsweise Schauer und vereinzelt Gewitter. Tiefstwerte 15 bis 3 Grad. Morgen im Norden und Osten stark bewölkt, mit Schauern und Gewittern, im Südwesten dagegen meist freundlich. Höchstwerte 13 bis 24 Grad. Am Dienstag teils wolkig und trüb, stellenweise Regen. Im Südwesten und im Nordosten freundlicher. Maximal 13 bis 24 Grad. Und am Mittwoch im Norden bewölkt, später zur Nordsee hin Regen möglich, sonst oft freundlich. 15 bis 25 Grad. Es ist jetzt 20.03 Uhr.
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1: Stau oder stockender Verkehr ab 3 Kilometer. Die A1 Hamburg Richtung Bremen ist zwischen Hamburg-Stillhorn und Harburg wegen Brückenarbeiten bis morgen 5 Uhr gesperrt. Dadurch 4 Kilometer stockender Verkehr ab Morfleet. Die Umleitung führt über die U76. A1 Bremen Richtung Osnabrück, zwischen Oppusen, Bremen-Mahndorf und Ersten 4 Kilometer stockender Verkehr. Und dann die A2 Hannover Richtung Dortmund, zwischen Rehren und Bad Eilsen 10 Kilometer Stau. Und zuletzt die A215 Neumünster Richtung Kiel. Sie ist zwischen Kreuz Kiel-West und Kiel-Mitte wegen Bauarbeiten bis morgen 5 Uhr gesperrt. Wir wünschen gute Fahrt.
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3: Mit Tide Tedinger. Wir gucken aufs dritte Sonntagsspiel in der Fußball-Bundesliga wegen der Europapokalwoche. 3 Partien heute im Oberhaus. Der SC Paderborn hat die TSG Hoffenheim zu Gast und führt seit einigen Minuten mit 1:0. In der zweiten Bundesliga hat Hannover 96 den ersten Heimsieg seit einem halben Jahr eingefahren. Heute gegen den VfL Bochum gelang ein 2:1. Marcel Hartl besorgte das zwischenzeitliche 2:0. Und zeigt sich froh, ist aber auch sehr selbstkritisch.
4: Ja, definitiv war es eng. Ich glaube, dass wir heute kein gutes Spiel gemacht haben, aber das ist am Ende auch egal. Die 3 Punkte zählen, die haben wir geholt. Wir wollten rausgehen, unbedingt heute 3 Punkte für die Fans holen, weil es, glaube ich, eine lange, lange Zeit war, dass wir den letzten Heimsieg gefeiert haben. Und das ist am Ende das, was zählt. Wie es am Ende entsteht, ist am Ende egal. Natürlich wollen wir besser Fußball spielen. Die Fans wollen besseren Fußball sehen. Und daran geht es jetzt zu arbeiten, dass wir beides auf den Platz bringen. Und am Ende sind wir einfach überglücklich jetzt über die 3 Punkte.
3: durch das 2:1 über Bochum. Das Spiel heute unter der Regie von Interimstrainer Lars Barlemann. Ab morgen übernimmt dann der neue Sandro Wagner. Michael Augustin hat die Partie heute beobachtet. Michael, was kann Wagner mitnehmen aus diesem Spiel heute?
5: So skurril es klingt, viel Negatives. Mit einem Torhüter in normaler Form hätte Hannover dieses Spiel gegen Bochum verloren. Und auch in Sachen Zweikampfführung wird Wagner vieles nicht gefallen haben. Die Bochumer haben deutlich mehr 1-gegen-1-Duelle gewonnen. Der neue Trainer war übrigens nicht live im Stadion dabei, aber er wird natürlich die negativen Aspekte registriert haben. Die 96er haben in dieser Saison schon gut gespielt und trotzdem verloren. Gegen Bochum war es genau umgekehrt. Aber so wird Sandro Wagner morgen bei seinem ersten Training immerhin nicht auf eine Mannschaft treffen, die am Boden liegt, sondern die selbstbewusster um die Ecke kommt als zuletzt. Das ist eine Basis, mit der er arbeiten kann. Ansonsten wird er viel Zeit brauchen, um erstmal mit seinem System zu den Spielern durchzudringen. Aber die Zeit, die hat er ja auch, weil es wegen der Nations League erst am 10. Oktober mit dem Auswärtsspiel in Magdeburg weitergeht.
3: Wir gucken auf die weiteren Ergebnisse aus Liga 2 von heute. Der FC St. Pauli spielt 1:1 bei Energie Cottbus und Arminia Bielefeld und der 1. FC Heidenheim trennen sich 2:2. In der Bundesliga der Frauen hat der Hamburger SV seinen ersten Saisonsieg eingefahren mit 5:1 über den 1. FC Nürnberg. Und damit gehen wir in die deutsche Eishockeyliga. Da sind die Grizzlies Wolfsburg mit einem 5-Punkte-Wochenende in die neue Saison gestartet in der DEL. Am Freitag der Auftaktsieg bei den Kölner Haien und heute gewannen die Grizzlies auch gegen den EHC München mit 4:3 nach Verlängerung. Bertil Starke fasst das Spiel zusammen.
6: Es war ein guter Auftritt der Grizzlies. 2 Tage nach dem fulminanten 8:4 Scheibenschießen zum Auftakt in Köln präsentierte sich Wolfsburg ungemein zweikampfstark und aggressiv im Forecheck. Trotzdem gerieten die Grizzlies im ersten Drittel in Rückstand. Doch Kapitän Mahacek glich noch vor der Sirene aus. Nach einem weiteren Treffer der Münchner stellten Schinko und Melchiori auf 3:2. Doch ebenfalls im Mitteldrittel kassierte Wolfsburg den Ausgleich. In der Verlängerung war es dann wieder Schinko, der gut eine Minute vor dem Ende zum zweiten Saisonsieg traf.
3: Und die Fishtown Penguins Bremerhaven sind ja auch am Freitag mit Schwung und einem Sieg in Krefeld in die neue Saison gestartet. Heute wollten sie nachlegen im ersten Heimspiel der neuen Spielzeit gegen die Iserlohn Roosters. Und das hat geklappt mit einem 2:1. Penguins-Manager Sebastian Furchner ist angetan und lobt vor allem Siegtorschütze Nico Kremmer.
7: Ja, da war schon viel Kampf und Leidenschaft dabei, aber nochmal ein bisschen die Basics, die wir brauchen. Ich glaube, dass wir auch ganz gut gespielt haben. Wir hatten heute einiges an Pech auch dabei. Ich glaube, 4-mal Latte und Pfosten. Auf der anderen Seite, wenn du dann manchmal musst du dir das Glück auch erzwingen und das hat der Nico dann gemacht. Ich glaube, das war schon ein Tor des Willens auch. Und ja, wir brauchen alle diese Elemente, und um erfolgreich zu sein.
3: Und am Ende steht ein 2:1 für Bremerhaven über Iserlohn. In der Basketball-Bundesliga, da haben die rund erneuerten Baskets Oldenburg heute zum Start überzeugt. Mit dem neuen Trainer Milenko Bogicevic und einem fast total neuen Team gab es gegen den mitteldeutschen BC ein 96:81. Jan Möller.
8: Zum 63. Mal in Folge war die Arena in Oldenburg ausverkauft. 6.500 Fans waren dabei und die hatten ihren Spaß, vor allem in der ersten Halbzeit. Denn da gab es bei den Baskets eine offensive Explosion, so kann man das wohl nennen. 54:41 stand zur Pause, 13 Punkte Vorsprung, aber diese Führung, die schmolz dann so nach und nach. Ende des dritten Viertels war der MBC bis auf 3 Punkte dran. Die Baskets offensiv nach der Pause erstmal mit Problemen. Im Schlussabschnitt allerdings, da lief es dann wieder. Oldenburg zog wieder davon, hatte immer eine Antwort in diesem Spiel. Und auffällig auch, gleich 5 Spieler punkteten zweistellig. Am Ende war es dann doch wieder relativ deutlich, 96:81. Ein überzeugender Saisonstart der Baskets.
3: Ja, und trotzdem ist Oldenburgs Topwerfer Nicolas Tischler nicht hundertprozentig zufrieden.
9: Wir haben gut den Ball gepusht, nachdem wir defensive Stops geholt haben. Genau da müssen wir ansetzen, defensiv solide zu sein. Ich glaube, am Ende sind 81 zu Hause ein bisschen viel. Wenn wir da ein bisschen solider sind, dann glaube ich, können wir zufrieden sein. Aber allgemein muss man sagen, wie wir den Ball gepusht haben, wie wir ihn geteilt haben, wie wir füreinander geschaut haben. Ich glaube, das muss so ein bisschen unsere Identität sein.
3: Die Baskets Oldenburg starten also mit einem Sieg in die neue Saison der Basketball-Bundesliga. Das haben auch die Löwen Braunschweig gestern geschafft mit 116:107 gegen Trier. Fehlt noch Rasta Vechta. Für Rasta geht's erst Donnerstag los zu Hause gegen Bamberg. Denn die Vechter, die bestreiten das Finale der Champions-League-Qualifikation heute. Seit 19:30 stehen sie in Bulgarien gegen Warschau auf dem Parkett. Jetzt gucken wir nochmal in die Fußball-Bundesliga. Das dritte Sonntagsspiel ist fast 39 Minuten alt. Der SC Paderborn Paderborn führt weiter gegen die TSG Hoffenheim mit 1:0. Soweit der Sport, jetzt der NDR1 Niedersachsen Verkehrsservice. Vorsicht bitte auf der A30 Bad Oeynhausen-Osnabrück zwischen Bissendorf und Nattbergen steht ein defektes Fahrzeug.
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0: und lieb zu haben. Vielleicht kann ich auch mal selbst ein schützender Schatten für andere sein. Kommen Sie gut behütet und beschützt durch die Nacht in die neue Woche. 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
1: Um 21 Uhr mit Katja Kindermann. Bei der Landtagswahl in Mecklenburg-Vorpommern ist die AfD stärkste Kraft geworden. Nach der jüngsten Hochrechnung von Infratest DIMAP legt die Partei um 21 Punkte zu und erreicht 37,9%. Die SPD verliert und kommt auf 35,7%. Die Linke liegt bei 6,7 und die Grünen bei 5,4%. Die CDU muss mit aktuell 5,0% um den Einzug in den Schweriner Landtag bangen. Ebenso wie das BSW mit 4,9%. Ministerpräsidentin Schwesig von der SPD könnte demnach ihr Regierungsbündnis mit der Linken nicht fortsetzen. Sieger der Abgeordnetenhauswahl in Berlin ist nach der jüngsten Hochrechnung die Linke. Sie hat demnach ihr Ergebnis verdoppelt und kommt auf 25,3%. Die CDU verliert deutlich und erreicht 19,1%. Die AfD liegt aktuell bei 16,2, die Grünen bei 14,5 und die SPD bei 12,1%. In Berlin kommt das BSW auf genau 5%. Für die künftige Landesregierung kommen damit nur Dreierbündnisse in Frage. Als am wahrscheinlichsten gilt dabei eine Koalition der Linken mit den Grünen und der SPD. Bundeskanzler Merz hat das Ergebnis der Landtagswahl in Mecklenburg-Vorpommern als Desaster bezeichnet. Niemand könne das schönreden, sagte er bei einer Ansprache in der CDU-Zentrale in Berlin. Den zweiten Platz für die CDU in Berlin nannte der Kanzler ein ordentliches Ergebnis. Die Bundesregierung werde ihren Reformkurs fortsetzen, so Merz, es gebe viele Herausforderungen, die Antwort darauf könne kein Zurück in die gute alte Zeit sein.
2: Wir erleben einen Staat, der zu kompliziert geworden ist. Unsere Wirtschaft steht mitten in einem tiefen Umbruch. Und der Ton im Miteinander in unserer Gesellschaft ist rauer und unversöhnlicher geworden. Schließlich, das Vertrauen in die Institutionen unseres Landes sinkt und wird von radikalen Parteien links und rechts aktiv untergraben. In Deutschland und in Europa müssen wir daher wieder sehr grundsätzlich über Freiheit, über Sicherheit im Alltag, über Frieden und über unsere eigenen Stärken und auch über unsere Schwächen reden.
1: Bundeskanzler Merz. In der Fußball-Bundesliga haben Schalke und Elversberg unentschieden gespielt. Die beiden Aufsteiger trennten sich torlos 0:0. Am Nachmittag hatte Leverkusen mit 2:0 gegen Leipzig gewonnen. Das waren die Nachrichten. Das Wetter in Deutschland. In der Nacht meist trocken, gebietsweise Schauer und vereinzelt Gewitter, Tiefstwerte 15 bis 3 Grad. Morgen im Norden und Osten Schauer und Gewitter, im Südwesten meist freundlich 13 bis 24 Grad. Am Dienstag stellenweise Regen, im Südwesten und im Nordosten freundlicher 13 bis 24 Grad. Es ist jetzt 21.03 Uhr.
3: Und hier ist der Verkehrsservice für den ARD-Abend. Die A1 Hamburg Richtung Bremen ist zwischen Hamburg-Stillhorn und Harburg wegen Brückenbauarbeiten bis morgen 5 Uhr gesperrt. Die Umleitung führt über die U76. Und A2 Hannover Richtung Dortmund zwischen Rehren und Bad Eilsen 9 Kilometer Stau an einer Baustelle. Und damit weiter gute Fahrt durch den Abend.
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3: Und heute aus Dresden von MDR Sachsen. Ich bin Kathleen Rothe. Grüße Sie.

Bed of Roses. Ja, angeblich entstanden nach einer heftigen After-Show-Party. Also ganz ehrlich, wenn Bon Jovi sowas schon mit einem Kater schreibt, möchte man eigentlich die Minibar öfter mal offen lassen. Ihr ARD-Abend heute von MDR Sachsen, hier die Glamrocker der ersten Stunde Slate. Immer mal noch auf der Bühne zu finden, allerdings nicht mehr im Original.

Celine Dion musste ja viele Jahre wegen ihrer Autoimmunerkrankung pausieren. Vor ein paar Tagen stand sie dann zum ersten Mal wieder für ein ganzes Konzert auf der Bühne in Paris. Ach, Tränen bei den Fans, Tränen bei ihr. Insgesamt 26 Konzerte sind in Paris geplant. Bis Mitte Oktober 9 Millionen Menschen sollen versucht haben, Tickets für die Konzerte zu bekommen. Bleibt ihr zu wünschen, dass die Gesundheit weiter so stabil bleibt. Und hier ist Namika für Sie.

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5: Zu den Wahlen in Berlin und Mecklenburg-Vorpommern. Die Berliner Wahlsiegerin Elif Eralp von den Linken sieht den Regierungsauftrag bei ihrer Partei. Sie sagte am Abend in der ARD, sie wolle regierende Bürgermeisterin werden, um den Menschen in Berlin ein besseres Leben zu ermöglichen. Laut Eralp strebt sie eine Regierungskoalition mit der SPD und den Grünen an. Nach aktueller Hochrechnung von Infratest DIMAP kommt die Linke auf 25,3%. Sie verweist die CDU mit 19% auf Platz 2. Die AfD kann ihr Ergebnis deutlich steigern und kommt auf 16,3%. Die Grünen erreichen 14,4%, die SPD landet mit 12,1% auf Rang 5. Das BSW verfehlt den Einzug ins Berliner Abgeordnetenhaus mit derzeit 4,8%. Den klaren Regierungsauftrag sieht auch der AfD-Ministerpräsidentenkandidat Leif Erik Holm nach dem Sieg der Landtagswahl in Mecklenburg-Vorpommern. Er kündigte Gespräche mit allen Parteien an. Laut Hochrechnung kommt die AfD auf 37,9% der Stimmen. Die Sozialdemokraten von Regierungschefin Manuela Schwesig liegen mit 35,7% dahinter. Die Linkspartei erreicht 6,7%, die Grünen 5,4. Die CDU muss mit glatt 5% um den Einzug in den Schweriner Landtag zittern. Ebenso das BSW, das aktuell auf 4,9% kommt. Soweit die aktuellen Informationen zu den Wahlen in Berlin und Mecklenburg-Vorpommern.
6: Und hier ist der Verkehrsservice für den ARD-Abend. Die A1 Hamburg Richtung Bremen ist zwischen Hamburg-Stillhorn und Harburg wegen Brückenbauarbeiten bis morgen 5 Uhr gesperrt. Eine Umleitung gibt's auch, führt über die U76. Und A2 Hannover Richtung Dortmund zwischen Rehren und Bad Eilsen 9 Kilometer Stau an einer Baustelle. Damit weiter gute Fahrt durch den Abend.
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0: Passenger.
1: And you let her go.
0: Ja, vor 10 Jahren als Straßenmusiker unterwegs. Nicht unbedingt, weil er es schick fand, sondern weil er mit seiner Musik anders kein Geld verdienen konnte. Hat so seine Zeit gedauert, aber 2012 hat er es dann geschafft mit Let Her Go. Ja, im ARD-Abend geht es jetzt in die 70er mit Carlos Santana und Black Magic Woman. Er hat angefangen in Bordellen, also aufzutreten. Mama war wenig begeistert, Papa hat gemeint, lass ihn doch, der Junge muss lernen, sich im Leben durchzusetzen. Ich frage mich, was Papa gesagt hätte, wenn Carlos eine Carlita gewesen wäre.

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1: Um 22 Uhr mit Katja Kindermann. Bei der Landtagswahl in Mecklenburg-Vorpommern ist die AfD stärkste Kraft geworden. Die CDU würde laut der jüngsten Hochrechnung erstmals in der bundesdeutschen Geschichte aus einem Landtag fliegen. Nach den aktuellen Zahlen legt die AfD fast 22 Punkte zu und erreicht 38,3%. Die SPD verliert und kommt auf 35,4%. Die Linke liegt bei 6,5 und die Grünen bei 5,5%. Die CDU erreicht aktuell ebenso wie das BSW nur 4,9%. Ministerpräsidentin Schwesig von der SPD könnte demnach ihr Regierungsbündnis mit der Linken nicht fortsetzen. Möglich wäre aber eine rot-rot-grüne Koalition. Sieger der Abgeordnetenhauswahl in Berlin ist nach der jüngsten Hochrechnung die Linke. Sie hat demnach ihr Ergebnis verdoppelt und kommt auf 25,3%. Die CDU verliert deutlich und erreicht 19,0%. Drittstärkste Kraft in der Hauptstadt ist laut Hochrechnung die AfD. Sie liegt mit 16,3% vor den Grünen mit 14,4% und der SPD mit 12,1%. Das BSW scheitert nach jetzigem Stand mit 4,8% auch in Berlin an der 5%-Hürde. Für die künftige Landesregierung kommen damit nur Dreierbündnisse in Frage. Am wahrscheinlichsten eine Koalition von Linken, Grünen und SPD. SPD-Chef Klingbeil hat das Ergebnis seiner Partei in Mecklenburg-Vorpommern als Erfolg gelobt. Für die Aufholjagd von Ministerpräsidentin Schwesig habe er allergrößten Respekt. Als Konsequenz aus beiden Wahlen bilanzierte der Vizekanzler, die Bundesregierung müsse ihr Handeln überprüfen. Aus Berlin, Ruth Kirchner.
2: Mit Blick auf die Verluste der SPD sowohl in Mecklenburg-Vorpommern wie auch in Berlin, sagte er, die Bundesregierung habe es nicht geschafft, ihre Reformen so zu vermitteln, dass die Menschen darin Veränderungen zum Besseren sehen. Stattdessen seien häufig nur Kürzungsdebatten geführt worden. Man müsse aber die Sorgen der Menschen ernst nehmen. Kanzler und CDU-Chef Merz kündigte an, am Reformkurs festhalten zu wollen. Was jetzt zu tun sei, erfordere Rückgrat, Standhaftigkeit und Geduld, betonte er. Diese Tugenden wolle er aufbringen als Parteivorsitzender der CDU und vor allem als Bundeskanzler.
1: In der Fußball-Bundesliga hat Paderborn gegen Hoffenheim gewonnen. Der Aufsteiger siegte mit 3:1. Zuvor hatten sich Schalke und Elversberg 0:0 getrennt. Und Leverkusen besiegte Leipzig mit 2:0. Im Tennis steht das deutsche Davis-Cup-Team im Finalturnier im November in Bologna. Das Team mit US Open-Champion Alexander Zverev setzte sich in der Qualifikation in Halle-Westfalen gegen Kroatien mit 3:1 durch. Das waren die Nachrichten. Das Wetter in Deutschland. In der Nacht meist trocken, gebietsweise Schauer und vereinzelt Gewitter. Tiefstwerte 15 bis 3 Grad. Morgen im Norden und Osten Schauer und Gewitter. Im Südwesten meist freundlich bei 13 bis 24 Grad. Es ist jetzt 22.03 Uhr.
3: Und hier ist der Verkehrsservice für den ARD-Abend. Die A1 Hamburg Richtung Bremen ist zwischen Hamburg-Stillhorn und Harburg wegen Brückenbauarbeiten bis morgen 5 Uhr gesperrt. Gibt eine Umleitung, führt über die U76. Und A2 Hannover Richtung Dortmund zwischen Rehren und Bad Eilsen. 4 Kilometer Stau an einer Baustelle. Und damit weiter. Gute Fahrt durch den Abend.
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3: Und der ARD-Abend kommt heute aus Dresden. Ich bin Kathleen Rothe. Grüß Sie.

mit Styx waren wir in den 70ern hier im ARD-Abend. War auch die Zeit von Foreigner, neben den 80ern natürlich. Jetzt gibt's von Foreigner ein Jubiläumsalbum zu 50 Jahre Bühne. In the Eye of the Storm heißt es, ein Live-Album. In gut einem Jahr kommen sie damit auch nach Deutschland auf Tour. Mitgeschnitten wurde das Album bei 2 Konzerten in New York vor einem Jahr. Unter anderem war da auch ein Akustikkonzert dabei und da hören wir jetzt mal rein. Jukebox Hero. Bring it on. Let's do it a little rock and roll.

Madonna hier im ARD-Abend mit ihrer Version von Don McLeans American Pie. Ja, und immer noch grübeln die Menschen. Was wollte uns McLean eigentlich mit der Nummer sagen? Steckt voller Anspielungen, die er nie wirklich erklärt hat. Klar, im Kern geht's um den Tod der Rock'n'Roll-Pioniere Buddy Holly, Ritchie Valens, The Big Popper bei einem Flugzeugabsturz. Aber da steckt noch so viel mehr drin. Und wie gesagt, McLean hat maximal, wenn er gefragt wurde, was ihm das Stück bedeutet, gesagt, ja, dass ich nicht mehr arbeiten muss, wenn ich nicht will. Sie sind im ARD-Abend zu Gast hier aus Dresden heute und hier ist Phil Collins.

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5: Und hier ist der Verkehrsservice für den ARD-Abend. Die A1 Hamburg Richtung Bremen ist zwischen Hamburg-Stillhorn und Harburg wegen Brückenbauarbeiten bis morgen 5 Uhr gesperrt. Die Umleitung führt über die U76. Und die B94 Richtung Rodewisch ist zwischen Unterer Hart und Neuärgernis wegen eines brennenden Pkw gesperrt. Und damit weiter gute Fahrt durch den Abend.
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0: Ja, sicher haben Musiker nicht all das erlebt, von dem sie singen, sonst könnten sie sich irgendwann einweisen lassen. Aber hin und wieder verarbeiten sie dann doch ihre persönliche Geschichte. Senza Una Donna zum Beispiel war für Zucchero, und so hat es mal selbst beschrieben, der Soundtrack zu seiner eigenen Scheidung. Wurde sein erster Hit, was ihm das Leben wohl damit sagen wollte.
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Michael Schulte. Sie erinnern sich vielleicht 2018 für Deutschland beim Eurovision Song Contest mit diesem Stück und immerhin auf Platz 4 gelandet. Da haben uns alle zwischendurch mal wieder kurz lieb gehabt. Das war's aus Dresden. Nach den Nachrichten übernimmt Klaus Schreder-Kau in Erfurt.

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1: Um 23 Uhr mit Katja Kindermann. Bei der Landtagswahl in Mecklenburg-Vorpommern ist die AfD stärkste Kraft geworden. Die CDU würde laut der jüngsten Hochrechnung erstmals in der bundesdeutschen Geschichte aus einem Landtag fliegen. Nach den aktuellen Zahlen legt die AfD fast 22 Punkte zu und erreicht 38,3%. Die SPD verliert und kommt auf 35,4%. Die Linke liegt bei 6,5 und die Grünen bei 5,6%. Die CDU erreicht aktuell ebenso wie das BSW nur 4,9%. Ministerpräsidentin Schwesig von der SPD könnte demnach ihr Regierungsbündnis mit der Linken nicht fortsetzen. Möglich wäre aber eine rot-rot-grüne Koalition. Sieger der Abgeordnetenhauswahl in Berlin ist nach der jüngsten Hochrechnung die Linke. Sie hat demnach ihr Ergebnis verdoppelt und kommt auf 25,5%. Die CDU verliert deutlich und erreicht 18,9%. Drittstärkste Kraft in der Hauptstadt ist laut Hochrechnung die AfD. Sie liegt mit 16,1% vor den Grünen, mit 14,3% und der SPD mit 12,1%. Das BSW scheitert nach jetzigem Stand mit 4,7% auch in Berlin an der 5-Prozent-Hürde. Für die künftige Landesregierung kommen damit nur Dreierbündnisse in Frage. Als am wahrscheinlichsten gilt dabei eine Koalition der Linken mit den Grünen und der SPD. Die Ergebnisse der Wahlen in Mecklenburg-Vorpommern und Berlin heizen auch die Debatte über die geplanten Sozialreformen der Bundesregierung weiter an. Aus Berlin Benjamin Großkopf.
2: SPD-Generalsekretär Tim Klüssendorf bezeichnete die Landtagswahlen als eine ganz klare Botschaft, dass man nicht mit dem Kopf durch die Wand und einfach so weitermachen könne wie bisher. Parteichef Lars Klingbeil sprach von einer Unsicherheit im Land, die man nun in der Bundesregierung analysieren müsse. Die Union hingegen plädiert für die konsequente Fortsetzung des eingeschlagenen Kurses an der Spitze Kanzler und CDU-Chef Friedrich Merz. Er sagte kurz nach Schließung der Wahllokale, die Reformen müssten kommen. Dafür übernehme er die Verantwortung.
1: In der Fußball-Bundesliga hat Paderborn gegen Hoffenheim gewonnen. Der Aufsteiger siegte mit 3:1. Zuvor hatten sich Schalke und Elversberg 0:0 getrennt. Und Leverkusen besiegte Leipzig mit 2:0. Im Tennis steht das deutsche Davis-Cup-Team im Finalturnier im November in Bologna. Das Team mit US-Open-Champion Alexander Zverev setzte sich in der Qualifikation in Halle-Westfalen gegen Kroatien mit 3:1 durch. Das waren die Nachrichten. Das Wetter in Deutschland. In der Nacht meist trocken, gebietsweise Schauer und vereinzelt Gewitter. Tiefstwerte 15 bis 3 Grad. Morgen im Norden und Osten Schauer und Gewitter. Im Südwesten meist freundlich, Höchstwerte 13 bis 24 Grad. Am Dienstag stellenweise Regen, im Südwesten und im Nordosten freundlicher. Die Temperaturen 13 bis 24 Grad. Es ist jetzt 23.03 Uhr.
3: Hallo auf die Straßen, hier ist der Verkehrsservice in der ARD-Hitnacht. Geht los mit der A1 Hamburg Richtung Bremen. Die ist gesperrt zwischen Hamburg-Stillhorn und Harburg wegen Brückenarbeiten bis morgen 5 Uhr. Die A8 Salzburg Richtung München ist zwischen Rohrdorf und Rosenheim wegen einer Nachtbaustelle bis 6 Uhr gesperrt. Die A8 Karlsruhe Richtung Stuttgart ist zwischen Pforzheim Süd und Heimsheim noch bis 5 Uhr gesperrt und bitte nicht dem Navi folgen, steht hier. Die A40 Essen Richtung Dortmund ist zwischen dem Dreieck Bochum West und Bochum Zentrum wegen Bauarbeiten bis nächste Woche Freitag gesperrt. Die 44 Dortmund nach Kassel ist zwischen Marsberg und Diemelstadt wegen Bauarbeiten ebenfalls bis morgen früh gesperrt. Dann die A45 Hagen-Gießen ist gesperrt zwischen Lüdenscheid Nord und Süd in beiden Richtungen mehrfach wegen Bauarbeiten. Die A46 Hema Richtung Hagen ist zwischen Iserlohn-Seiler See und Iserlohn Zentrum bis morgen Mittag gesperrt. Und die A215 Neumünster Richtung Kiel ist zwischen dem Kreuz Kiel West und Mitte bis morgen früh gesperrt. Das waren die Verkehrsmeldungen. Wir wünschen Ihnen eine gute Fahrt.
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3: Und das Ganze von MDR Thüringen in dieser Woche mit Klaus Schrädergau. Und los geht's mit den Pet Shop Boys.

0: Der Erfolgshit von Queen, We Are The Champions. Und der Song ist bestimmt heute Abend auch auf der ein oder anderen Wahlparty gelaufen, in Berlin oder in Mecklenburg-Vorpommern. Ja, und das wird ja richtig spannend dann, auch wenn man da mal ein bisschen hinguckt. Also diese 5%-Hürde, die könnte ja jetzt für den einen oder anderen tatsächlich zur Stolperfalle werden. Warten wir mal ab, wie das amtliche Endergebnis wird. Und damit noch einmal herzlich willkommen zur ARD-Hitnacht von Sonntag auf Montag. Und der Sonntagabend birgt ja auch immer einen neuen Tatort. Auch heute Abend war das so aus Köln. Und das Intro ist ja seit Jahrzehnten das gleiche. Und wer hat da mitgetrommelt? Der Udo. Und der kann es kaum fassen, dass er es immer noch hört.
1: Total lustig, dass das immer noch läuft und ich am Schlagzeug.

Songs in der ARD-Hitnacht. Und jetzt gibt's Synthie-Pop aus den 80ern von einem Duo, das sich passenderweise The Twins nennt, obwohl sie gar nicht miteinander verwandt sind, der Sven Doro und der Ronny Schreinzer. The Twins hatten Anfang der 80er einige Chart-Erfolge und auch ein erfolgreiches Album, das da hieße Wild Romans. Und dort findet sich auch diese Nummer hier, Not the Loving Kind. Jetzt in der ARD-Hitnacht.

0: kurz nach halb zwölf. Und wir schauen auf die Straßen in der ARD-Hitnacht. Die A1 Hamburg Richtung Bremen ist zwischen Hamburg-Stillhorn und Harburg bis morgen 5 Uhr gesperrt. Die A8 Salzburg nach München ist zwischen Rohrdorf und Rosenheim ebenfalls bis 6 Uhr gesperrt. Dann haben wir die A8 Karlsruhe Richtung Stuttgart. Nun ist gesperrt zwischen Pforzheim Süd und Heimsheim bis 5 Uhr. Die A40 Essen Richtung Dortmund ist zwischen dem Dreieck Bochum West und Bochum Zentrum noch bis nächste Woche Freitag gesperrt. Die A44 Dortmund nach Kassel ist zwischen Marsberg und Diemelstadt bis 5 Uhr gesperrt. Die A45 Hagen-Gießen ist zwischen Lüdenscheid Nord und Süd wegen Bauarbeiten in beiden Richtungen mehrfach kurzfristig gesperrt. Die A215 Neumünster Richtung Kiel ist zwischen dem Kreuz Kiel West und Mitte bis 5 Uhr gesperrt. Das waren die Verkehrsmeldungen. Wir wünschen eine gute Fahrt.
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0: Ich bin Klaus Schredderau. Hallöchen.

Ja, nur eine Ukulele und der Interpret Israel Kamakawiwole. Ja, und den Erfolg dieses Songs, den hat er gar nicht mehr miterlebt. Aufgenommen hat er den Titel 1990, aber erst so in den Nullerjahren, da wurde der Titel in mehreren Spielfilmen eingesetzt und wurde so zum Hit. Aber Israel starb bereits 1997 mit nur 38 Jahren. Er starb an Adipositas. Der Mann wog über 300 Kilo und das hält ja auf Dauer kein Körper aus. Und das sagte sich irgendwann auch mal der Schauspieler und Kabarettist Ottfried Fischer. Der brachte es immerhin auf 200 Kilo und er sagte mal in einem Interview, ja, wenn so viel wiegst, musst abnehmen, sonst zerreißt's die. Ja, hat er gemacht. 75 Kilo hat er verloren und jetzt wiegt er noch 125. Das ist natürlich auch noch zu viel, aber er hat gesagt, da soll noch mehr runter und seine Gesundheit wird ihm sicher danken. 23.41 Uhr, die ARD-Hitnacht gleich mit den Dire Straits und zuvor noch die Beatles.

Hast du eine Hilfe zu machen?

Rhymes. Zwar in Europa ihr einziger großer Erfolg, Can't Fight the Moonlight, aber in ihrer Heimat, in den USA und auch in Großbritannien hat sie weitaus mehr Erfolg gehabt. In den USA 2 Nummer 1 Alben, 8 Top 10 Alben und auch in Großbritannien 2 Top 10 Alben. Hier in Deutschland war es nur 1 und diese Single, die wir gerade gehört haben aus Coyote Ugly, war auch der einzige Top 10 Erfolg in den Single Charts. Leon Rimes. 9 Minuten vor Mitternacht und diese beiden Herrschaften hier, die hatten wiederum im deutschsprachigen Raum in den 80ern wirklich Erfolge ohne Ende. Modern Talking, das war der erste. You Are My Heart, You Are My Soul und die anderen, die danach kamen, die klangen zwar fast genauso, aber egal. Die Dinger waren ganz, ganz oben in den Charts. Und nicht nur einmal. Ralph Martell da noch mit Streets of London und dann die Nachrichten.

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1: Um 0 Uhr mit Ronald Lessig. Bei der Landtagswahl in Mecklenburg-Vorpommern ist die AfD stärkste Kraft geworden. Die CDU würde laut jüngsten Hochrechnungen erstmals in der bundesdeutschen Geschichte aus einem Landtag fliegen. Nach den aktuellen Zahlen legt die AfD fast 22 Punkte zu und erreicht 38,3%. Die SPD verliert und kommt auf 35,4%. Die Linke liegt bei 6,5 und die Grünen bei 5,7%. Die CDU erreicht aktuell nur 4,9 und das BSW 4,8%. Ministerpräsidentin Schwesig von der SPD könnte demnach ihr Regierungsbündnis mit der Linken nicht fortsetzen. Möglich wäre aber eine rot-rot-grüne Koalition. Sieger der Abgeordnetenhauswahl in Berlin ist nach der jüngsten Hochrechnung die Linke. Sie hat demnach ihr Ergebnis verdoppelt und kommt auf 25,6%. Die CDU verliert deutlich und erreicht 18,9%. Drittstärkste Kraft in der Hauptstadt ist laut Hochrechnung die AfD. Sie liegt mit 16,1% vor den Grünen mit 14,3% und der SPD mit 12,1%.
2: Wahlsekretär Tim Klüssendorf bezeichnete die Landtagswahlen als eine ganz klare Botschaft, dass man nicht mit dem Kopf durch die Wand und einfach so weitermachen könne wie bisher. Parteichef Lars Klingbeil sprach von einer Unsicherheit im Land, die man nun in der Bundesregierung analysieren müsse. Die Union hingegen plädiert für die konsequente Fortsetzung des eingeschlagenen Kurses an der Spitze Kanzler und CDU-Chef Friedrich Merz. Er sagte kurz nach Schließung der Wahl, die Reformen müssten kommen. Dafür übernehme er die Verantwortung.
1: In der Fußball-Bundesliga hat Paderborn gegen Hoffenheim gewonnen. Der Aufsteiger siegte mit 3:1. Zuvor hatten sich Schalke und Elversberg 0:0 getrennt. Leverkusen besiegte Leipzig mit 2:0. Das waren die Nachrichten. Das Wetter in Deutschland. Gebietsweise Schauer oder Gewitter, sonst teilweise bewölkt und meist trocken bei 15 bis 3 Grad. Tagsüber im Norden und Osten Schauer oder Gewitter, im Südwesten freundlich bei 13 bis 24 Grad. Am Dienstag stellenweise Regen, im Südwesten und Nordosten freundlicher bei 13 bis 24 Grad. Und am Mittwoch im Norden bedeckt, an der Nordsee Regen, sonst freundlich bis 25 Grad. Es ist 0:03 Uhr.
3: Hallo, unterwegs. Die A1 Hamburg Richtung Bremen ist zwischen Hamburg-Stillhorn und Harburg bis 5 Uhr gesperrt. Die A8 Salzburg nach München ist zwischen Rohrdorf und Rosenheim bis 6 Uhr gesperrt. Dann die A8 Karlsruhe nach Stuttgart ist zwischen Pforzheim Süd

0: und Heimsheim bis 5 Uhr gesperrt. Die A9 Halle Leipzig Richtung Nürnberg ist zwischen Hommersdorf und Schneitach nach einem Unfall gesperrt. Die A40 Essen nach Dortmund ist zwischen dem Dreieck Bochum West und Bochum Zentrum noch bis Freitag gesperrt. Die A44 Dortmund nach Kassel ist zwischen Marsberg und Diemelstadt bis 5 Uhr gesperrt. Die A45 Hagen-Gießen ist zwischen Lüdenscheid Nord und Süd wegen Bauarbeiten in beiden Richtungen mehrfach kurzfristig gesperrt. Und die A215 Neumünster Richtung Kiel ist zwischen dem Kreuz Kiel West und Kiel Mitte noch bis 5 Uhr gesperrt. Allen unterwegs wünschen wir eine gute Fahrt.
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0: Und da sind wir im Montag angekommen. Herzlich willkommen in der ARD-Hitnacht. Heute von MDR Thüringen, live aus Erfurt mit Klaus Schräder-Graub.

0: Erfolgstitel für die Bee Gees. How deep is your love? Und damit haben wir Montag, den 21. September. Und es geht los mit unserer prominenten Geburtstagsliste. Und da starten wir mit Liam Gallagher von Oasis. Er wird heute 54. Und da haben wir auch noch einen Song in dieser Stunde. So gegen 10 vor 1 wird er bei uns laufen. Dann der Schauspieler Bill Murray, der hatte zwei ganz, ganz, ganz große Erfolge, die Ghostbusters und täglich grüßt das Murmeltier. Der US-Schauspieler wird heute 76. Ja, der Mann hat ein Faible für schaurige Geschichten. Der Bestseller-Autor Stephen King feiert heute seinen 79. Ja, und er hat ein Näschen für guten Filmstoff. Der Film- und Fernsehproduzent Jerry Bruckheimer, begonnen hatte das damals in den 80er Jahren mit Beverly Hills Cop, mit Flashdance, und später kamen ganz, ganz tolle Filme wie beispielsweise Der Fluch der Karibik dazu. Jerry wird heute 81 Jahre alt und ein Mann, ich sag mal, ein Culture Original.
1: Guten Abend, liebe Zuschauer. Ich freue mich, Sie zur zweiten Auflage unserer Hobbythek begrüßen zu können. Wir wollen heute eine Anregung aufgreifen, die wir von vielen Ihrer Zuschriften entnommen haben.
0: Ja, das ist Jean Pütz, der eigentlich auch die luxemburgische Staatsangehörigkeit hat. Und in einem Geburtstagsinterview hat er gesagt, ich möchte gerne 100 werden. Heute wird er erst mal 90. Und wir gratulieren. Und hinten dran jetzt noch eine Warnmeldung für die Autofahrer. Vorsicht bitte auf der A7 Würzburg-Kassel. Zwischen dem Rastplatz Riederberg und Fulda Nord kommt Ihnen ein Falschfahrer entgegen. Bitte fahren Sie äußerst rechts, nicht überholen. Falschfahrer auf der A7 Würzburg-Kassel zwischen dem Rastplatz Riederberg und Fulda Nord. Äußerst rechts fahren, nicht überholen, melden, wenn die Gefahr vorüber ist.

Musik von Raymond. Na, wir vor aufpassen bitte. Auf der A7 Würzburg-Kassel zwischen dem Rastplatz Riederberg und Fulda Nord ist nach wie vor ein Falschfahrer unterwegs. Aufpassen auf der A7 Würzburg-Kassel zwischen dem Rastplatz Riederberg und Fulda Nord. Hier kommt Ihnen ein Falschfahrer entgegen. Äußerst rechts fahren, nicht überholen. Wir melden, wenn die Gefahr vorüber ist. Ja, und die ARD-Hitnacht jetzt am Montag, den 21. September. Und Sie können uns natürlich auch erreichen, wenn Sie möchten, unter unserer E-Mail-Adresse ard-hitnacht@mdr.de oder unser Anrufbeantworter ist auch wieder scharf geschaltet, 0800 80 80 110. Wenn Sie Fragen haben zum Programm, dann können Sie die gerne hier loswerden. Wir leiten das dann freundlicherweise weiter in die entsprechenden Redaktionen. Was wir allerdings nicht können in der Nacht, sind Musikwünsche erfüllen. Da kommen manchmal auch Nachrichten hier rein. Das geht leider nicht. Das macht ausschließlich unsere Musikredaktion und das auch schon einige Tage vorher. Da müssen wir Sie leider enttäuschen an dieser Stelle. Aber zu allen anderen Themen und Fragen können Sie uns natürlich gerne kontaktieren. Jetzt eine wunderbare Schmuseballade, die Sie alle kennen, von Richard Sanderson.

0: gleich halb eins. Hallo unterwegs. Nach wie vor ist der Falschfahrer auf der A7 unterwegs, Würzburg-Kassel, und zwar zwischen dem Rastplatz Riederberg und Fulda Nord. Äußerst rechts fahren, nicht überholen. Falschfahrer auf der A7 Würzburg-Kassel zwischen dem Rastplatz Riederberg und Fulda Nord. Die A1 Hamburg nach Bremen ist zwischen Hamburg-Stillhorn und Harburg bis 5 Uhr gesperrt. Die A8 Salzburg nach München ist zwischen Rohrdorf und Rosenheim bis 6 Uhr gesperrt. Die A8 Karlsruhe nach Stuttgart ist zwischen Pforzheim-Süd und Heimsheim bis 5 Uhr gesperrt. Die A9 Halle Leipzig Richtung Nürnberg ist zwischen Hormersdorf und Schneitach nach einem Unfall gesperrt. Die A40 Essen-Dortmund ist zwischen dem Dreieck Bochum-West und Bochum-Zentrum noch bis Freitag gesperrt. Die A44 Dortmund nach Kassel ist zwischen Marsberg und Diemelstadt bis 5 Uhr dicht. Die 45 Hagen-Gießen ist zwischen Lüdenscheid Nord und Süd in beiden Richtungen mehrfach kurzfristig gesperrt in dieser Nacht. Und die A215 Neumünster Richtung Kiel ist zwischen dem Kreuz Kiel West und Mitte bis 5 Uhr gesperrt. Das waren die Verkehrsmeldungen. Wir wünschen eine gute Fahrt.
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0: Mit Klaus Schröder-Grau und mit Donna Luis.

0: Und hier ist die Entwarnung für die A7 Kassel-Fulda. Kein Falschfahrer mehr zwischen Fulda Nord und dem Rastplatz Steinhaug.
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Bruno Mars in der ARD-Hitnacht. So, jetzt wird's kurz amtlich. Wir schauen nochmal auf die Landtagswahlen, denn da ist das vorläufige Endergebnis eingetrudelt. Für Mecklenburg-Vorpommern ganz vorne die AfD, dahinter die SPD ganz knapp und dann weit abgeschlagen die Linken und die Grünen. Ja, und das war's dann auch schon. Weitere Parteien werden nicht in den Landtag einziehen. Die CDU ist tatsächlich raus, scheitert an der 5%-Hürde mit 4,9% und auch das BSW hat es nicht geschafft, 4,8%. Und in Berlin läuft noch die Auszählung. Die letzte Hochrechnung kam um kurz nach Mitternacht. Ja, und ich denke mal, das wird höchstwahrscheinlich die gleiche Konstellation werden, die gleiche Regierungskoalition wie in Mecklenburg-Vorpommern. Die Linken, die Grünen und die SPD werden sich da wohl finden. In dem Fall ist es nur so, dass die Linken die Wahl gewonnen haben, die Grünen und die SPD dann dahinter. Ja, mal schauen, was es so in den nächsten Tagen für Gespräche geben wird in den beiden Ländern. Und so werden sich dann in Berlin das neue Abgeordnetenhaus und in Mecklenburg-Vorpommern der neue Landtag finden. Jetzt haben wir Musik von Susanne Vega.

Die prominente Geburtstagsliste für heute haben wir ja schon abgearbeitet, aber ein Titel, den spielen wir natürlich noch. Liam Gallagher von Oasis ist heute 54 Jahre alt geworden. Und hier ist Oasis, Don't Look Back in Anger.

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1: Um 1 Uhr mit Ronald Lessig. Die AfD hat die Landtagswahl in Mecklenburg-Vorpommern gewonnen. Laut vorläufigem Ergebnis kommt sie auf 38,2% der Stimmen und liegt damit vor der SPD, die 35,5% erreicht. Dahinter folgen die Linke mit 6,5% und die Grünen mit 5,7%. Die CDU erlebt in Mecklenburg-Vorpommern ein Debakel. Mit 4,9% verpasst sie knapp den Einzug in den Landtag. Auch das BSW zieht mit 4,8% nicht in das Landesparlament ein. Die bisher im Landtag vertretene FDP erreicht nur 1% und verpasst damit deutlich den Wiedereinzug. In Berlin hat die Linke die Wahl zum Abgeordnetenhaus klar gewonnen. Die Partei kommt laut jüngster Hochrechnung auf 25,6% der Stimmen. Aus Berlin Ute Schumacher.
2: Die Spitzenkandidatin der Linken, Elif Ehreib, leitet einen klaren Regierungsauftrag ab aus dem besten Ergebnis, das ihre Partei jemals bei einer Abgeordnetenhauswahl eingefahren hat. Als Koalitionspartner bieten sich Grüne und SPD an. Die drei Parteien zusammen hätten eine stabile Mehrheit. Sollten sie sich nicht einigen können, wäre auch eine Koalition zwischen CDU, Grünen und SPD möglich. Die AfD hat mit gut 16% der Stimmen ihr bislang bestes Ergebnis bei einer Abgeordnetenhauswahl erzielt. Das BSW hat den Einzug ins Berliner Landesparlament knapp verpasst.
1: Die Ergebnisse der Wahlen in Mecklenburg-Vorpommern und Berlin heizen auch die Debatte über die geplanten Sozialreformen der Bundesregierung weiter an. Aus Berlin Benjamin Großkopf.
3: SPD-Generalsekretär Tim Klüssendorf bezeichnete die Landtagswahlen als eine ganz klare Botschaft, dass man nicht mit dem Kopf durch die Wand und einfach so weitermachen könne wie bisher. Parteichef Lars Klingbeil sprach von einer Unsicherheit im Land, die man nun in der Bundesregierung analysieren müsse. Die Union hingegen plädiert für die konsequente Fortsetzung des eingeschlagenen Kurses an der Spitze Kanzler und CDU-Chef Friedrich Merz. Er sagte kurz nach Schließung der Wahllokale, die Reformen müssten kommen. Dafür übernehme er die Verantwortung.
1: In der Fußball-Bundesliga hat Paderborn gegen Hoffenheim gewonnen. Der Aufsteiger siegte mit 3:1. Zuvor hatten sich Schalke und Elversberg 0:0 getrennt. Leverkusen besiegte Leipzig mit 2:0. Das waren die Nachrichten. Das Wetter in Deutschland. Gebietsweise Schauer oder Gewitter, sonst teils bewölkt oder trocken bei 15 bis 3 Grad. Tagsüber im Norden und Osten Schauer oder Gewitter, im Südwesten meist freundlich bei 13 bis 24 Grad. Am Dienstag stellenweise Regen, im Südwesten und im Nordosten freundlicher, 13 bis 24 Grad. Und am Mittwoch im Norden bewölkt, später zur Nordsee hin Regen möglich, sonst freundlich, 15 bis 25 Grad. Es ist 1:03 Uhr.
4: Hallo auf die Straßen. Die A1 Hamburg Richtung Bremen ist zwischen Hamburg-Stillhorn und Harburg bis 5 Uhr gesperrt. Die A8 Salzburg nach München ist zwischen Rohrdorf und Rosenheim bis 6 Uhr gesperrt. Nochmal die A8 Karlsruhe Richtung Stuttgart nun ist gesperrt zwischen Pforzheim Süd und Heimsheim bis 5 Uhr. Die A40 Essen Richtung Dortmund ist zwischen dem Dreieck Bochum West und Bochum Zentrum bis Freitag gesperrt. Die A44 Dortmund nach Kassel ist zwischen Marsberg und Diemelstadt bis 5 Uhr gesperrt. Die A45 Hagen-Gießen ist zwischen Lüdenscheid Nord und Süd in beiden Richtungen mehrfach kurzfristig gesperrt. Und die A215 Neumünster Richtung Kiel ist zwischen dem Kreuz Kiel West und Kiel Mitte bis 5 Uhr gesperrt. Das waren die Verkehrsmeldungen. Wir wünschen Ihnen eine gute Fahrt.
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4: Mit Klaus Schräder-Rau. Hallöchen.

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0: Musik von UB40. Und jetzt ein wunderbarer Titel von John Miles. Der britische Musiker ist vor knapp 5 Jahren verstorben und er hatte eigentlich nur einen ganz, ganz großen Hit, nämlich Music im Jahre 1976. In seiner Heimat hatte er danach und davor auch noch einige kleine wenige Chart-Entries, aber es waren leider nicht allzu viele. Und der Klassiker Music von John Miles, wie der zustande kam, das weiß mein Kollege Thomas Steinberg.
1: Story behind Music. Such a long time ago now, 1973, I was playing in Leeds, which is in Yorkshire in England.
2: Lang ist's her. Im Jahre 1973 spielte John Miles mit seiner Band im Städtchen Leeds in der britischen Grafschaft Yorkshire in einem Club. Eine Woche lang unterhielten sie dort jeden Abend die Gäste mit Top 40 Songs. Übernachtet wurde in einem heruntergekommenen Bed and Breakfast Hotel.
1: And in the lounge they had an upright piano, really old out of tune piano. So one day I just thought, well, I'll just sit down and play, and I had a little cassette recorder.
2: In der Empfangshalle stand ein altes verstimmtes Piano. John Miles klimperte dennoch regelmäßig auf ihm herum und nahm seine Improvisation sogar auf einem kleinen Kassettenrekorder auf. Er spielte und spielte und spielte. Später auf seinem Zimmer hörte er sich die Ergebnisse an. Einige Passagen klangen vielversprechend. Am Ende setzte John Miles die besten wie ein Puzzle zusammen. Dazu fiel ihm spontan der Text ein. Es waren insgesamt nur 8 Zeilen, doch die hatten es in sich. Los ging's mit Musik war meine erste Liebe und sie wird meine letzte sein.
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2: Nachdem der Song fertig war, tat sich über 2 Jahre lang wenig.
1: And we went on playing it in clubs and stuff and it used to die. I mean, people, the hell is that? You know? And it wasn't until we recorded it in late 75 that the record company said, yeah, we want to release this as a single.
2: Zwar spielte Miles Music regelmäßig live, meist vor einem verdutzten Publikum, das diesen außergewöhnlichen Song kaum einordnen konnte, doch erst Ende 1975 wurde er aufgenommen und anschließend auch als Single veröffentlicht.
1: And I thought, well, you're crazy, because it's 6 minutes long and nobody's going to play it. But I was proved wrong, you know.
2: Anfangs habe er Music als ein wenig selbstverliebt empfunden, gibt John Miles im WDR4-Gespräch lächelnd zu. Und der Song war viel zu lang. Ein 6-Minuten-Stück spiele niemand, war er sicher.
0: Ja, da hat er sich leider vertan, denn auch wir spielen es jetzt in voller Länge.

0: damit haben wir es. Genau 13:30. Hallo auf die Straßen. Die A1 Hamburg Richtung Bremen ist zwischen Hamburg-Stillhörn und Harburg bis 5 Uhr gesperrt. Die A8 Salzburg nach München ist zwischen Rohrdorf und Rosenheim bis 6 Uhr gesperrt. Die A8 Karlsruhe nach Stuttgart ist zwischen Pforzheim Süd und Heimsheim bis 5 Uhr gesperrt. Die A40 Essen nach Dortmund ist gesperrt zwischen dem Dreieck Bochum West und Bochum Zentrum gleich bis zum kommenden Freitag. Die A44 Dortmund nach Kassel ist zwischen Marsberg und Diemelstadt bis 5 Uhr dicht. Die 45 Hagen-Gießen ist zwischen Lüdenscheid Nord und Süd in beiden Richtungen mehrfach kurzfristig gesperrt in dieser Nacht. Und die A215 Neumünster Richtung Kiel ist zwischen dem Kreuz Kiel West und Mitte noch bis 5 Uhr gesperrt. Das waren die Verkehrsmeldungen. Wir wünschen Ihnen eine gute Fahrt.
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0: Mit Klaus Schröder-Grau und mit Tina Turner.

Wichtige Warnmeldung für die Autofahrer auf der A7 Kassel-Hannover. Vorsicht, zwischen Kassel-Nord und Hedemünden ist ein Falschfahrer unterwegs. Äußerst rechts fahren, nicht überholen. Falschfahrer auf der A7 Kassel-Hannover zwischen Kassel-Nord und Hedemünden.

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1: Ja, was die sozialen Medien nicht alles anrichten können. In diesem Fall haben sie einen Hit verursacht, denn Nathan Evans hat seine Version des Wellerman vor knapp 6 Jahren bei TikTok hochgeladen und hat damit so einen Shanty-Hype ausgelöst. Und das bekommen natürlich auch geschäftstüchtige Mitarbeiter der Plattenfirmen mit. Und die haben dann Nathan einen Plattenvertrag angeboten. In diesem Fall war es die Polydor. Und das Ding wurde in Europa in vielen Ländern eine Nummer 1 und stand auch viele, viele Wochen in den Single-Charts. Aber er gilt bis heute als One-Hit-Wonder. Nathan Evans in der ARD-Hitnacht. Jetzt geht's ins Jahr 1988 und da hatte Tanita Tikaram ihren Hit Tryst in My Sobriety. Und vor knapp 10 Jahren, da hatte sie ein kleines Comeback gestartet und sie ist natürlich auch sehr, sehr viel auf Reisen, beruflich als auch privat, macht ihr aber sehr viel Spaß.
2: I feel shocked when people...
3: Ja, ich bin immer regelrecht geschockt, wenn ich Menschen treffe, die keinen Appetit verspüren, die Welt kennenzulernen. Das finde ich seltsam. Wenn du reist, lernst du so viel, allein schon, wenn du dir andere Kulturen anschaust. Und selbst wenn du nicht alles an einer anderen Kultur toll findest, gibt es doch immer was Interessantes.

nach wie vor aufpassen bitte. Auf der A7 Kassel-Hannover zwischen Kassel-Nord und Hedemünden ist ein Waldfahrer unterwegs. Und nun auch auf der A8 Stuttgart-München zwischen Hohenstadt und dem Kreuz Ulm-Elchingen. Auch hier ist ein Waldfahrer unterwegs. Bitte in beiden Fällen äußerst rechts fahren, nicht überholen. Wir melden, wenn die Gefahren vorüber sind.

In knapp 12 Minuten melden sich die Kollegen aus der Nachrichtenredaktion und werden Sie über die jüngsten Ergebnisse zu den Wahlen in Berlin und Mecklenburg-Vorpommern informieren. In Mecklenburg-Vorpommern gibt es ja schon ein vorläufiges amtliches Ämtergebnis. Und das besagt, dass die beiden Wackelkandidaten, die da am frühen Abend noch feststanden, es nicht geschafft haben. Die CDU und das BSW ziehen nicht in den Landtag in Schwerin ein. Sie scheiterten an der 5%-Hürde und in Berlin sind sie noch nicht ganz so weit, aber da wird es wohl auch keine großen Überraschungen mehr geben. Dort haben die Linken die Wahl gewonnen und werden wohl mit SPD und Grünen Gespräche führen in den nächsten Tagen. Alles Weitere bei uns um 2 in den Nachrichten. Und jetzt gibt's was zum Mitträllern von Achim Reichel. Aloha, hey, hey.

Und hier nochmal die beiden Falschfahrermeldungen vor den Nachrichten. Vorsicht auf der A7 Hannover-Fulda. Zwischen Kassel-Nord und dem Dreikassel-Süd ist ein Falschfahrer unterwegs. Hier besonders gut aufpassen. Auch auf der A8 ist noch der Falschfahrer unterwegs, Stuttgart-München. Und zwar zwischen Hohenstadt und dem Kreuz Ulm-Elchingen. Falschfahrer auch auf der A8 Stuttgart-München. Zwischen Hohenstadt und dem Kreuz Ulm-Elchingen. Äußerst rechts fahren, nicht überholen.

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1: Um 2 Uhr mit Ronald Lessig. Die AfD hat die Landtagswahl in Mecklenburg-Vorpommern gewonnen. Laut vorläufigem Ergebnis kommt sie auf 38,2% der Stimmen und liegt damit vor der SPD, die 35,5% erreicht. Dahinter folgen die Linke mit 6,5% und die Grünen mit 5,7%. Die CDU erlebt in Mecklenburg-Vorpommern ein Debakel. Mit 4,9% verpasst sie knapp den Einzug in den Landtag. Auch das BSW zieht mit 4,8% nicht in das Landesparlament ein. Die bisher im Landtag vertretene FDP erreicht nur 1% und verpasst damit deutlich den Wiedereinzug. In Berlin hat die Linke die Wahl zum Abgeordnetenhaus klar gewonnen. Die Partei kommt laut jüngster Hochrechnung auf 25,6% der Stimmen. Aus Berlin Ute Schumacher.
2: Die Spitzenkandidatin der Linken, Elif Ehralp, leitet einen klaren Regierungsauftrag ab aus dem besten Ergebnis, das ihre Partei jemals bei einer Abgeordnetenhauswahl eingefahren hat. Als Koalitionspartner bieten sich Grüne und SPD an. Die drei Parteien zusammen hätten eine stabile Mehrheit. Sollten sie sich nicht einigen können, wäre auch eine Koalition zwischen CDU, Grünen und SPD möglich. Die AfD hat mit gut 16% der Stimmen ihr bislang bestes Ergebnis bei einer Abgeordnetenhauswahl erzielt. Das BSW hat den Einzug ins Berliner Landesparlament knapp verpasst.
1: Die Ergebnisse der Wahlen in Mecklenburg-Vorpommern und Berlin heizen auch die Debatte über die geplanten Sozialreformen der Bundesregierung weiter an. Aus Berlin Benjamin Großkopf.
3: SPD-Generalsekretär Tim Klüssendorf bezeichnete die Landtagswahlen als eine ganz klare Botschaft, dass man nicht mit dem Kopf durch die Wand und einfach so weitermachen könne wie bisher. Parteichef Lars Klingbeil sprach von einer Unsicherheit im Land, die man nun in der Bundesregierung analysieren müsse. Die Union hingegen plädiert für die konsequente Fortsetzung des eingeschlagenen Kurses an der Spitze Kanzler und CDU-Chef Friedrich Merz. Er sagte kurz nach Schließung der Wahllokale, die Reformen müssten kommen. Dafür übernehme er die Verantwortung.
1: In der Fußball-Bundesliga hat Paderborn gegen Hoffenheim gewonnen. Der Aufsteiger siegte mit 3:1. Zuvor hatten sich Schalke und Elversberg 0:0 getrennt und Leverkusen besiegte Leipzig mit 2:0. Das waren die Nachrichten. Das Wetter in Deutschland. Gebietsweise Schauer oder Gewitter, sonst teilweise bewölkt und trocken bei 15 bis 3 Grad. Tagsüber im Norden und Osten Schauer oder Gewitter, im Südwesten meist freundlich bei 13 bis 24 Grad. Am Dienstag stellenweise Regen, im Südwesten und Nordosten freundlicher bei 13 bis 24 Grad. Am Mittwoch im Norden bewölkt, später zur Nordsee hin Regen möglich, sonst oft freundlich 15 bis 25 Grad. Es ist 2:03 Uhr.
4: Und damit hallo auf die Straßen. Nach wie vor sind die Falschfahrer unterwegs. Zunächst auf der A7 Hannover-Fulda zwischen Kassel-Nord und dem Dreieck Kassel-Süd. Hier besonders rechts fahren, nicht überholen. Und noch ein Falschfahrer auf der A8 Stuttgart-München zwischen Hohenstadt und dem Kreuz Ulm-Elchingen. Auch hier bitte äußerst rechts fahren, nicht überholen. Vorsicht in beiden Richtungen. Die A1 Hamburg nach Bremen ist zwischen Hamburg-Stillhorn und Harburg bis 5 Uhr gesperrt. Die A8 Salzburg nach München ist zwischen Rohrdorf und Rosenheim bis 6 Uhr gesperrt. Und die A8 Karlsruhe-Stuttgart ist zwischen Pforzheim-Süd und Heimsheim bis 5 Uhr gesperrt. Die A40 Essen nach Dortmund ist zwischen dem Dreieck Bochum-West und Bochum-Zentrum bis Freitag gesperrt. Die 44 Dortmund nach Kassel ist zwischen Marsberg und Diemelstadt bis 5 Uhr dicht. Die A45 Hagen-Gießen ist zwischen Lüdenscheid Nord und Süd in beiden Richtungen mehrfach kurzfristig gesperrt. Und die A215 Neumünster